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Ich seh mir heute verdammt ähnlich. Und irgendwie finde ich das auch schön. 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Aus einem Guss und bewundernswert. 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
1: Du würdest am liebsten das ganze Jahr über Eis essen? Dann pass auf. Hier kommt ein tolles Rezept für selbstgemachtes Eis für dich. Die fruchtigen Benko Erdbeer-Popsicles. Popsicle ist das englische Wort für Eislutscher. Du brauchst also Eislutscherformen dafür. Da hinein kommt eine Mischung aus frischen Erdbeeren, Milch, Honig, etwas Zitronensaft und griechischem, also besonders cremigem Joghurt. Und eine Geheimzutat kommt noch dazu. Benko Erdbeere. Das ist so wie Benko Kakaopulver, nur eben für Erdbeermilch und macht unser Eis nochmal extra erdbeerig. Du verrührst die Zutaten gemeinsam mit einem Erwachsenen mit dem Mixer, füllst sie in die Förmchen, Stiel drauf und ab in den Tiefkühlschrank. Nach circa 4 Stunden ist dein Eis fertig. Das Rezept mit den genauen Mengenangaben gibt's auf www.meinkinderradio.at zum Nachlesen. Schick uns doch ein Foto von deinen Benko Erdbeer-Popsicles und lass es dir schmecken.

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9: Heute habe ich ein ganz tolles Frühstücksrezept für dich. Die Benko Vanille Pancakes mit Beeren. Stell dir eine kleine, dicke Palatschinke vor. Nur viel flauschiger. Das ist ein Pancake. Für den Teig brauchst du Mehl, Eier, Butter, Milch, etwas Zucker, Backpulver und eine Geheimzutat. Benko Vanille. Das ist so wie Benko Kakaopulver, nur eben mit Vanillegeschmack und macht deine Pancakes so richtig lecker vanillig. Du verrührst alles mit dem Schneebesen, lässt den Teig kurz rasten und dann wird's heiß. Gib gemeinsam mit einem Erwachsenen etwas Öl in eine Pfanne und für jeden Pancake einen kleinen Keks Teig dazu. Auf beiden Seiten goldgelb backen und fertig. Jetzt kommt der schönste Teil. Staple deine Pancakes zu einem lustigen Turm. Verziere sie mit Ahornsirup und Beeren, Erdbeeren, Heidelbeeren oder Himbeeren, ganz wie du magst. Das Rezept mit den genauen Mengenangaben gibt's auf www.meinkinderradio.at zum Nachlesen. Schick uns doch ein Foto von deinen Benko Vanille Pancakes und lass es dir schmecken.
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1: Der Kilian aus Tirol, der hat mich schon. Und die Emma aus Oberösterreich auch.

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4: Heute für dich im Nachrichtenstudio die Ines. Hallo, freut mich, dass du da bist. Lesen lernen beginnt schon vor dem ersten Schultag. Die Welt begreifen, sehen, spüren. All das beginnt für ein Kind bereits ab dem Tag seiner Geburt. Schon im Baby- und Kleinkindalter können Bilderbücher, die man sich gemeinsam mit dem Kind anschaut und die man ihm vorliest, sein Interesse an Sprache und Geschichten fördern. Das Netzwerk, was steht da, fordert eine verbindliche Lesestrategie ab dem Kindergarten. Das heißt, jedes Kind soll Zugang zu Büchern haben und dafür braucht es in Kindergärten, Schulen, aber auch in Bibliotheken verlässliche Mittel und ausreichend Personal. Eine durchgängige Leseförderung soll die Kinder von der Familie über den Kindergarten bis hin in die Volksschule begleiten. Denn jedes Kind, das lesen lernt und gut lesen kann, hat auch später größere Chancen auf seinem weiteren Bildungsweg und kann sich auch in der Gemeinschaft noch besser einbringen. Die österreichische Nationalbibliothek feiert ein rundes Jubiläum. Und zwar mit dem dazugehörigen Globenmuseum. Das ist im Jahr 1956 in der Bundeshauptstadt Wien in der Herrengasse gegründet worden, also vor genau 70 Jahren. In der Einzahl heißt es ja Globus. Und das ist ein kleines rundes Modell unserer Erde. Da sind alle großen Ozeane und alle Kontinente und Länder auf den ganz bunten Farben aufgezeichnet. Ja, und im Globenmuseum, wo es ganz viele dieser Erdemodelle anzuschauen gibt, wird nun zum 70. Jubiläum ein ganz neuer Ausstellungsraum eröffnet, der multimedial zu erfahren sein wird. Also neben den Globen gibt es auch viele kleinere und größere Bildschirme, die viel Wissenswertes über die Geschichte dieser Erdeobjekte erzählen werden. Tatsächlich handelt es sich beim Globenmuseum nach wie vor um das einzige Museum dieser Art weltweit. Ötzi, der Mann aus dem Eis, wird weiter erforscht. In den Bergen im Bundesland Tirol hat es vor genau 35 Jahren eine unglaubliche Entdeckung gegeben. Ein uraltes Skelett von einem Mann ist in den Alpen, eingefroren wie in einem riesigen Kühlschrank, aufgefunden worden. Die Forscherinnen und Forscher haben herausgefunden, dass Ötzi, der Mann aus dem Eis, vor 5300 Jahren gelebt hat. Und mit unterschiedlichen Untersuchungen an seinen Knochen haben sie viele interessante Dinge erfahren. Zum Beispiel wissen wir, dass Ötzi als letzte Mahlzeit Steinbockfleisch gegessen hat. Das wiederum bringt dem Forschungsteam neue Kenntnisse über die Tierwelt vor so vielen tausend Jahren. Und auch heute noch wird an dem Gletschermann geforscht, mit modernen Methoden, um ihn auch für die nächsten Generationen gut zu erhalten.
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7: Ich finde es super, dass man einfach über die mein Kinderradio App anrufen und Fragen zu Radinos bare Münze stellen kann. Moritz zum Beispiel hat das gemacht.
8: Hallo Radino, ich komme aus Wien, aus Österreich. Ich heiße Moritz. Ich habe eine Wohnung in Wien und Baden und ich will wissen, wie das Geld aus dem Bankomaten rauskommt. Tschüss!
9: So ein Bankomat ist schon ein faszinierendes Ding. Was man tun muss, damit Geld herauskommt, das hast du aber sicher schon einmal gesehen. Karte reinstecken, Zifferncode und Betrag eingeben, Karte rausziehen, Geld entnehmen.
7: Ja, aber woher kommt das Geld dann? Da ist ja wohl keine Gelddruckmaschine drinnen.
9: Nein, ganz sicher nicht. Die Geldscheine, die kommen aus einem Tresorfach, wo mehrere Geldkassetten für die verschiedenen Scheine drin sind. Dort werden sie von der Zählmaschine herausgezählt und über Transportbänder zum Ausgabeschlitz gebracht.
7: Und wenn so eine Kassette leer wird?
9: Dann lässt die Bank von einem Geldtransporter weitere Scheine bringen. Dabei sind immer zwei Mitarbeiter unterwegs, damit ja nichts passiert.
7: Hat es eigentlich schon immer Bankomaten gegeben?
9: Bankomaten gibt es seit etwa 50 Jahren. Der erste Bankomat in Österreich war übrigens bei der Zentralsparkasse am Schottenring.
7: Den will ich mir anschauen. Sieht der eigentlich gleich aus wie die anderen Bankomaten?
9: Der alte Bankomat ist schon lange durch einen modernen ersetzt worden. Vor 50 Jahren haben die Bankomaten noch anders funktioniert. Da hat man zum Beispiel ein Papier ausfüllen müssen, um Geld abheben zu können.
7: Da ist das mit der Bankomatkarte jetzt schon viel praktischer. Moritz, ich denke, wir haben deine Anfrage gut beantwortet.
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0: Was? So spät ist es schon? Na dann auf in den Tag! Es gibt viel zu spielen! 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
0: Hallo? Ist da noch gar keiner da? Schlafen die alle noch?
12: Radino, nicht so laut, du weißt ja, die Oma schläft noch. Und überhaupt, klar sind schon einige Kinder wach, sonst könnten sie dir ja gar nicht zuhören. Aber einige schlafen noch. Ja, es müssen ja nicht alle so früh aufstehen.
0: Aber dann versäumen die ja alle Lieder und Geschichten.
12: Es gibt ja den ganzen Tag über Lieder und Geschichten, bis zum Abend, wenn dann die Entspannungszone für die Eltern beginnt.
0: Na gut, dann lassen wir sie halt noch schlafen. Ich bin auf jeden Fall schon munter und bereit für eine tolle Stunde mit Liedern, Geschichten und jeder Menge Spaß.

Kinder, das war nicht schlecht für den Anfang. Aber da geht noch was.

0: Einen schönen guten Morgen wünsche ich.
1: Und ich auch.
0: Ich hoffe, du hast fein geschlafen und was Schönes geträumt und jetzt bist du bereit für einen Dino-tollen Tag. Das wird er nämlich ganz bestimmt. Und Radino und ich, seine Mama, werden uns persönlich drum kümmern mit tollen Gute-Laune-Songs und vielen schönen Geschichten. Radino, bist du bereit?
1: Na klar.
0: Na dann, los geht's.

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Rero und möchte gern was tun. Doch erstmal muss ich schlafen und danach etwas ruhen.

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0: Radino, da bist du ja. Die Zahnpastatube ist fast leer. Hast du wieder damit rumgespielt?
1: Ich? Warum denn ich? Immer ist der arme kleine Radino an allem schuld.
0: Nein, immer nicht, mein Schatz. Aber wenn dein ganzes Gesicht weiß ist vor lauter Zahnpasta, dann liegt der Schluss doch ziemlich nahe.
1: Das ist doch mein Bart, Mama. Ich bin jetzt groß und ich habe einen dino-dicken Bart. Gefällt's dir?
0: Naja, mein Schatz, das nächste Mal, wenn du Lust auf einen Bart hast, dann gebe ich dir etwas von Papas Rasierschaum drauf. Das schaut noch toller aus und verbraucht nicht so viel Zahnpasta.
1: Na gut, soll ich dir auch einen Bart machen? Schau, ich kann dir was abgeben.
0: Nein, danke, Radino. Also ich find's eigentlich ganz schön ohne Zahnpasta-Bart. So, jetzt komm und spiel uns noch ein Lied bitte, hm? Opa Radino.
1: Alles klar.

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0: Mama, schau mal meinen Riesenturm an.
1: Boah, Radino, der ist ja wirklich hoch. Gratuliere. Hast du da alle Bausteine drin verbaut?
0: Keiner mehr übrig.
1: Na, dann hast du dir jetzt zwar wirklich eine Pause verdient. Gleich gibt's hier wieder eine Geschichte bei uns auf mein Kinderradio. Und würde sagen, du kannst dich jetzt schon mal in die Kuschelecke begeben. Und ich mache noch schnell ein Foto vom Turm. Der ist ja wirklich riesengroß.
0: Ja, ich bin auch so Dino-stolz.
1: Ja, das kannst du auch.
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3: Der Wettlauf zwischen dem Hasen und dem Igel. Nach einem Märchen von Ludwig Bechstein. Es war einmal an einem Sonntagmorgen im Herbst. Die Sonne war am Himmel aufgegangen, der Morgenwind wehte über die Felder, die Vögel sangen in der Luft, die Bienen summten und die Leute gingen in ihren Sonntagskleidern in die Kirche. Kurz, alles war vergnügt. So auch der Igel. Der Igel stand vor seiner Tür und hatte die Arme übereinander geschlagen. Er guckte dabei in den Morgenwind hinaus und trällerte ein Liedchen vor sich hin. Da seine Frau damit beschäftigt war, die Kinder zu waschen und anzuziehen, hatte der Igel die Idee, spazieren zu gehen. Dabei wollte er beim Feld mit den Rüben vorbeischauen, von denen er und seine Familie immer aßen. Also machte sich der Igel auf den Weg zu seinem Feld. Er war noch nicht weit von zu Hause entfernt, als ihm der Hase begegnete. Auch der Hase wollte zum Feld, um seinen Kohl zu begutachten. Als der Igel den Hasen erblickte, wünschte er ihm freundlich einen guten Morgen. Der Hase aber war zu eingebildet, um den Gruß zu erwidern. Stattdessen fragte er mit höhnischer Miene:
4: Na, wie kommt es, dass du schon so früh am Morgen auf dem Feld herumläufst?
3: Ich gehe spazieren, sagte der Igel.
4: Spazieren? Ich glaube, du könntest deine Beine zu etwas Besserem gebrauchen.
3: Diese Antwort machte den Igel wütend. Er konnte es nicht vertragen, wenn jemand etwas Schlechtes über seine Beine sagte. Die waren nämlich von Natur aus krumm. Daher sagte er:
5: Du bildest dir wohl ein, dass du mit deinen Beinen mehr ausrichten kannst, hm?
4: Na, das glaube ich, sagte der Hase.
5: Na, das wäre einen Versuch wert, meinte der Igel. Ich schwöre, wenn wir um die Wette laufen, laufe ich an dir vorbei und ich gewinne.
4: Das ist ja wirklich zum Lachen, du mit deinen krummen Beinen,
3: sagte der Hase.
4: Aber meinetwegen, wenn du so große Lust darauf hast, worum wetten wir?
5: Um ein Goldstück und eine Flasche Schnaps, sagte der Igel.
4: Gut, ich nehme die Wette an,
3: sprach der Hase.
4: Schlag ein, und dann kann's ja gleich losgehen.
5: Nein, meinte der Igel, es hat keine Eile. Ich habe heute noch gar nichts gegessen. Ich will zuerst nach Hause gehen und etwas frühstücken. In einer halben Stunde treffen wir uns wieder.
3: Der Hase war einverstanden und der Igel ging nach Hause. Unterwegs dachte sich der Igel: Der Hase verlässt sich auf seine langen Beine. Er glaubt, er ist ein vornehmer Herr, aber eigentlich ist er ein dummer Kerl. Und außerdem wird er die Wette verlieren. Als der Igel zu Hause ankam, sagte er zu seiner Frau:
5: Zieh dich schnell an, du musst mit mir hinaus aufs Feld kommen.
6: Was ist denn los?
3: Fragte die Frau.
5: Ich habe mit dem Hasen gewettet, dass ich schneller laufen kann als er. Und du sollst dabei sein.
6: Oh mein Gott, mein Gott, mein Gott! Sag, bist du verrückt geworden? Hast du den Verstand verloren? Wie kannst du denn mit einem Hasen, ausgerechnet mit einem Hasen, um die Wette laufen wollen?
5: Sei still, sagte der Igel. Das ist meine Sache. Schnell, zieh dich an und dann komm mit.
3: Was sollte die Frau machen? Sie kam mit, wenn auch nicht gerne. Als sie nun miteinander unterwegs waren, sagte der Igel zu seiner Frau:
5: Schau, auf dem langen Acker dort wollen wir unseren Wettlauf machen. Der Hase läuft in der einen Furche und ich in der anderen. Wir laufen von oben nach unten. Du brauchst nichts anderes zu tun, als hier unten in der Furche zu warten. Und wenn der Hase von der anderen Seite kommt, rufst du ihm entgegen: Ich bin schon da!
3: Sie waren beim Acker angekommen und die Frau des Igels stellte sich auf ihren Platz. Der Igel ging hinauf, wo der Hase schon auf ihn wartete.
4: »Na, kann es losgehen?«
3: fragte der Hase arrogant.
5: »Jawohl«,
3: erwiderte der Igel. Jeder stellte sich in seine Furche. Der Hase zählte
4: 1, 2, 3
3: und los ging das Wettrennen, den Acker hinunter. Der Igel lief aber nur ungefähr 3 Schritte. Dann duckte er sich, um sich in der Furche zu verstecken, und er blieb ganz ruhig sitzen. Als der Hase laufend unten ankam, rief ihm die Frau des Igels entgegen:
4: »Ich bin schon da!«
3: Der Hase stutzte und wunderte sich ein wenig. Er glaubte, dass der Igel selbst ihm zugerufen habe. Denn bekanntlich sieht die Frau des Igels genauso aus wie ihr Mann. Und mit diesem klugen Trick gewann der Igel mit seinen kleinen krummen Beinen das Rennen gegen diesen eingebildeten Hasen.

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1: Tja, meine Lieben, was euch Radino da sagen will, ist, dass es vielleicht doch besser ist, die Finger von Mamas Kaffee zu lassen. Radino hat nämlich gerade dran gekostet, obwohl er ganz genau weiß, dass das nichts für kleine Dinos ist. Aber weißt du was, mein Schatz? Ich mache dir jetzt einen extra schokoladigen Kakao mit viel, viel Milchschaum obendrauf. Ist das was? Ja, und inzwischen spielst du für die Kinder ein tolles Lied, okay?
0: Okay, abgemacht.

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1: Servus, ich bin die Josie. Das Spiel Memory kennst du ja bestimmt. Das ist ja ein echter Klassiker. Eine Spielvariante davon ist Kastanien-Memory. Und das passt natürlich perfekt in den Herbst. Dazu musst du nur reichlich Kastanien sammeln und du brauchst noch einen Stift. Wenn du genug Kastanien hast, dann zeichne auf die helle Seite verschiedene Figuren und Muster, natürlich immer paarweise. Wenn du genug Pärchen zusammen hast, dann brauchst du sie nur noch durchmischen und umdrehen. Und natürlich brauchst du noch jemanden, der mitspielt. Du siehst, man kann sich lustige Spiele auch einfach selber basteln. Viel Spaß!
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7: Kennst du Sean das Schaf? Sean ist schlau, folgt nicht einfach seiner Herde und sorgt damit leider oft für Chaos. So auch im neuen Kinoabenteuer Sean das Schaf – Spuk im Kürbisfeld. Es ist Halloween auf der Mossy Bottom Farm und Sean das Schaf und seine Freunde feiern. In Kostümen, mit Kürbissen und Katastrophen. Der tollpatschige Farmer hat nämlich ausgerechnet den Kürbisgarten der Schafherde zerstört. Sean will mit einem wissenschaftlichen Experiment für mehr Kürbisse sorgen. Sein Plan missglückt jedoch. Plötzlich ist der Farmer verschwunden und ein haariges Ungeheuer scheint in den Wäldern Mossinghams sein Unwesen zu treiben. Die Schafe erleben ein spannendes Abenteuer, das insgesamt aber mehr zum Lachen als wirklich zum Fürchten ist. Und egal was schief läuft, Sean hat immer einen Plan. 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
7: Das ist ja interessant. Oh, hallo, Verzeihung. Ich bin die Anna und ich war gerade so vertieft in meine Zeitung. Da stehen die aktuellen Nachrichten drin. Und Nachrichten, das sind einfach total spannende Geschichten, die wirklich passiert sind. Jetzt pass auf, es gibt sogar eigene Zeitungen nur für Kinder. Zum Beispiel die Kindernachrichten von den Oberösterreichischen Nachrichten. Alles darin ist für dich gemacht. Spannende Geschichten aus Österreich und der ganzen Welt, bei denen du dir denkst, echt jetzt? Das wusste ich noch gar nicht. Tiere kommen vor, Klima und Umwelt und natürlich auch ernstere Themen, wie bei den Erwachsenen. Aber ganz einfach für dich erklärt. Du lernst viel Neues und hast jede Menge Spaß dabei. Rätsel, Basteltipps und Witze gibt's natürlich auch. Die Welt der Kindernachrichten ist für Kinder zwischen 6 und 12 Jahren gedacht und kommt einmal wöchentlich zu dir nach Hause, wenn deine Eltern sie bestellen. Beim Gratis-Abo sind die ersten 4 Wochen kostenlos zum Ausprobieren. Alle Infos dazu findest du mit deiner Familie im Internet auf www.kindernachrichten.at. Und ich? Ich mache jetzt mal das Rätsel in meiner Zeitung. Tschüss!
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4: Und dazu begrüßt dich heute die Ines. Hallo, schön, dass du da bist. 10 Mauersegler sind flugtauglich gemacht worden. Der Mauersegler sieht ein bisschen aus wie eine große Schwalbe. Er hat ein schwarzes Gefieder und lange gebogene Flügel, die wie eine Sichel aussehen. Und er verbringt fast sein ganzes Leben fliegend in der Luft, auch beim Fressen, Trinken und Schlafen. Nun fliegen diese Vögel im Spätsommer meist in Richtung Afrika, ein Kontinent, auf dem es während unserer Winterzeit sehr warm ist. 10 verletzte Mauersegler haben dieses Jahr eine lebensrettende Operation gut überstanden, die tatsächlich nur in einer einzigen Tierschutzeinrichtung in Österreich gemacht wird. Und zwar nennt sich diese Shift-Technik. Dabei werden Federn von Spendervögeln mit feinen Carbonstiften verstärkt und millimetergenau dort im verletzten Gefieder des Mauerseglers eingesetzt, wo sie gebraucht werden. Diese schmerzfreie Technik hat 10 Mauerseglern ihren Langflug nach Afrika gesichert und der Tierschutz Austria hofft auf eine sichere Rückkehr der Vögel im kommenden Frühjahr. Das Bundesland Steiermark startet in den Reuse-Herbst. Reuse ist ein englischer Begriff und bedeutet auf Deutsch wiederverwenden. Viele Dinge, die wir in unserem Alltag gebrauchen, können mit der Zeit abgenutzt oder kaputt werden. Wenn wir sie dann nicht einfach in den Müll schmeißen, sondern zum Beispiel jemandem weiterschenken oder sie von jemandem reparieren lassen, können wir Abfall vermeiden. Genau darum geht es beim Reuse-Herbst, der gerade im Bundesland Steiermark stattfindet. Mehr als 110 Veranstaltungen und Aktionen rund ums Wiederverwenden, Neugestalten und Reparieren kann man bis 3. Oktober in der ganzen Steiermark besuchen. Unter anderem wird es viele Flohmärkte mit allerlei schönen, lustigen und originellen Sachen zu besuchen geben. Auch sogenannte Reparaturcafés werden dabei helfen, gebrauchte und kaputte Dinge wieder in Schwung zu bringen. Das genaue Programm kann man sich online auf abfallwirtschaft.steiermark.at anschauen. Gesund und gut gestärkt geht es in den Herbst. Wie wir das gut und motiviert schaffen können, möchte die österreichische Gesundheitskasse, kurz ÖGK, in einer für 8 Wochen laufenden Aktion mit vielen wertvollen Tipps zeigen. Gerade bei kleineren Kindergartenkindern, aber auch wenn die Kids dann in die Schule kommen, bringt der Kontakt mit anderen Kindern außer Spaß auch schon mal die eine oder andere Erkältung. Damit man dem schon vorbeugen kann, braucht es eine gute Kombination aus Bewegung an der frischen Luft, eine ausgewogene Ernährung und auch ausreichend Schlaf. Die eigenen Abwehrkräfte im Körper auf diese Weise zu stärken, kann so manchen Schnupfen verhindern und macht nebenbei auch stressige Phasen, wie das Lernen für Schularbeiten, leichter. Wie eine gesunde Jause für Kindergarten und Schule gestaltet werden kann und welche einfachen Hygieneregeln Schnupfenviren vorbeugen, all das und mehr gibt es online zu finden auf www.oegk.at/kids. Das waren die aktuellen Meldungen von dieser Stunde und jetzt gibt's noch Spannendes aus unserer Kinderredaktion für dich.
5: Hallo, ich bin die Aurora. In Wien gibt es eine eigene Schule der Wiener Sängerknaben. Die Sängerknaben sind ein Chor und weltberühmt. Früher waren es tatsächlich nur Buben. Heutzutage sind auch Mädchen dabei. Sie heißen Wiener Chormädchen. Ich gehe in die Volksschule der Wiener Sängerknaben und möchte dort auch ins Gymnasium gehen. Die Schülerinnen und Schüler aus dem Gymnasium haben nämlich Auftritte auf der ganzen Welt. Es ist sehr schwer, als Chormädchen aufgenommen zu werden. Schon in der Volksschule haben wir 6-mal pro Woche singen, aber natürlich lernen wir auch Schreiben, Lesen und Mathematik.
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6: André hier, hallöle. Und heute möchte ich dir den Buchstaben E erklären wie Emoji. Mit dem Smartphone kann man ja Nachrichten verschicken. Ich habe zum Beispiel letztens einem Freund geschrieben, hallo, wie geht's dir, was machst du gerade? Und er hat mir nur ein Symbol mit einem Fußball zurückgeschickt. Aber warum hat er das eigentlich gemacht? Ich weiß es auch nicht, aber wahrscheinlich war er mit dem Symbol einfach schneller, als hätte er geschrieben, ich bin jetzt gerade beim Fußballspielen. Und so wie dieses Fußballsymbol gibt es noch ganz viele andere. Wenn ich zum Beispiel eine witzige Nachricht bekomme, kann ich zurückschreiben, dass ich es lustig finde, oder ich kann einfach einen lachenden Smiley zurückschicken. Dann weiß auch gleich jeder, was gemeint ist. Also all diese Symbole kann man zusammengefasst Emojis nennen. So heißen die halt, die Emojis.
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0: Guten Morgen! Guten Morgen!
4: Sag einmal, Radino, was hast denn du da eigentlich vor?
0: Ich möchte alle meine Freundinnen und Freunde vor dem Radio aufwecken. Also raus aus den Federn.
4: Psst, du musst ja nicht gleich das ganze Haus aufwecken. Deine Schwestern, die wollen vielleicht noch ein bisschen nachschlafen, genau so wie viele andere Kinder auch.
0: Aber dann verpassen die ja die tollen Lieder und Geschichten und die Kindernachrichten.
4: Na, zum Glück gibt's das alles ja den ganzen Tag hier bei uns auf mein Kinderradio.
0: Na gut, dann warte ich halt noch ein bisschen, bis alle wirklich wach sind. Ich freue mich auf jeden Fall, dass du eingeschaltet hast und ich freue mich auf eine die

0: ein dinotastisches Lied war das wieder hier bei mir auf mein Kinderradio. Mama, ist es schon soweit? Darf ich ihn schon rufen?
1: Na klar, mein kleiner Dino, er wartet sicher schon auf dich.
0: Juhu, hallöle, André.
2: Na, seid ihr auch schon so gespannt auf die Minidisco ab 4 am Nachmittag?
1: Also ich freue mich schon sehr drauf. Es ist immer echt lustig, dir und dem Radino beim Tanzen zuzuschauen.
2: Das glaube ich. Auf jeden Fall können ja alle Kinder gerne in der Minidisco mit dabei sein. Viele Kinder schicken ja über Radinos Handy-App Sprachnachrichten und die spiele ich dann in der Sendung ab 4 am Nachmittag ab.
1: Und ich frage jetzt schon nochmal für die Kinder. Spielst du uns vielleicht sogar jetzt schon ein paar vor, die für eigentlich für den Nachmittag für die Minidisco geplant sind?
2: Oh, das ist eine gute Idee, ja. Wenn auch du vor dem Radiogerät mit dabei sein magst, dann schick noch schnell bis zum Nachmittag auch deine Sprachnachricht über Radinos Handy-App.
0: Achtung, Achtung, jetzt kommt wieder eine dinotastische Sprachnachricht.
3: Hallöle, André. Ich bin die Emilia und komme aus Wien. Ich bin 6 Jahre alt und möchte, wenn ich groß bin, Sängerin werden. Und ich möchte jetzt alle meine Freunde grüßen. Franziska, Pia und Bios, Severin, Xaver, Maya, Lilla und Mama, Papa, Radinos Eltern, André und das war's. Tschüss!
4: Hallo Radino, ich bin der Jakob, bin 5 Jahre alt, komme aus Witzmannsberg, Deutschland und ich höre mega gern Kinderradio und ich möchte meine Freunde grüßen. Leni und Anton, Ian und Felix, Sophia, Toni, Jolene, Maxi, Lukas und Amelie. Tschüss.

0: Ladino!
1: Ladino, mit Vollmond spricht man doch nicht. Du musst wissen, Radino hat heute mal sein Frühstück ans Bett bekommen. Das hat er sich so gewünscht, stimmt's?
0: Genau!
1: Ja, und dann hat er die Cornflakes im Bett verteilt. Die Milch ist ein bisschen daneben gegangen, aber das sieht man kaum unter dem Orangensaftfleck. Und Teile der Banane, die habe ich dann später von der Bettdecke gekratzt. Also ich glaube, so schnell bekommst du dein Frühstück nicht mehr ins Bett. Ja, und am Abend, wenn es dir zu bröselig ist in deinem Bett, dann kriegst du wieder bei mir unter die Decke, stimmt's?
0: Na klar!
1: Nix da, kleiner Frechdachs. Jetzt geh mal schnell die Cornflakes einsammeln und ich spiele hier inzwischen ein Lied, okay?
0: Ben, sei.

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0: große Klasse.
1: Nun habe ich aber auch eine Bitte an dich. Verrat mir das Geheimnis, wie die Menschen Feuer machen.
0: Davon verstehe ich auch nichts.

0: Und jetzt wünschen wir wieder allen Geburtstagskindern
1: einen dino-starken Tag. Und hier kommt ein super Geburtstagslied nur für dich auf mein Kinderradio.

0: Mama?
1: Puh, heute ist wieder so ein Tag, da höre ich die ganze Zeit nur Mama, Mama.
0: Ja, ist ja auch sonst keiner da, den ich rufen kann.
1: Was brauchst du denn wieder, mein Schatz?
0: Mir ist langweilig.
1: Und weiter?
0: Wie und weiter?
1: Ja, es macht doch nichts, wenn dir langweilig ist. Dann setzt du dich einfach mal hin und überlegst, was du jetzt spielen könntest. Dann musst du mich ja nicht gleich rufen.
0: Aber ich weiß doch nichts.
1: Ja, weil du auch zu faul zum Nachdenken bist. Schau, gleich gibt's hier sowieso wieder eine kurze Geschichte auf mein Kinderradio. Vielleicht bringt dir eine neue Idee. Und wenn du danach immer noch nicht weißt, was du spielen kannst, dann setzen wir uns mal gemeinsam hin und ich helfe dir beim Nachdenken. Aber du denkst, okay?
0: Na gut, wann kommt die Geschichte?
1: Nach zwei Liedern.
0: Juhu!

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0: Abenteuer in der Höhle.
1: Nein, wie schrecklich, nein, wie schrecklich.
0: Fröhlich singend liegt Penny unter dem Feuerwehrauto Jupiter und schraubt daran herum. Ihr Kollege Elvis kommt dazu und hebt ein Gerät auf, das wie eine überdimensionale Spritze aussieht.
2: Wofür ist das denn gut, Penny? Ist das für die Ohrenpflege von Elefanten?
0: Oje, Elvis hat sich die Wagenschmiere mitten ins Gesicht gespritzt. Wie eklig.
2: Oh nein, so eine Schweinerei.
1: Ja, das ist Wagenschmiere. Gib schon her, Elvis. Das ist Fett für quietschende Räder. Sam machen die ganz verrückt.
0: Nun kommt auch Sam und räumt Helme in den Wagen.
2: Oh, kann ich irgendwie helfen?
3: Nein, danke, Elvis. Elvis, was für ein verschmiertes Gesicht. Bist du auf dem Kriegspfad?
2: Nee, Penny hat da so eine Spritze mit Wagenschmiere.
3: Marsch, ab mit dir in den Waschraum. Nur weil Feuerwehrhauptmann Stiel nicht da ist, muss es hier nicht zugehen wie bei den Wilden.
2: Schmeckt gar nicht so übel.
0: Unterdessen verabschiedet Mandy sich von ihrer Mutter. Feuerwehrhauptmann Stiel ist auch dabei. Und so wie die beiden aussehen, geht es heute wohl auf Höhlenforschung.
4: Sei brav, Mandy. Tu, was man dir sagt.
5: Sie können sich ganz auf mich verlassen, Mrs. Flood. Ich kenne mich in der großen Höhle gut aus, auch wenn man die Hand nicht vor Augen sieht. Dann marschieren wir jetzt los und holen Norman ab. Links um, im Gleichschritt. Marsch!
0: Norman macht sich auch schon bereit für den Ausflug und sieht dabei im Fernsehen interessante Nachrichten über die Umgebung.
6: Immer wenn man von dieser Gegend spricht, ist von riesigen Goldvorkommen die Rede. Hier in Wales. Dieses walisische Gold ist Millionen wert und es soll hier
4: cool
6: sein, direkt unter unseren Füßen.
0: Normans Mutter packt ihm noch schnell ein Sandwich ein, als auch schon der Bus eintrifft.
7: Vergiss nicht die Marschverpflegung, Norman. Ist Putenbrust drauf.
4: Danke, Mom. Ich bring dir dafür auch ein bisschen Gold mit.
0: Hund Dusty kommt herbeigelaufen. Offensichtlich ziehen ihn Normans Brote magisch an.
7: Hau ab, Dusty. Die Truthahn-Butterbrote sind für meinen kleinen Forscher. Der riecht doch Fleisch, auch wenn es meilenweit weg ist.
3: Diese Leidenschaft für Fleisch teilt er mit Feuerwehrhauptmann Stiel. Man sieht doch, wo es bleibt, nicht?
0: Da hat Sam nicht unrecht. Feuerwehrhauptmann Stiel hat nämlich einen schönen, gemütlich runden Bauch.
4: Ja, Wahnsinn. Jetzt lauerst du mir schon auf, was?
0: Dusty hat sich doch glatt versteckt und Normans Rucksack angefallen. Na, sowas Gieriges. Doch jetzt geht es auf zur großen Höhle.
8: Sind wir bald da, Feuerwehrhauptmannstier? Wir freuen uns schon auf die verborgenen Schätze.
4: Oder eine Goldader.
5: Versprechen kann ich euch nichts, Norman. Aber wir werden unseren Spaß haben. Also, habt ihr alles, was wir brauchen?
4: Hier die Hauptsache, Brote mit Truthahn. Möchten Sie eins?
5: Werd nicht frech. Du weißt genau, dass ich das nicht meinte. Die Helme, okay?
4: Ja, klar.
5: Das Seil ist da, die Helmlampen und die Reservebatterie.
8: Alles da und dort, wo es hingehört.
4: Mann, die wiegen ja mindestens eine Tonne.
5: Na schön, dann gehe ich voraus. Ihr bleibt immer dicht hinter mir. Ihr biegt nicht eigenmächtig in die Seitengänge ab, verstanden? Es ist verboten, die Höhle auf eigene Faust zu erforschen. Haltet euch stets an die Erwachsenen und gebt mir immer die verabredeten Zeichen. Ich weiß, dass ihr noch da seid.
0: Oh nein, Dusty hat Normans Rucksack eingerissen und die Reservebatterien fallen heraus. Aber Norman bemerkt nichts davon und so machen sich Hauptmann Steel, Norman und Mandy mit brennenden Helmlampen auf, die Höhle zu erkunden.
1: Hast du das gehört?
2: Nö, war da was? Ich hab nichts gehört.
0: Unterdessen genießen die Feuerwehrleute Penny, Elvis und Sam die Ruhepause.
1: Das meine ich doch. Es ist so wunderbar ruhig, wenn Norman und Mandy nicht da sind.
3: Ja, Feuerwehrhauptmann Steel sollte öfter mal mit ihnen in die große Höhle gehen.
2: Ich würde mich nicht drum reißen. Wann kommen Sie zurück?
3: Nicht vor vier. Wir haben also noch eine volle Stunde, bis der unberechenbare Norman Price die Straßen wieder unsicher macht. Stellt schon mal das Teewasser auf.
5: Tja, wir sollten uns jetzt auf den Heimweg machen.
4: Nö, ich habe noch kein Gold gefunden.
8: Müssen wir schon zurück?
4: Komm mit, ich habe einen unterirdischen Gang entdeckt.
8: Warte, ich komme mit.
5: Und vergiss nicht, auf mich zu warten.
4: Hier drin haben bestimmt die Höhlenmenschen gelebt.
0: Als die beiden Norman in den Seitengang folgen, entdeckt Mandy ein in den Felsen geritztes Herz.
8: Trevor liebt Dillis? Bestimmt eine uralte Höhlenmalerei.
4: Oh, da ist was, ich sehe es glitzern.
8: Das wird das Gold sein.
5: Was hab ich gesagt? Bleib da, komm sofort zurück.
0: Doch Norman und Mandy stürzen schon begeistert voran.
5: Hält man's für möglich? Ihr ahnt nicht, wie gefährlich es hier drin ist.
4: Ich finde das Gold für meine Mom, wenn's nur so viel ist, wie sie für ihren Backenzahn braucht.
5: Hier gibt es kein Gold. Das kann höchstens Mineral sein. Glitzernde Mineralablagerung. Ich könnte genauso gut mit der Wand reden.
8: Mit ein bisschen Glück werden wir Millionäre und müssen nie wieder zur Schule gehen.
0: Feuerwehrhauptmann Steele folgt den Stimmen der beiden und versucht nun, sich durch den engen Felsgang zu schieben. Na, ob das gut geht?
2: Oh nein! Hilfe!
8: Was ist los, Feuerwehrhauptmann Steele?
5: Tja, ich sitze fest. Was ist daran so komisch? Ich blockiere den einzigen Weg nach draußen.
9: Ja, schon gut.
0: Als Norman nicht zurückkommt, beginnt seine Mutter sich Sorgen zu machen und wählt den Notruf.
7: Hallo, ich möchte eine Vermisstenanzeige aufgeben. Es geht um meinen Norman. Er ist mit Feuerwehrhauptmann Steele zum Mittelpunkt der Erde und noch nicht zurück. Da muss was passiert sein.
3: Norman ist mal wieder verschollen.
0: Sofort wird die Nachricht an die Feuerwehr weitergeleitet.
3: Er ist fast eine Stunde überfällig. Alle Mann an die Schläuche! Macht euch auf eine lange Suche gefasst!
0: Sam und seine Kollegen machen sofort Jupiter bereit, springen in den Wagen und wieder einmal geht es mit lautem Sirenengeheul auf zur Rettungsaktion in der großen Höhle. Norman und Mandy versuchen unterdessen, den Feuerwehrhauptmann mit einem Seil aus dem Durchgang zu ziehen, aber...
5: Es ist sinnlos. Ich kann weder vor noch zurück. Sparen wir unsere Kräfte und warten auf Hilfe.
4: Möchte jemand ein Truthahnbrot?
0: Und jetzt geht auch noch Normans Helmlampe aus.
4: Was ist das?
5: Wohl deine Batterie. Setz einfach eine Reservebatterie ein.
4: Oh nein!
5: Sag jetzt nicht!
4: Der Hund muss ein Loch eingerissen haben!
5: Ich fasse es nicht!
0: Sam unterrichtet Mandys Mutter von der Befürchtung.
10: Sie meinen, Sie sind immer noch in der Höhle?
3: Ich fürchte ja, Schwester Flut.
10: Oh, arme Mandy. Moment, ich hole meine Tasche. Für erste Hilfe, wissen Sie?
0: Mandys Mutter ist Krankenschwester und so nimmt sie gleich alles mit, was im Notfall hilfreich sein könnte. In der großen Höhle gibt nun auch noch Mandys Batterie den Geist auf.
8: Du hast Angst, weil es noch finsterer wird, stimmt's?
4: Du machst mir Spaß, ich doch nicht.
5: Das Wichtigste ist nicht in Panik geraten. Feuerwehrmann Sam sucht gewiss schon nach uns. Wenn wir ihn kommen hören, machen wir so viel Lärm wie möglich, verstanden?
0: Ja, die beiden sind schon auf dem Hauptweg der Höhle, aber sie können die drei nicht entdecken.
9: Mandy! Norman!
6: Feuerwehrhauptmann Steele!
10: Aber Feuerwehrhauptmann Steele hatte uns doch gesagt, dass er mit den beiden hierher wollte.
3: Sie könnten natürlich den Hauptweg verlassen haben. Aber das sieht unserem Feuerwehrhauptmann nicht ähnlich. Bei ihm heißt es, gehe stets auf Nummer sicher.
10: Aber in welche Richtung sind Sie gegangen?
3: Wir müssen jeden einzelnen Gang absuchen.
0: Gesagt, getan. Doch nun geht auch noch die Helmlampe von Feuerwehrhauptmann Steele aus. Und es wird dunkel um unsere drei Freunde.
5: Ich bereits sagte, kein Grund zur Panik. Also, gebt mir die Hände, Ich schlage vor, wir singen ein Lied. Ihr kennt doch bestimmt 10 grüne Flaschen.
8: Ist das in den Top 10?
9: Mandy! Norman! Feuerwehrhauptmann Steele!
10: Das ist schon die dritte Sackgasse. Ich fürchte, wir werden sie nie finden.
3: Ohne Hilfe nicht.
10: Und wenn sie nun Hunger kriegen? Mandy hat zwar ein paar Brote dabei, aber ob die reichen?
3: Das ist es. Belegte Brote. Prima Idee.
0: Feuerwehrmann Sam hat einen rettenden Einfall und holt schnell Hund Dusty dazu.
3: Mir fiel plötzlich ein, was Dillys über Dusty sagte. Dass er Fleisch kilometerweit riechen kann. Und sie sagte auch, dass sie Norman Truthahnbrote mit auf den Weg gegeben. Halt!
10: Hört zu, Dusty, du darfst alle Brote fressen, die du findest.
3: Halt, halt, Dusty, nicht so schnell!
0: Schon ist Dusty auf und davon. Sam ihm hinterher.
9: Und wenn die grüne Flasche aus Versehen runterfällt, dann haben wir noch 5 und so lang dreht sich die Welt.
5: Psst. Hört ihr das auch?
9: Mandy! Norman!
0: Dusty hat die drei schnell gefunden und macht sich gleich über Feuerwehrmann Steels aus dem Durchgang schauendes Hinterteil her.
9: Mom.
5: Jetzt aber los, Kinder, ihr macht jetzt so viel Lärm, wie ihr nur könnt. Haltet bitte den Hund zurück!
3: Gleich seid ihr frei, Leute. Alles wird gut. Ich zähle bis 3 und dann ziehen wir gemeinsam. 1, 2 und 3.
5: Halt, halt! So wird das, glaube ich, nichts.
10: Ach, wenn wir jetzt was zum Einschmieren hätten.
3: Oh, das lässt sich beschaffen, denke ich.
0: Sam ruft Penny und ihr Schmierfett zur Hilfe.
3: Penny, du hast doch diese Spritze voll Stauferfett. Ja, weißt du, ich hab da eine Idee.
1: So, bitteschön, Sam. Ich habe sie extra nachgefüllt, wie du gesagt hast.
0: Sam zögert nicht lange und schmiert Feuerwehrhauptmann Steele rundherum ordentlich ein.
3: Das reicht. Eins, zwei und drei.
0: Na also, geschafft. Der Feuerwehrhauptmann ist draußen. Als alle zusammen in Jupiter nach Hause fahren, müssen sich die Kinder dann noch eine Belehrung des klugen Feuerwehrmanns Sam anhören. Aber ein tolles Abenteuer war dieser Tag allemal.
3: Da habt ihr ja noch mal Glück gehabt. Aber es war eng, gib's zu. Also, wir liefern euch jetzt zu Hause ab. Nächstes Mal hört ihr auf den Feuerwehrhauptmann.
8: Okay.
10: Wird gemacht.
3: Und du verlier nicht mehr deine Ersatzbatterie, ne?
8: Jetzt haben wir kein Gold und keinen Schatz gefunden.
3: Doch, wir haben Dillys kleinen Schatz gefunden. Norman.
10: Hört auf.

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0: Ein toller Song war das. Aus deiner geheimen Liederkiste, Radino?
1: Ja, genau.
0: Radino, ich habe gerade ein bisschen in der Zeitung geblättert und jetzt weiß ich, dass du eigentlich gar nicht hier in Wien leben solltest, sondern in Asien, genau gesagt in Kambodscha.
1: Warum denn? Ich find's doch, Dino, schön in Wien.
0: Ja, das ist es auch, mein Schatz. Aber in Kambodscha, da gibt's einen unglaublichen Vorteil.
1: Was denn?
0: Da gibt's tatsächlich Menschen, die den ganzen Tag im Pyjama rumlaufen, so wie du das gern machen würdest.
1: Echt? Ist ja Dino cool.
0: Ja, die haben dort sogar verschiedene Garnituren an Pyjamas. Also ein Alltagspyjama, ein schönes, wenn man mal was Wichtiges vorhat und so. Aber es ist immer ein richtiges Pyjama, also mit Blümchen drauf und Bärchen und so. Ist das nicht komisch?
1: Das schaut sicher Opa Dino cool aus, wenn Oma im Pyjama einkaufen geht.
0: Oder Papa und ich gehen in unserem feinsten Pyjama mal ins Konzert. Obwohl, angeblich machen das dort nur die Frauen.
1: Oh je, na dann kann ich ja gleich da bleiben.
0: Stimmt. Und hin und wieder, am Wochenende, bist du ja eh fast den ganzen Tag im Pyjama. So, spielst du uns wieder ein Lied, mein Schatz?
1: Klar.

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2: André erklärt alle spannenden Begriffe für alle, die schon fleißig im Internet surfen.

0: surfen? Wie kann man denn da überhaupt surfen?
1: Ja, genau solche Begriffe erkläre ich den Kindern und dir dann eben in der Sendung. Und natürlich reden wir dann auch darüber, auf was man alles aufpassen muss im Internet.
0: Na dann, alle einschalten!
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0: 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Und die Emma aus Oberösterreich auch.

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4: Die Nachrichten von dieser Woche präsentiert dir die Ines. Hallo, servus. Theaterspielen geht im Bundesland Salzburg für alle. Bereits seit 30 Jahren wird im Salzburger Theater Ecke ein buntes Programm fürs Publikum erarbeitet. Menschen mit und ohne Behinderung stehen dafür verschiedene Bühnenstücke gemeinsam auf der Bühne. Zum runden Theaterjubiläum wird nun ein bekanntes Stück vom Märchenerzähler Hans Christian Andersen aufgeführt, nämlich Die kleine Meerjungfrau. Darin geht es um Undine, die kleine Meerjungfrau, die es aus ihrer Unterwasserwelt an die Wasseroberfläche und zu den Menschen zieht. Was sie dabei über Sehnsucht, Zugehörigkeit und Veränderung lernt, kann man noch bis Ende Oktober im Theaterecke erleben. Die genauen Termine und Standorte kann man sich am besten online unter theater-ecke.com heraussuchen. Ein sensationeller Weltrekord mit einem Zauberwürfel ist im Land China geknackt worden. Und zwar von einem 6-jährigen Mädchen namens Lian Yunzi. Die kleine Chinesin hat in der Stadt Wuhan bei 2 Zauberwürfelturnieren mitgemacht. So ein Zauberwürfel besteht aus 6 verschiedenen Farben: Weiß, Gelb, Orange, Rot, Grün und Blau und ist ein Geduldsspiel aus 27 kleineren Einzelwürfeln, die miteinander verbunden, aber auch beweglich sind. Die soll man so aneinanderreihen, also den Würfel so verdrehen, dass am Ende jede Seite wieder nur eine einzige Farbe zeigt. Ja, und das ist der kleinen Lian sensationell schnell gelungen, nämlich in einer Zeit von nur 4,27 Sekunden. Richtig schnell und damit Weltrekord. Für diese Leistung hat die 6-Jährige dann einen riesigen goldenen Pokal strahlend entgegengenommen. Auf dem Mond ist ein riesiger Krater entdeckt worden. Ein Krater sieht aus wie ein tiefes, rundes Loch im Boden. Vor kurzem haben Forscherinnen und Forscher der NASA, das ist die amerikanische Raumfahrtbehörde, auf dem Mond einen richtig großen neuen Krater entdeckt. Der ist 222 Meter breit, so groß wie etwa 2 Fußballfelder nebeneinander. Tatsächlich ist vor etwa 2 Jahren schon ein Komet oder ein Asteroid, ungefähr so groß wie ein Hochhaus, auf dem Mond eingeschlagen und soll diesen Krater gemacht haben. Erst jetzt ist er von den Wissenschaftlerinnen und Wissenschaftlern bemerkt worden, als heller Punkt mit dunklem Rand. Für zukünftige Mondmissionen, wie sie die USA und auch China für die nächsten Jahre planen, können die Erkenntnisse rund um die Beschaffenheit des Mondes von großem Wert sein.
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5: Hallo und herzlich willkommen in Radinos Werkstatt. Ich freue mich schon besonders auf heute. Heute bauen wir, also Philipp und ich, nämlich ein Bilderboard. Die Bauanleitung dafür findest du wie gewohnt auf der Mein Kinderradio Webseite.
6: Aber David, es weiß sicher nicht jeder, was das ist. Erklär mal.
5: Ja, ein Bilderboard ist eine Art Regal, bei der die Rückwand ein Bild ist. Das können wir dabei komplett kreativ gestalten. Dafür brauchen wir aber ein paar Farben, am besten Voll- und Abtönfarben aus dem Baumarkt. Außerdem brauchen wir natürlich noch Bretter. In diesem Fall besteht unser Regal aus 2 Brettern. Dann brauchen wir noch 2 Konsolen und natürlich Schrauben, Kleister und Kleber. Für das Malen brauchen wir auch noch einen Pinsel und als Werkzeug zum Bauen eine Heißklebepistole und einen Akkuschrauber.
6: Akkuschrauber, Bretter, haben wir alles da. David, was machen wir denn jetzt als erstes?
5: Als erstes gestalten wir die beiden Bretter. Eines davon kommt an die Wand, das nennt man deshalb Wandbrett und das andere ist das Regalbrett.
6: Aha, das ist das, was oben drauf kommt.
5: Ja genau, Philipp. Ich schlage vor, wir teilen uns das Bemalen der Bretter auf.
6: Das ist eine fantastische Idee. Ich mache das Wandbrett und du das Regalbrett. Also los geht's.
5: So machen wir das. Aber bevor wir hier alles mit Farbe vollmachen, sollten wir den Tisch mit einer Unterlage auslegen. Haben wir etwas, das wir als Unterlage verwenden können?
6: Wie wäre es mit einer alten Zeitung? Ich glaube, da haben wir noch welche herumliegen.
5: Das ist eine super Idee. Dann nehmen wir die Zeitung als Unterlage.
6: Super, na dann malen wir die Bretter an. Ich werde meines ganz blau anmalen und dann noch etwas draufzeichnen. Was hast du geplant, David?
5: Ich habe mir gedacht, ich male das Regalbrett gelb an.
6: Gelb-blau? Das schaut sicher super aus. Dann auf die Pinsel, fertig, los!
5: So, Philipp, jetzt wo unsere Bretter angemalt sind, müssen wir die beiden miteinander verkleben. Dazu brauchen wir die Heißklebepistole. Die braucht ein bisschen Zeit, bis sie warm wird. Also immer etwas vorher einstecken, bevor man sie braucht.
6: Ah, das hätten wir ja schon machen können, während wir die Bretter bemalt haben.
5: Ja, stimmt, hätten wir machen können, aber so lange braucht der Heißkleber dann auch wieder nicht. Da hätten wir einiges an Strom verbraucht.
6: Ach so, ja, aber wie lange dauert es denn jetzt noch, bis wir die Bretter verkleben können?
5: Ja, wir sind schon soweit. Ich ziehe mir gerade noch die Handschuhe an, damit ich mich nicht verbrenne. Übrigens ist es beim Bauen mit Heißkleber auch immer gut, eine Unterlage zu haben, falls mal was daneben geht.
6: Gut, dass wir unsere Zeitung haben. Jetzt kommt der Kleber auf das Wandbrett, oder?
5: Korrekt. Und zwar auf die obere Seite. Und dann pressen wir das Regalbrett drauf und warten kurz, bis der Kleber ausgekühlt ist. Dabei brauche ich deine Hilfe.
6: Bin bereit. Gut, dass ich meine Handschuhe auch immer dabei habe.
5: Super, das geht zu zweit nämlich viel schneller und es ist leichter, das Brett ganz gerade anzukleben. Dabei ist es wichtig, dass wir genau Kante auf Kante kleben. Sonst können wir das Regal nämlich später nicht befestigen. So, wunderbar. Und jetzt sieht das schon aus wie ein Regal. Was meinst du?
6: Ja, das gefällt mir super. Aber wir haben ja noch Schrauben und diese komischen Ecken übrig.
5: Ja, ach, diese komischen Ecken, das sind die Konsolen. Mit denen verstärken wir unser Regal jetzt noch. Dafür schrauben wir sie mit dem Akkuschrauber an den beiden Brettern fest.
6: Ah, das passt ja genau. Genau in die Ecke, wie ich es gesagt habe.
5: Fast, ja. Also machen wir das wieder gemeinsam. Du hältst die Konsolen fest und schaust, dass wir schön gerade bleiben und ich schraube sie mit dem Akkuschrauber fest.
6: Das hat ja perfekt geklappt, aber du hast da ein paar Löcher in der Konsole vergessen.
5: Ich habe sie freigelassen.
6: Freigelassen? Wofür denn?
5: Ja, wir müssen das Regal ja auch noch an der Wand befestigen. Das machen wir durch diese Löcher. Denn erst, wenn unser Werk an der Wand hängt, funktioniert es als echtes Regal.
6: Verstehe, und wenn wir das Regal dann an der Wand festgemacht haben, kann ich meine Bücher und Spielsachen darauf ablegen.
5: Ganz genau. Dann hast du auch gleich mehr Platz in deinem Zimmer zum Spielen.
6: Oder für unser nächstes Projekt.
5: Oder dafür, ja. Ich freue mich auf jeden Fall schon auf unser nächstes Projekt.
6: Ich mich auch. Und wenn du daheim etwas aus Radinos Werkstatt nachbaust, dann freuen wir uns alle über ein paar Fotos. Ich bin schon ganz gespannt, wie bunt ihr alle aussehen. Ich habe auf unser Wandbrett auch noch meinen Namen geschrieben und Radino draufgezeichnet. Also bis zum nächsten Mal und danke für die Hilfe, David.
5: Gerne, Philipp. Und sag bitte noch den Kindern, wie sie uns Fotos von ihren Werkstücken schicken können.
6: Aber sicher, auf meinkinderradio.at gibt es ein Formular. Das findet man bei der Galerie. Damit kann man sein Foto hochladen. Und wenn man schon auf der Webseite ist, kann man sich auch gleich die Bauanleitung für sein nächstes Bauprojekt herunterladen. Schön, dass du wieder zugehört hast. Bis dann.
5: Baba.
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0: Das Jahr wird älter und älter. Die Tage werden kürzer. Rund um den Mühlenweiher hat der Herbst Einzug gehalten. Blub, blub, blub, blub. In der Morgensonne liegt die Erde weit und bunt unter dem Himmel von blauem Glas. Die Stoppelfelder leuchten gelb. Auf den Wiesen grasen die Kühe. Der Wind trägt das helle und dunkle Läuten ihrer Glocken von Hügel zu Hügel. Blub, blub, blub, blub, blub, blub, blub, blub, blub, blub, blub. Das Wasser des Mühlenweihers ist so klar, dass die Vögel, die sich am Ufer versammelt haben, bis auf den Grund hinabschauen könnten. Blub, blub, blub, blub, blub, blub. Dort lässt sich das Haus des kleinen Wassermanns erahnen. Aber die Stare, die Drosseln, die Schwalben, sie alle kümmert das nicht. Sie bereiten sich auf ihre weite Reise in den warmen Süden vor. Blub, blub, blub, blub, blub, blub, blub, blub. Ja, auch hier im Weiher wird es allmählich kühler. Ich, alter Karpfen, genieße es, im flachen Wasser zu liegen, wo die Herbstsonne meine Gräten wärmt. Blub, blub. Von hier aus habe ich auch das Treiben außerhalb des Weihers gut im Blick. Seit es nicht mehr so heiß und trocken ist wie im Sommer, trifft sich der kleine Wassermann oft mit den Kindern aus dem Dorf.
1: Die Jungen aus dem Dorf sagen, sie haben bald Ferien. Ferien. Was ist das, Vater?
0: Ja, ja. Blub, blub, blub, blub, blub. Ferien. Das ist eine merkwürdige Angelegenheit. Der Wassermannvater versucht gerade, es dem kleinen Wassermann und den vier frechen Fröschen zu erklären.
2: Weißt du, mein Junge, die Menschenkinder gehen jeden Tag in die Schule. Das ist ein Haus, das nur dazu da ist, dass Menschenkinder etwas lernen.
1: Oh ja, ich weiß, das ist seltsam. Sie lernen ganz lange still zu sitzen. Aber nicht etwa im Schlingpflanzendickicht, das so schön schaukelt. Oder im weichen Gras oder hoch oben auf einem Baum, der sich im Wind wiegt. Nein, die Menschenkinder lernen, im Haus auf einem Stuhl still zu sitzen. Ha! Und wer sich bewegt, bekommt Ärger. Stillhalten muss sehr wichtig für die Menschen sein, oder?
3: Quack! Kann auch für Frösche sehr wichtig sein.
4: Ja, du hockst neben dem grünen Stein und stellst dich scheintot, Quack.
5: Also steintot sozusagen.
3: Und kein Schwein sieht dich, Quack. Besser gesagt, kein Storch, versteht sich.
2: Nun ja, die Menschenkinder lernen auch anderes. Sehr nützliche Dinge. Rechnen und schreiben zum Beispiel.
1: Und schwimmen. Ja, sie haben sogar Schwimmunterricht. Und trotzdem können sie das schlechter als eine lahme Ente. Und zum Untertauchen halten sie sich die Nase zu.
2: Also jedenfalls gehen sie jeden Tag in die Schule. Und
1: nein, nicht jeden. Sie gehen 5 Tage und dann 2 Tage nicht und dann wieder 5. Also von 7 Tagen nur 5.
2: Na, mein Junge, ich glaube, ich brauche dir gar nichts erklären. Du scheinst ja bestens Bescheid zu wissen. Und alle Wetter rechnen kannst du auch schon.
1: Ja, was Schule ist, weiß ich. Aber was sind Ferien?
2: Also Ferien.
1: Also Herbstferien zum Beispiel.
2: Ferien?
1: Die Jungen aus dem Dorf haben gesagt, morgen haben sie Ferien. Aber was ist das?
2: Kleiner Wassermann.
1: Herbstferien? Lernen Sie da, was Herbst ist?
3: Dass das Wasser ganz anders riecht als im Sommer.
5: Welche Laubhaufen am wärmsten sind.
3: Auf welchem fauligen Obst die fettesten Fliegen hocken.
1: Oder wie man aus Walnussschalen kleine Boote baut. Ja? Vater, du sagst ja gar nichts.
2: Du lässt mich ja...
1: Oh, ich bin ja schon still. Psst. Still wie ein Menschenkind in der Schule. Quack. Wir hören...
2: Also Ferien. Ja, Ferien, das ist die Zeit, in der die Schule für die Menschenkinder geschlossen ist. In den Ferien können sie nicht in die Schule gehen.
1: Da gehen sie nicht in die Schule? Oh, prima, bei meiner Mitzelzipfel-Zipfelmütze. Dann haben sie ganz viel Zeit, mit einem gewissen kleinen Herrn Wassermann zu spielen. Wunderbar. Juhu, da das werden schöne Tage und ich glaube, ich liebe Ferien. Ferien, Ferien. Wir könnten das Stein auf dem Wasser hüpfen lassen Spiel spielen. Boote bauen, Schneckenrennen veranstalten, zusammen Musik machen. Oh ja, ich könnte Ihnen vorspielen, was ich schon auf der Flöte gelernt habe. Muss ich vielleicht noch ein bisschen üben? Wo ist sie eigentlich, meine Flöte? Flöte! Ach, da bist du ja.
0: Blub, blub, blub, blub, blub, blub, blub, blub, blub, blub, blub, blub, blub. Ja, beim Hecht. Der kleine Wassermann ist ein fleißiger Schüler. Seit ein paar Wochen lernt er vom Moormann das Flötenspielen. Blub, blub, blub, blub, blub, blub, blub, blub, blub, blub, blub. Aber heute ist der kleine Wassermann schon in aller Frühe mit den Kindern aus dem Dorf bei der alten Weide am Mühlenweiher verabredet. Denn es sind Ferien, Herbstferien. Blub, blub, blub, blub, blub. Einige Jungen haben einen bunten Drachen gebastelt, den sie heute steigen lassen wollen.
1: Das ist also euer Drachen?
6: Ja, wir lassen ihn ganz hoch in den Himmel steigen.
1: Wie soll das denn gehen?
6: Man braucht nur genug Wind und ein bisschen Geschick.
1: Wind? Ja, der Wind ist da. Und Geschick?
0: Staunend sieht der kleine Wassermann einem der Dorfjungen zu, wie er mit der Drachenschnur in der Hand losrennt, während sein Freund den Drachen hoch über seinen Kopf hält. Blub, blub, blub, blub, blub, blub, blub. Der bunte Papiervogel flattert kurz im Wind und erhebt sich dann in die Lüfte.
1: Blub, blub, blub.
0: Und beim Wels, selbst von hier unten ist er gut zu sehen. Mit seinen aufgemalten Augen zwinkert er mir doch wahrhaftig zu. Das sehe ich genau, obwohl sich die Wasseroberfläche heute leicht kräuselt.
1: Er fliegt, ganz hoch, wie schön er ist. Darf ich auch mal halten?
6: Ja, aber pass auf, du darfst ihn nicht an der Drachenschnur halten. Du darfst nur den Griff anfassen.
1: Oh ja, nicht, dass mir die Schnur in meine schönen Schwimmhäute zwischen den Fingern schneidet.
6: Und nicht loslassen.
7: Oh, ist das ein Wind?
1: Der Drache zieht mich nach oben. Ich schwebe.
7: Oh, der kleine Wassermann fliegt.
1: Haltet mich fest. Ist der stark. Was gäbe ich drum, wenn ich fliege und mir die Welt ansehen könnte, wie der Drache?
6: Du willst dir die Welt ansehen?
1: Oh ja.
6: Dann komm doch morgen mit uns.
1: Morgen? Aber wohin denn?
6: Wir wandern ein paar Tage in den Bergen.
1: Das würde ich nur zu gern. Aber ihr wisst so gut wie ich, das geht nicht. Ihr seid Menschenkinder und ich bin ein Wassermannkind.
6: Schade, das wäre bestimmt lustig.
1: Ja, jammer schade.
7: Hurra, wir haben Ferien. Wir fahren in die Berge.
1: Wenn ihr in den Bergen seid, dann seid ihr ja gar nicht hier. Hier am Mühlenweiher. Dann seid ihr nicht nur vormittags nicht hier, sondern gar nicht hier.
6: In 2 Wochen kommen wir zurück. Auf Wiedersehen, kleiner Wassermann. Bis in 2 Wochen.
7: Tschüss, kleiner Wassermann.
1: Und dann könnt ihr auch gar nicht mit mir tolle Spiele spielen. Ferien sind blöd.
0: Blub? Blub, blub, blub, blub, blub, blub.

0: Die nächsten Tage hält zäher Nebel die Welt um den Mühlenweiher in seinen Klauen. Beim Hecht, es ist dunkel hier unten im Weiher. Blub, blub, blub, blub, blub. Aber Licht brauche ich ja nicht zum Fressen suchen. Blub, blub, blub, blub, blub, blub, blub. Ja, hier, blub. Hier, hier riecht's blub nach Wurm. Blub, blub. Blub, blub, blub, blub, blub, blub. Muss doch vorm Winter noch ein bisschen Speck auf die Gräten bekommen. Blub, blub, blub, blub, blub, blub. Na, wen seh ich denn da? So lustlos durch den Weiher streifen. Das ist doch sonst gar nicht seine Art. Hey, du, kleiner Wassermann, was bist du denn gar so verdrießlich? Blub, blub, blub. Machst du ein Gesicht wie die alte Miesmuschel? Und jetzt bist du auch noch stumm, wie ein Fisch. Blub, blub, blub, blub, blub, blub.
1: Alle haben Ferien und dürfen wegfahren, aber ich nicht.
0: Blub, blub, blub.
1: Weil wir vor dem Winterschlaf noch viel zu erledigen haben, hat die Mutter gesagt.
0: So ist das nun mal bei uns Teichbewohnern. Ja, ja, die Winterruhe will gut vorbereitet sein. Blub, blub, blub, blub, blub, blub, blub, blub, blub.
1: Ach, sterbenslangweilig ist das. Gut vorbereitet sein. Außerdem ist noch lange nicht Winter.
0: Na sowas. Da schwimmt der Bengel einfach davon, ohne sich zu verabschieden. Blub, blub, blub. Das kommt wohl vom trüben Wetter. Am nächsten Tag bringt Sonnenschein die Welt zum Leuchten. Aber der kleine Wassermann macht sich trotzdem mit finsterer Miene auf den Weg zum Moormann. Immer am Donnerstagnachmittag lernt er von ihm das Flötenspielen. Eigentlich freut er sich auf diese Stunde. Aber diesmal, blub, blub, blub, blub, blub, hat er ganz offensichtlich keine Lust.
1: Ich habe keine Lust und geübt habe ich auch nicht.
0: Kurz bevor er das Haus des Moormanns erreicht, hält der kleine Wassermann unvermittelt inne.
1: Heute pfeife ich auf die Flötenstunde. Ich habe jetzt auch Ferien. Ja, ich hab Ferien. Ha, das wird die vier frechen Frösche bestimmt freuen. Die hab ich ja tagelang nicht gesehen, wo die sich bloß rumtreiben. Frösche! Froschfreunde, hallo, wo seid ihr denn? Das gibt's ja gar nicht. Sie sind wie vom Nebel verschluckt. Sie spielen wohl Verstecken mit mir. Nummer 1, Nummer 2, Nummer 3, Nummer 4, wo seid ihr?
2: Hier
3: sind wir.
4: Unterm Schlamm.
2: Alle vier.
1: Unterm Schlamm?
2: Unser Versteck, verborgen im Dreck. Wie ist das schlammig?
3: Stickig.
4: Muffig.
2: Es ist eng.
3: Und dunkel.
2: Autsch! Nummer 4, du sitzt auf meiner Nase.
4: Ah, nicht bewegen.
3: Ich krieg keine Luft. Ich krieg keine Luft.
4: Ich auch nicht.
2: Ihr müsst durch die Haut atmen. Frosch, seid ihr blöd? Noch nie was von Winteratmung gehört?
1: Also das war ja ein tolles Versteck.
5: Da hört ihr's.
4: Ohne mich.
5: Also ich.
4: Fand's fürchterlich. Da erstick ich.
5: Ach was, macht euch keine Sorgen. Wenn wir uns vor Kälte nicht mehr rühren können, müssen wir auch nicht atmen. Das klappt von ganz alleine. Wir sind ja schließlich Frösche.
4: Ja, Frösche. Und keine Schlammwürmer. Quack!
1: Hört auf, euch zu streiten. Lasst uns lieber weiterspielen.
6: Weiterspielen?
1: Ja.
4: Weißt du, kleiner Wassermann, wir spielen nicht. Wir müssen unbedingt ein gutes Versteck für den Winter suchen.
1: Wenn ihr wollt, können wir gerne weiter Versteck spielen. Ich habe nämlich Ferien.
6: Ferien?
1: Ja, und ich habe einen noch viel besseren Vorschlag als Versteckspielen. Wir besuchen Bockert den Biber.
6: Den Biber?
4: Nichts tät ich lieber.
1: Ja, aber das ist noch lange nicht alles. Denn dann können wir mit dem Floß fahren, das Bockert und ich zusammen gebaut haben. Ihr wisst schon, das Floß aus Birkenstämmen, die Bockert gefällt hat und die ich zusammengebunden habe. Na, was sagt ihr dazu?
7: Also, ich...
5: Das geht nicht!
4: Ganz sicherlich!
2: Heute nicht!
7: Bedauerlich!
5: Du, Nummer zwei, quengel nicht!
1: Was? Aber warum denn nicht? Das macht riesen Spaß! Was ist denn mit euch los? Ihr seid doch sonst keine solchen Spielverderber.
6: Also,
5: naja.
6: Ta-ta-ta-ta! Der Herbst ist da! Ja! Was macht man da? Na?
1: Hä?
6: Frosch sucht sich einen Platz zum Überwintern.
5: Ein nettes Plätzchen.
4: Für uns vier Schätzchen.
6: Ja, im Herbst müssen wir uns beeilen.
8: Quack, quack,
4: quack, quack.
8: Quack, quack,
4: quack, quack.
6: So suchen uns ein Plätzchen zum Verweilen.
8: Quack, quack,
4: quack, quack,
8: quack, quack.
6: Ja, im Herbst.
4: Ja, im Herbst.
8: Quack.
1: Aber es sind Ferien.
5: Tut uns leid.
7: Keine Zeit.
2: Wir sollten uns mal an Land umschauen.
4: Lasst uns in den alten verlassenen Maulwurfsstollen gehen.
5: Quack. Das machen wir. Auf, ihr vier.
7: Ich wäre ja gern mit dir.
4: Ein andermal.
6: Quack, quack, quack, quack, quack, quack, quack, quack, quack,
1: quack, quack. Puh. Ein Platz zum Überwintern suchen. Was für Langweiler. Wenn ich das Bockert erzähle, der lacht, bis er keine Luft mehr kriegt. Dann fahren wir eben nur zu zweit, Bockert und ich. So, das habt ihr nun davon, ihr frechen Frösche. Bockert! Schläfst du noch? Hey da, Bockert! Aufstehen! Ich hab Ferien und wir werden heute ein richtiges Abenteuer erleben. Bockert?
9: Hey, wer macht denn da solch einen Lärm am helllichten Tag?
1: Hallo, Bockert.
9: Ach, du bist das kleine Wassermann. Du weißt doch, dass ich tagsüber schlafen muss.
1: Ja, aber...
9: Ich hatte gerade einen ganz wunderbaren Traum. Habe die größte und kunstvollste Biberburg aller Zeiten gebaut. Habe noch den Duft vom feinsten Haselholz in der Nase. Und ein Biberburgfräulein. Oh ja, ein Biberburgfräulein hatte ich auch. Mit goldgelbem Bauchpelz. Aber was machst du denn hier um diese Zeit? Ist doch nicht etwa ein Unglück geschehen?
1: Nein. Das heißt, doch, ich habe Ferien.
9: Ferien?
1: Genau, wie die Menschenkinder.
9: Aha.
1: Bockert, heute ist genau der richtige Tag, um etwas zu unternehmen. Und da habe ich gedacht, du und ich, nur wir beide, machen eine Floßfahrt. Die vier frechen Frösche, diese Langweiler, haben keine Zeit.
2: Ja.
1: Weißt du, wir haben so ein schönes Floß gebaut.
9: Ja, die schönsten, geradesten, leichtesten, ansehnlichsten Birkenstämme habe ich dafür ausgesucht. Traumhaft.
1: Ja, und heute fahren wir wieder einmal damit.
9: Hey, das ist ein sehr verlockendes Angebot, aber...
1: Ich bin der Kapitän und du bist der Steuermann. Mit deinem breiten Biberschwanz als Steuerruder. So wie immer.
9: Schade, mein Lieber. Aber jetzt kann ich nichts mit dir unternehmen.
1: Was?
9: Tut mir leid. Ich muss heute Abend ausgeschlafen sein, um Vorräte für den Winter anzulegen.
1: Aber...
9: Wenn ich im Winter aufwach, brauche ich schließlich was Ordentliches zum Beißen.
1: Wir...
9: Mach's gut, kleiner Wassermann.
1: Aber Bockert!
9: Meine Biberburg ruft. Und das Biberburgfräulein. Ich leg mich wieder aufs Ohr.
1: Dann schlaf du nur. Dann fahr ich eben alleine. Hier haben wir das Floß versteckt. So, all die Äste und Blätter zur Seite schieben. Puh, ist das schwer. Nur noch ein kleines Stück. Geschafft. So, den Ast hier nehme ich als Steuerruder. Aber jetzt muss ich mich damit erstmal vom Ufer abstoßen. Auf geht's. Auf Wiedersehen, Birkenwäldchen. Tralalala.

verstanden, dass wir umdrehen, bevor... Oh, wir werden schneller, mein Floß und ich. Eine Stromschnelle! Juhu, herrlich, das sind Ferien ganz nach meinem Geschmack. Jetzt sehe ich mir die Welt an, jawohl. Das saust ein Dorf vorbei. Hoho, Apfelbäume voller Äpfel, Pflaumenbäume voller Pflaumen und so viele bunte Blumen. Wünsche einen wunderschönen Herbstnachmittag, liebe verehrte Damen und Herren Blumen. Oh, gnädige Frau Sonnenblume, meine Verehrung, darf ich mich verbeugen? Vorsicht, dass mir ja nicht meine Müpfel-Zipfel-Zipfel-Mütze ins Wasser fällt.

0: Der Moormann hat vergeblich auf seinen Schüler gewartet. Blub, blub. Zu der Zeit, als der Unterricht eigentlich vorbei wäre, klopft es bei ihm. Die Wassermannmutter steht vor der Tür.
1: Guten Tag, Moormann.
2: Ja, guten Tag.
1: Ich möchte meinen Jungen überraschen und bin gekommen, ihn abzuholen.
2: Den kleinen Wassermann? Nun ja, der ist nicht hier.
1: Er ist nicht hier?
2: Nein, er ist heute nicht zum Flötenunterricht erschienen.
1: Na sowas. Naja, eigentlich bin ich gekommen, weil ich mir Sorgen um ihn mache. Er war die letzten Tage so ungehalten.
2: Och, er wird nicht weit sein. Und die Flötenstunde, die hat er einfach vergessen. Sowas kommt doch schon mal vor.
0: Hallo Moormann. Hallo Wassermannmutter. Du machst ja so ein bekümmertes Gesicht. Blub, blub. Blub, blub, blub, blub, blub, blub, blub.
2: Hallo Zyprinus.
1: Wie gut, dass du kommst. Lieber Zyprinus, sicher weißt du, wo der kleine Wassermann steckt. Und was für eine Wasserlaus ihm über die Leber gelaufen ist.
0: Blub?
1: Ihr seid doch die besten Freunde.
0: Ja, ja. Ich hab das schon mitgekriegt, dass der kleine Schlingel heute offenbar nicht zur Flötenstunde geschwommen ist. Blub, blub, blub. Aber das solltest du ihm nicht übel nehmen. Blub, blub. Ja, ja. Griesgrämig war er in der letzten Zeit. Blub, blub, blub, blub, blub, blub, blub. Aber mach dir keine Sorgen. Er spielt bestimmt mit den vier frechen Fröschen. Unser Eins ist ja gerade sehr beschäftigt damit, sich eine dicke Fettschicht für den Winter anzufuttern und hat kaum Zeit für seinen Freund. Blub, blub, blub, blub, blub, blub, blub, blub.
1: Ja, im Herbst haben wir alle viel zu tun. Der Winter will gut vorbereitet sein. Aber ich...
2: Ich sehe schon. Du machst dir wirklich Sorgen.
1: Und das Wetter scheint ungemütlich zu werden.
2: Ich schlage vor, wir trommeln alle Teichbewohner zusammen und suchen den kleinen Wassermann. Wäre doch gelacht, wenn wir ihn nicht finden.

Ich bin der kleine Wassermann, Kapitän auf meinem Floß. Ich bin der kleine

la la la la la la la la la la la la la la la la. Ah, da vorne ist eine Biegung. Haha, da bin ich mal gespannt, was sich dahinter verbirgt. Ja, sowas. Der Bach mündet in einem kleinen Fluss. Na, Vorsicht, kleiner Wassermann, das Floß wird ja immer schneller. Und wo kommt denn plötzlich der Wind her? Ob ich vielleicht mal eine Pause machen sollte? Ich werde einfach ans Ufer steuern. Oh Mist, ich krieg das nicht hin. Die Strömung ist zu stark. Vorsicht, kleiner Wassermann. Da vorne, nein, bitte nicht. Da vorne kommt eine Brücke in Sicht. Das Steuer ist zu schwach. Ruder, kleiner Wassermann, Ruder, Ruder. Da zieht ja ein richtiges Gewitter auf. Auch das noch. Warum lässt sich das blöde Floß denn nicht lenken? Wenn Bockert nur hier wäre, der könnte mit seinem starken Schwanz das Floß lenken. Ah, Hilfe, nein. Ich kann mich kaum mehr halten. Eine Sturmböe erfasst das Floß. Und die Brücke, sie kommt näher und näher und näher. Da hilft nichts. Spring, kleiner Wassermann, los, spring.

0: Oh Mann, das war kein Augenblick zu früh, dass ich gesprungen bin. Oh, mir tut alles weh. Mein Kopf brummt ja richtig. Wenn ich nur daran denke, das Floß ist gegen den Brückenpfeiler gekracht. Es hätte auch schlimm für mich ausgehen können. Hier im Ufergebüsch bin ich erstmal sicher. Hier sieht mich keiner. Und Regen macht mir ja nichts aus. Da bekomme ich wenigstens keine trockenen Füße. Oh je, was ist denn mit meinem linken Fuß? Oh, vorsichtig, kleiner Wassermann. Du musst den gelben Stiefel vorsichtig ausziehen. Oh nein, der Knöchel ist ja schon ganz dick angeschwollen. Was mache ich denn jetzt? Wie soll ich denn jetzt nach Hause kommen? Mit dem wehen Fuß kann ich weder laufen noch schwimmen. Hilfe!
1: Wie versprochen, suchen alle Teichbewohner den kleinen Wassermann. Die Vorbereitungen auf den Winter sind vergessen. Der Wassermannvater traut sich sogar bis zur Mühle und ruft leise nach seinem Jungen.
2: Kleiner Wassermann! Kleiner Wassermann, wo bist du denn? Bist du hier irgendwo? Nein, wo ist er nicht? Vorsicht, da kommt Bello, der Müllershund.
3: Den kleinen Wassermann suchst du. Den kannst du ja lange suchen. Der ist nicht da. Der Bengel wird wohl so bald nicht heimkommen.
2: Woher willst du das wissen?
3: Nun, vorhin auf dem Rückweg von der Stadt bin ich.
2: Ja?
3: Der Müller und ich sind über die St. Nepomuksbrücke heimgegangen.
2: Und? Was hat das mit meinem Jungen zu tun? Red schon!
3: Wir sind über die St. Nepomuksbrücke gegangen. Da hab ich gesehen, wie auf einem Floß da rauf zugerauscht ist. Ach.
2: Und dann?
3: Dann war zu hören, wie das Floß dagegen gekracht ist. Wäre ein Wunder, wenn der Bengel dabei sich nicht verletzt hätte.
1: Blub, blub, blub, blub, blub, blub, blub. Alle Suchenden treffen beim Ablauf des Mühlenweihers aufeinander. Blub, blub, blub, blub, blub, blub, blub, blub. Voll Entsetzen hören wir, was der Wassermannvater zu berichten weiß.
4: Das glaubt wer will. Bello traue ich nicht. Der hat sich das sicher nur ausgedacht.
5: Es könnte aber stimmen.
6: Hey, ihr!
4: Ja, hier!
5: Seht ihr?
6: Frösche sind wir vier.
2: Erzählt schon, was wisst ihr?
6: Wir suchen ein Winterquartier.
7: Für uns alle vier.
8: Das war echt
5: nicht schlecht.
6: Im Weidenwurzelgeflecht.
8: Ihr wisst ja, Nummer eins.
5: Nummer zwei.
6: Nummer drei.
7: Nummer vier.
8: Das sind wir.
5: Braucht mal ein Freund Hilfe?
6: Einen guten Rat?
8: Eine freche Tat?
9: Bei uns jederzeit.
1: Beim grässlichen neuen Auge hört sofort auf mit dem Unsinn. Blub, blub, blub, blub, blub, blub, blub.
10: Bitte. Wir sind in großer Sorge um unseren Jungen.
2: Der kleine Wassermann ist verschwunden.
4: Könnt ihr uns helfen, ihr Frösche?
8: Ach, sieh an!
5: Der kleine Wassermann,
6: den keiner finden kann.
8: Na klar, er hat sich versteckt.
6: Und keiner hat ihn entdeckt.
5: Wir hatten ja auch keine Zeit zum Suchen.
8: Waren zu sehr mit der Suche beschäftigt.
1: Wie bitte?
2: Mit der Suche nach einem Platz zum Überwintern.
5: Im Herbst muss Frosch...
1: Blub, blub, blub, blub, blub. Das bringt uns doch hier alles nicht weiter.
10: Und mehr wisst ihr nicht?
8: Doch, Quack.
2: Er sagte noch was.
6: Ja, ganz verwegen.
8: Lass mal überlegen.
6: Quack. Ja, irgendwie.
8: Er wollte was unternehmen. Ja, genau, unternehmen wollte er was.
6: Und er sagte.
2: Er sagte,
8: er hätte.
1: Schluss jetzt mit dem Blödsinn. Endgültig. Blub, blub, blub.
5: Ihr habt ihm ja gar nicht richtig zugehört, Quack. Er hat gesagt, er hat Ferien. Und er will zum Biber und mit dem Floß fahren.
8: Floß fahren?
5: Das hat er gesagt.
4: Wir müssen ihn suchen.
10: Wir müssen ihn finden.
2: Es wird sich bestimmt alles aufklären, Mutter.
10: Ja, aber was machen wir denn jetzt? Wenn ich nur daran denke, was Bello gesagt hat.
4: Keine Bange. Wir suchen, bis wir ihn gefunden haben.
1: Weiter suchen? Blub, blub, blub. Ja, wo soll ich denn noch weiter suchen? Wir haben doch schon überall nachgeschaut. Blub, blub, blub, blub, blub. Blub, blub, blub, blub, blub. So eine Aufregung.
2: Es wird alles gut gehen. Wirst sehen, Mutter. Du wartest daheim, damit jemand da ist, falls unser Junge auftaucht.
8: Und wir?
6: Wir vier?
7: Was machen wir?
2: Ich schwimme zur St. Nepomuksbrücke.
4: Wart, ich komm mit. Ich kenne einen Abkürzer über Land. Da sind wir ganz schnell dort.
5: Wir kommen auch mit. Ganz bestimmt. Guau.

mein Kopf. Wie lange ich hier wohl schon sitze. Ah, mein Fuß. Nicht verzweifeln, kleiner Wassermann. Wenigstens scheint das Gewitter abzuziehen. Ah, der Fuß wird ja immer noch dicker. Wie soll ich denn jetzt nach Hause kommen? Ob die mich überhaupt vermissen daheim? Und wenn, dann sind sie mir sicher böse, weil ich einfach drauf losgefahren bin.

0: halt auf, kleiner Wassermann! Die Rettungsmannschaft rückt heran! Tatütata!
1: Wir sind gleich da!
0: Tatütata!
1: Wir sind schon da!
2: Und auch das Wetter
3: wird wieder netter!
4: Kleiner Wassermann!
1: Kleiner Wassermann!
4: Kleiner Wassermann!
5: Kleiner Wassermann!
6: Hat da nicht jemand meinen Namen gerufen?
4: Kleiner Wassermann!
6: Hier bin ich! Hier bin ich! Vater, ich bin hier!
2: Da bist du ja! Mein Junge!
5: Haben wir den Ausreißer also endlich gefunden?
2: Ach, kleiner Wassermann, was machst du nur für Sachen?
6: Bitte nicht schimpfen.
5: Das ist wohl überflüssig. Nicht wahr, Wassermann, Vater? Das sagst du doch auch.
2: Nun ja. Was du erlebt hast, dürfte dir ohnehin eine Lehre sein.
5: Los jetzt!
2: Ja, wir sollten uns beeilen. Die anderen sind sicher schon ganz krank vor Sorge.
6: Aber mein Fuß, ich kann nicht.
3: Ich bin entsetzt.
7: Er ist verletzt.
8: Verletzt ist er.
2: Und ziemlich schwer, Quark. Schon gut. Ich setz dich einfach auf meine Schultern und trag dich nach Hause.
3: Ich nehm den Stiefel.
8: Den Stiefel nehm ich.
7: Euer Gestreit ist wirklich widerlich.
2: Wir tragen ihn abwechselnd.
3: Eins und
8: zwei und
9: drei und
2: vier.
1: Alle tragen den Stiefel dir.
5: Ihr albernen Gesellen. Ich werde auf dem Heimweg den anderen Teichbewohnern Bescheid geben.
3: Das übernehmen wir.
7: Er ist gefunden.
8: Nicht mehr verschwunden.
0: Gerettet. Er ist gerettet. Der kleine Wassermann ist gerettet.
2: Bla bla bla bla bla bla bla bla bla bla bla bla bla bla.
10: Ist das eine Freude im Mühlenweiher, als endlich der Wassermann-Vater mit seinem Jungen auf den Schultern zurückkommt.
11: Ach, der kleine Wassermann ist wieder da.
10: Der Wassermann-Mutter fällt ein Stein vom Herzen.
12: Ach, was bin ich froh.
10: Überglücklich schließt sie den Abenteurer in die Arme. Blub, blub, blub, blub, blub, blub, blub. Rasch verbindet sie den verstauchten Knöchel. Und nach einer kurzen Mahlzeit bringt sie ihren Jungen ins Bett. Blub, blub, blub, blub.
13: Morgen machen wir einen ganzen Tag lang Ferien.
6: Ehrlich?
13: Ehrlich. Wir könnten das Steine auf dem Wasser hüpfen lassen Spiel spielen.
6: Boote bauen, Schneckenrennen veranstalten.
13: Ja, und du kannst mir vorspielen, was du schon auf der Flöte gelernt hast. Wenn du magst.
6: Da muss ich aber noch ein bisschen üben.
13: Ja.
6: Gute Nacht, Mutter.
13: Gute Nacht, kleiner Wassermann. Und helle Träume wünsche ich dir.

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2: Hallo, hallo, da ist die Ines. Lesen lässt Abenteuer im Kopf entstehen. Tauche ab dem 15. Oktober in die faszinierende Welt der Bücher und Geschichten ein, wenn die Arbeiterkammer Linz im Bundesland Oberösterreich zu den Kinder- und Jugendbuchtagen einlädt. Bei freiem Eintritt lesen Autoren und Autorinnen vor und eine große Buchausstellung wartet auch auf dich. Das genaue Programm gibt's online auf wissensturm.linz.at. Die Kraft des Wassers, seine Bedeutung für unser Leben und wie es die Landschaft und Menschen beeinflusst. All das kannst du vom 15. bis 25. Oktober im Bundesland Steiermark erleben. In der Stadt Bad Radkersburg und der angrenzenden Stadt Gornja-Radgona im Land Slowenien findet ein einzigartiges Lichtkunstfestival statt. Bei freiem Eintritt werden dir ab 6 Uhr am Abend Kunst, Natur und Wissenschaft ganz neu gezeigt. Alle Infos am besten online nachlesen auf www.waterandlight.at. Was fürs Köpfchen und fürs gemeinsame Spielen, das ist Schach. Die besten Strategien für dieses Brettspiel kannst du in der Bücherei Alsergrund in der Bundeshauptstadt Wien erlernen. Einmal im Monat erklärt Schachtrainer Jonas die Grundlagen, Regeln und Taktik im Schachspielen. Wenn du mindestens 6 Jahre alt bist, dann komm doch am 15. Oktober um 4 Uhr nachmittags zum gemeinsamen Schachspielen vorbei. Alle Infos findest du online auf büchereien.wien.gv.at. Und wenn auch du weißt, wo eine richtig coole dinotastische Veranstaltung stattfindet, dann füll gerne das Formular dafür aus, online auf www.meinkinderradio.at.
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3: Nein!

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1: Mama?
2: Ja, Radino?
1: Wo sind denn meine Buntstifte? Ich kann sie einfach nicht finden.
2: Hast du sie schon wieder verlegt, mein Schatz? Warte kurz.
3: Warte mal.
2: Ich glaube, du hast sie da in die Spielzeugkiste geräumt, oder? Ah ja, da sind sie schon.
1: Juhu, danke Mama. Du findest einfach alles. Jetzt kann ich mein Bild endlich in allen bunten Farben ausmalen. Also in Blau und in Rot und in Gelb und in Grünorange.
2: Grünorange? Das ist immer eine ganz neue Farbe.
1: Ah Mama, das ist doch einfach nur Grün und Orange gemischt. Warte, ich zeig dir das einmal.
2: Da bin ich jetzt aber gespannt. Vielleicht malen die Kinder vor dem Radio ja auch so gern wie du, mein Schatz.
1: Oh ja, dann schick mir am besten gleich ein Foto davon an radino@meinkinderradio.at. Auf www.meinkinderradio.at, da gibt's sogar eine Galerie mit den allerschönsten und lustigsten Bildern.
2: Genau, vielleicht siehst du dort bald auch dein eigenes Bild. So, und jetzt schaue ich mir mal dein

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4: Und dazu begrüßt dich heute die Ines. Hallo, schön, dass du da bist. Wenn bei uns der Herbst beginnt, fliegen viele Vögel ins Warme. In der nächsten Zeit werden viele tausende elegante Großvögel, Kraniche, unser Land durchqueren. Man erkennt den Kranich an seinem schlanken grauen Körper, seinen langen schwarzen Beinen und dem langen Hals. Besonders auffällig ist die schwarz-weiße Kopfzeichnung mit dem roten, federlosen Scheitel und er hat ein buschiges Hinterteil. Wenn sich viele, oft tausende Kraniche zusammentun und gemeinsam Richtung Süden fliegen, kann man ein ganz besonderes Naturschauspiel am Himmel beobachten. Sie bilden als Fluggruppe den Buchstaben V nach und machen sich außerdem mit weithin hörbaren Rufen, die wie Trompeten klingen, bemerkbar. Alle, die Kraniche am Himmel sehen und beobachten, können online auf www.birdlife.at ihre Sichtung bekannt geben und wenn möglich sogar Fotos vom sogenannten Kranichzug hochladen. Ein sensationeller Weltrekord mit einem Zauberwürfel ist im Land China geknackt worden. Und zwar von einem 6-jährigen Mädchen namens Lian Yunzi. Die kleine Chinesin hat in der Stadt Wuhan bei 2 Zauberwürfelturnieren mitgemacht. So ein Zauberwürfel besteht aus 6 verschiedenen Farben: Weiß, Gelb, Orange, Rot, Grün und Blau und ist ein Geduldsspiel aus 27 kleineren Einzelwürfeln, die miteinander verbunden, aber auch beweglich sind. Die soll man so aneinanderreihen, also den Würfel so verdrehen, dass am Ende jede Seite wieder nur eine einzige Farbe zeigt. Ja, und das ist der kleinen Lian sensationell schnell gelungen, nämlich in einer Zeit von nur 4,27 Sekunden. Richtig schnell und damit Weltrekord. Für diese Leistung hat die 6-Jährige dann einen riesigen goldenen Pokal strahlend entgegengenommen. Theaterspielen geht im Bundesland Salzburg für alle. Bereits seit 30 Jahren wird im Salzburger Theater Ecke ein buntes Programm fürs Publikum erarbeitet. Menschen mit und ohne Behinderung stehen dafür verschiedene Bühnenstücke gemeinsam auf der Bühne. Zum runden Theaterjubiläum wird nun ein bekanntes Stück vom Märchenerzähler Hans Christian Andersen aufgeführt, nämlich Die kleine Meerjungfrau. Darin geht es um Undine, die kleine Meerjungfrau, die es aus ihrer Unterwasserwelt an die Wasseroberfläche und zu den Menschen zieht. Was sie dabei über Sehnsucht, Zugehörigkeit und Veränderung lernt, kann man noch bis Ende Oktober im Theater Ecke erleben. Die genauen Termine und Standorte kann man sich am besten online unter theater-ecke.com heraussuchen.
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0: Juhu, da bin ich schon wieder. Hast du mich vermisst? Brauchst du nicht. Ich bin ja eh immer gleich nach den Nachrichten wieder da. Jetzt habe ich wieder eine neue Stunde für dich vorbereitet. Viel Spaß.

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0: So, jetzt gibt's mal ein Lied nur für Oma und Opa. Und danach geht's gleich wieder weiter mit richtig guter Kindermusik.
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0: Das ist mein Kinderradio. Das heißt so viel wie viel Musik für dich, deine Freunde und deine Familie. Viele Tipps und natürlich auch viele Geschichten. Alles, was du und andere Kinder gern hören, das gibt's hier bei uns im Programm. Ja, und wenn du auch mal was für uns hast, also zum Beispiel, wenn du gerade einen super tollen Ausflug gemacht hast und uns davon erzählen magst, oder wenn du was gebastelt hast, worauf du ganz besonders stolz bist oder was auch immer, mach zum Beispiel ein Foto davon und schick's uns an radino@meinkinderradio.at.
1: Hallo Mama, ich war gerade ganz hinten bei den Super-Dino-geheimen Liederkisten und ich habe wieder Musik mitgebracht für ganz viele Stunden.
0: Super, mein Schatz. Warte, ich helfe dir. Dann starten wir gleich mal das erste davon.
1: Ja!

großer Sprung. Tschüss, tschüss, tschüss.

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0: Und jetzt? Weißt du, was jetzt kommt?
1: Coole Musik für coole Kids!
0: Genau! Für alle unsere Geburtstagskinder ein tolles Lied zum Geburtstag!
1: Yeah!
0: Na dann, alles Gute, liebe Freunde!

0: Mama?
1: Ja, Radino?
0: Kann ich ein Glas Milch?
1: Was, in die Ecke schmeißen? Na, natürlich nicht.
0: Haben natürlich. Bitte, kann ich bitte ein Glas Milch haben?
1: Ach so. Ja, natürlich kannst du ein Glas Milch haben. Warte. Da, bitteschön. Aber Vorsicht, das bricht leicht.
0: Weiß ich doch. Ich kenne mich ja mit Glas aus.
1: Wirklich? Weißt du, was Glas eigentlich ist? Also, woraus es gemacht wird?
0: Glas halt. Was meinst du, woraus es gemacht wird? Glas ist Glas.
1: Ja, und du glaubst, dass Glasflaschen am Feld wachsen und dass die nur geerntet werden im Herbst, oder wie? Nein, Glas wird hergestellt und zwar aus Sand und Kalk zum Beispiel.
0: Was? Aber das ist doch kein Sand. Ich sehe da doch durch und außerdem hätte ich ja sonst Sand zwischen meinen Zähnen.
1: Nein. Der Sand und die anderen Bestandteile werden geschmolzen und zwar bei über 1500 Grad. Unseren Backofen zum Beispiel, den kann man gerade mal auf 250 Grad aufheizen.
0: Also können wir nicht selber Glas backen? Schade.
1: Nein, Glas können wir leider nicht selber machen. Also wenn der Sand und das Ganze dann flüssig ist, dann verbindet sich alles zu einer Masse. Und die Masse, die wird dann geformt. Entweder von Maschinen in einer Fabrik oder von Glasbläsern. Die formen dann ganz vorsichtig Gläser draus. Die halten das ist vorne ganz, ganz heiß, das Glas, diese Masse. Und durch Drehen und durch Reinblasen und Abkühlen und wieder Erhitzen wird es dann ein Glas oder ein Gegenstand aus Glas. Das ist richtige Kunst.
0: Voll Dino cool. Und wenn es runterfällt und kaputt ist, wo kommt das dann hin?
1: Dann bringt man die Scherben in den Glascontainer. Und dieses Altglas, das wird dann auch wieder eingeschmolzen und da wird ein neues Glas draus.
0: Dino praktisch. Dann ist es ja eh nicht so schlimm, wenn es runterfällt.
1: Naja, Glas ist sehr, sehr scharf und da kannst du dich dran verletzen und deshalb musst du sehr, sehr aufpassen mit Glas. So, aber jetzt trinke mal deine Milch aus und die Kinder daheim bekommen das nächste Lied, okay?
0: Genau. Komm schon,

0: Es ist rot, Elfriede, Elfriede, Elfriede. Es ist rot, Elfriede, Elfriede, es ist rot.
1: Nee, guck mal, spring gerade wieder um.
0: Oh ja.
1: Nee?
0: Mal los, ne?
1: Ja, ja, los.
0: Nee, warte, mal, guck erst mal nach links. Hast du in Ruhe?
1: Ja, ja, ja, alles nun klar? Komm aber, Karl Otto.
0: Warum hast du es eigentlich immer so eilig?
1: Doch, du weißt doch, ich hab so furchtbar viel zu erledigen und du bist so ein Trönbüdel.
0: Was bin ich?
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0: Alles fliegt. Oder Socke lässt Drachen steigen.
1: Das wird ein
0: Drache. Im Wald ist heute mächtig was los. Der Wind pustet die Blätter durch die Luft und wirbelt sie über die Wiese. Jetzt ist die beste Zeit zum Drachen steigen lassen. Aber der Drachen vom kleinen Raben und seinen Freunden ist im letzten Jahr weggeflogen. Deswegen treffen sie sich, um einen neuen zu bauen.
2: Gib mal die Kleber rüber, Stulle. Ich brauche die für das Papier hier.
3: Pass mit dem Kleber auf.
4: Da hast du sie. Meinst du, das hält, Socke?
2: Wenn ich was klebe, dann hält das auch. Ist ja wohl Ehrensache, Stulle.
5: Ja, es muss besser klappen als letztes Jahr.
6: Stimmt, kleiner Dachs. Ja. Der Drachen darf uns nicht nochmal wegfliegen.
5: Nee, echt nicht.
3: Ja, hier, ich habe noch buntes Papier mitgebracht. Sieht das nicht schön aus?
4: Ja, prima. Das können wir oben drauf kleben.
6: Oben drauf.
2: Lass mich, ich mach das.
0: Aber sie haben gerade erst angefangen. Da gibt es auf einmal Streit.
3: Socke, von mir aus kannst du das gerne kleben, aber wenn wir den Drachen nachher steigen lassen, dann passt dieses Mal bitte besser auf.
5: Genau. Das war nämlich deine Schuld, dass wir den Drachen verloren haben.
4: Ja. Das wollen wir nicht nochmal erleben.
5: Nee.
2: Was? Meine Schuld?
3: Ja,
2: da lachen ja die Hühner und die Hähne noch dazu.
3: Wohl stimmt das. Du hast einfach die Schnur losgelassen.
6: Und dann war der Drachen futsch. Weg. Einfach so.
2: Gar nicht wahr.
5: Doch, Socke.
3: Ja.
5: Genau so war das.
3: Richtig.
4: Stimmt.
3: Ja.
4: Ich hab's auch gesehen.
6: Ich auch.
3: Na, siehst du.
2: Immer meckerst du mit mir, Löffel. Und außerdem ist das gar nicht wahr.
3: Wohl ist das wahr.
5: Jawohl.
3: Den neuen Drachen darfst du jedenfalls nicht mehr halten.
6: Jedenfalls nicht alleine.
5: Oder nur ganz kurz.
4: Darf ich dieses Mal zuerst?
2: Bei dir piepst wohl, Löffel. Das ist so gemein. Wenn ich den Drachen nicht halten darf, dann mache ich nicht mehr mit.
6: Aber Löffel hat doch recht. Du bist eben zu klein und zu schwach, Socke. Du kannst den Drachen gar nicht halten.
3: Ja, da hast du's.
5: Dann fliegst du noch weg.
6: Du weg.
4: Besonders groß bist du wirklich nicht.
2: Jetzt fängst du auch noch an, Stulle. Das hätte ich echt nicht von dir gedacht. Aber wenn ihr alle so doof seid, dann baue ich mir eben meinen eigenen Drachen. Und meiner wird schöner und größer und besser und überhaupt.
6: Machen wir doch mal sehen.
0: Wütend schnappt sich der kleine Rabe die Bastelsachen und setzt sich an eine andere Stelle.
2: Die werden schon sehen, was sie davon haben. Alleine kann ich das eh viel besser. Mein Drachen wird bis in den Himmel fliegen. So hoch.
0: So werden nun also zwei Drachen gebaut. Aber ganz alleine einen Drachen bauen ist gar nicht so einfach. Immer wieder linst der kleine Rabe rüber zu den anderen. Alles, was sie basteln, macht er nach. Aber alles doppelt so groß.
2: Den werde ich zeigen. Die werden schön neidisch sein auf meinen super riesen Megadrachen.
0: Dann sind seine Freunde fertig und lassen ihren Drachen hoch in die Luft steigen.
3: Hast du den Schwanz festgemacht, Eddie Bär?
6: Aber klar, Löffel, der geht nicht ab.
4: Kommt, ich will sehen, wie hoch er fliegen kann.
0: Hui, fliegt er hoch. Nun, der kleine Rabe Socke ist noch nicht so weit. Er knüpft gerade den Drachenschwanz.
2: Der wird ganz extra lang und extra bunt. Hier noch eine rote Schleife und da noch eine lila Schleife. Und ans Ende kommt die Glitzerschleife. Na, die werden Augen machen. So, fertig. Und jetzt ab mit dir in den Himmel, mein Schöner.
0: Der kleine Rabe versucht, den Drachen in die Luft zu bringen, aber er ist zu groß. Socke kann ihn kaum aufrichten.
2: Mist, warum geht das denn nicht? Ach, egal, macht nichts. Dann baue ich dir eben ein Abfluggestell.
0: Socke nimmt einen Besenstiel und piekst ihn so fest er kann in die Erde. Dann richtet er mühsam den Drachen auf und lehnt ihn dagegen. Aber immer, wenn er gerade mit der Schnur loslaufen will, kippt der Drachen wieder um.
2: Jetzt stell dich doch nicht so an, du Drachen, du. Los, flieg schon.
0: Socke richtet den Drachen zum dritten Mal auf. Da steht Eddie Bär neben ihm.
6: Oh.
0: Er möchte gerne, dass Socke wieder mitspielt und ist gekommen, um ihn zu holen.
6: Boah, ist das ein großer Drachen. Soll ich dir beim Starten helfen?
2: Na gut, du darfst mitmachen, aber nur ausnahmsweise.
6: Prima!
0: Eigentlich ist Socke ja noch böse auf seinen Freund. Aber alleine wird er es nie schaffen, den Drachen steigen zu lassen. Also will er mal nicht so sein.
2: Los, Eddie Bär. Ich halte den Drachen fest und du rennst los.
6: Ist gut. Aber halt ihn richtig fest.
2: Na, was glaubst du denn?
0: Und tatsächlich, es klappt. Mit einem Ruck schießt der Drachen in die Luft. Ein bisschen zu plötzlich.
2: Pass doch auf, Eddie!
6: Hilfe!
2: Eddie!
6: Ich kann ihn nicht alleine halten. Der Wind weht zu doll.
2: Achtung, Eddie! Sei doch vorsichtig!
6: Bin ich ja. Aber der Wind!
0: Der Drachen hat so viel Kraft, dass Eddie Bär schon ein bisschen abhebt. Aber Hilfe ist unterwegs.
4: Was ist, Eddie? Ich komme!
2: Ja, ich helfe dir auch, Eddie Bär! Warte!
5: Ich bin gleich da!
2: Wir schaffen es!
0: Und so hält Stulle Eddie Bär fest. Und der Hase Löffel hält Stulle fest. Und der kleine Dachs hält den Hasen fest. Aber das reicht noch nicht.
4: Hilfe!
2: Hilfe!
4: Wir fliegen weg!
2: Der Wind ist zu stark! Oh.
5: Was machen wir denn jetzt?
2: Warte, ich komme. Ich bin schließlich der allerbeste Drachenbändiger der Welt.
0: Schnell schnappt sich Socket die Hand vom kleinen Dachs und hält sie ganz fest. Und auf einmal sind sie schwer genug, um den riesengroßen Drachen zu halten.
6: Prima, Socke.
5: Ja.
6: Du hast es geschafft.
5: Ja.
2: Ach, guck doch mal, wie hoch der fliegt.
5: So weit oben war unser Drachen noch nie.
4: Und Sockes Drachen ist auch viel großartig. Schöner. Der glitzert richtig.
2: Wunderbar.
5: Ja.
2: Ohne mich geht es eben nicht. Hab ich ja gleich gewusst. Ich bin halt der weltbeste Drachenbauer überhaupt. Yeah!
6: Ja, das bist du, Socke.
0: Übermütig zwinkert der kleine Rabe seinem super riesen Mega-Drachen zu. Und dann lassen ihn die Freunde gemeinsam so hoch steigen, wie noch niemals zuvor.
6: Ja!
5: Ja!
6: So ist gut!
5: So hoch!

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0: Dino, jetzt gibt's wieder was für alle Abenteuerlustigen, Erlebnishungrigen und Neugierigen unter euch. Also eh für alle. Hier kommen super duper dinotastische Tipps für dich.
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2: Hallo, hallo, die Ines hier. Im Wildganshof im 3. Bezirk in unserer Bundeshauptstadt Wien kannst du noch jeden Mittwoch im September von 3 bis 6 Uhr nachmittags gemeinsam mit anderen Kindern im Alter zwischen 4 und 10 Jahren einen lustigen Spielenachmittag verbringen. Du kannst Mandalas gestalten, auf einer Slackline balancieren, Federball spielen und vieles mehr ausprobieren. Der Treffpunkt ist beim Wildganshof, die Wiese neben dem Fußballkäfig. Komm doch bald vorbei und spiel mit, es kostet nichts. Tanzen, Spaß haben und das gemeinsam mit der ganzen Familie. Kannst du am 3. Oktober bei der coolen Kinderdisco in der Wien Extra Kinderinfo in unserer Bundeshauptstadt Wien. Kids ab 3 Jahre dürfen mit dabei sein, wenn Holly, das Stadtmaskottchen, mit dir gemeinsam das Tanzbein schwingt. Ab 5:30 am Abend geht's los, komm doch einfach vorbei. Hämmern, drehen, nähen und staunen. Beim Kinderhandwerkstag am Brandlhof in Radlbrunn im Bundesland Niederösterreich zeigen dir Handwerkerinnen und Handwerker, wie Kerzen gemacht, mit einem Spinnrad Fäden gesponnen oder aus flüssigem Glas Flaschen und Vasen gemacht werden. Und das Beste ist, du darfst es auch selber ausprobieren. Am 4. Oktober von 10 Uhr vormittags bis 5 Uhr am Nachmittag. Ja, und wenn auch du eine richtig coole Veranstaltung kennst, dann bitte schreib sie uns doch online in das Formular auf www.meinkinderradio.at.
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4: Heute für dich im Nachrichtenstudio die Ines. Hallo, freut mich, dass du da bist. Auf dem Mond ist ein riesiger Krater entdeckt worden. Ein Krater sieht aus wie ein tiefes, rundes Loch im Boden. Vor kurzem haben Forscherinnen und Forscher der NASA, das ist die amerikanische Raumfahrtbehörde, auf dem Mond einen richtig großen neuen Krater entdeckt. Der ist 222 Meter breit, so groß wie etwa zwei Fußballfelder nebeneinander. Tatsächlich ist vor etwa 2 Jahren schon ein Komet oder ein Asteroid, ungefähr so groß wie ein Hochhaus, auf dem Mond eingeschlagen und soll diesen Krater gemacht haben. Erst jetzt ist er von den Wissenschaftlerinnen und Wissenschaftlern bemerkt worden, als heller Punkt mit dunklem Rand. Für zukünftige Mondmissionen, wie sie die USA und auch China für die nächsten Jahre planen, können die Erkenntnisse rund um die Beschaffenheit des Mondes von großem Wert sein. Lesen lernen beginnt schon vor dem ersten Schultag. Die Welt begreifen, sehen, spüren. All das beginnt für ein Kind bereits ab dem Tag seiner Geburt. Schon im Baby- und Kleinkindalter können Bilderbücher, die man sich gemeinsam mit dem Kind anschaut und die man ihm vorliest, sein Interesse an Sprache und Geschichten fördern. Das Netzwerk, was steht da, fordert eine verbindliche Lesestrategie ab dem Kindergarten. Das heißt, jedes Kind soll Zugang zu Büchern haben und dafür braucht es in Kindergärten, Schulen, aber auch in Bibliotheken verlässliche Mittel und ausreichend Personal. Eine durchgängige Leseförderung soll die Kinder von der Familie über den Kindergarten bis hin in die Volksschule begleiten. Denn jedes Kind, das lesen lernt und gut lesen kann, hat auch später größere Chancen auf seinem weiteren Bildungsweg und kann sich auch in der Gemeinschaft noch besser einbringen. Ötzi, der Mann aus dem Eis, wird weiter erforscht. In den Bergen im Bundesland Tirol hat es vor genau 35 Jahren eine unglaubliche Entdeckung gegeben. Ein uraltes Skelett von einem Mann ist in den Alpen, eingefroren wie in einem riesigen Kühlschrank, aufgefunden worden. Die Forscherinnen und Forscher haben herausgefunden, dass Ötzi, der Mann aus dem Eis, vor 5300 Jahren gelebt hat. Und mit unterschiedlichen Untersuchungen an seinen Knochen haben sie viele interessante Dinge erfahren. Zum Beispiel wissen wir, dass Ötzi als letzte Mahlzeit Steinbockfleisch gegessen hat. Das wiederum bringt dem Forschungsteam neue Kenntnisse über die Tierwelt vor so vielen tausend Jahren. Und auch heute noch wird an dem Gletschermann geforscht, mit modernen Methoden, um ihn auch für die nächsten Generationen gut zu erhalten.
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5: So schwer.
6: Was schleppst du denn da, mein Schatz?
5: Na, die ganzen Lieder für die Stunde. Die fängt ja gerade an und da brauche ich so viel Nachschub, damit die Kinder daheim ganz viel Musik hören können.
6: Stimmt, aber ich hätte ja helfen können.
5: Nein, nein, nein, ich bin ein großer Dino und kann schon alles alleine schleppen. Aber einen Keks brauche ich jetzt Dino unbedingt, weil das schon ganz schön Dino anstrengend war.
6: Ja, das glaube ich. Na, da passt's ja, dass ich frische Dinkelkekse gebacken habe.
5: Hm? Juhu, und ich mal wieder ein Gesicht mit Marmelade drauf.
6: Von mir aus. Jetzt starten wir gleich einmal das erste Lied, okay?

0: Mama, glaubst du, hören die Omas und die Opas manchmal auch mein Kinderradio, wenn gar keine Enkel da sind?
1: Das ist wirklich eine gute Frage, Radino. Also ich weiß es nicht. Vielleicht musst du deine das nächste Mal fragen. Aber weißt du, was ich glaube?
0: Was denn?
1: Wenn du mal wieder so ein Lied spielen könntest, was nur für Omas und Opas ist, dann hören sie sicher gern mein Kinderradio.
0: Aber Mama, ich will doch am allerdino-liebsten Kinderlieder spielen. Das weißt du doch.
1: Ja, aber wenn du möchtest, dass alle Spaß haben und nicht nur die Kinder, dann solltest du auch Lieder spielen für alle, mein Schatz.
0: Sicher sollen sie alle Spaß haben. Das will ich.
1: Na komm, dann suchen wir schnell aus der Liederkiste für Omas und Opas ein tolles Lied raus. Ja, und danach kannst du auch schon wieder spielen, was du magst, okay?
0: Gute Idee, Mama. So machen wir's. Also, das nächste Lied, das ist jetzt für alle Omas und Opas. Und weil ich meine Oma und meinen Opa so lieb hab, kommt jetzt ein Lied von früher.
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0: Das ist die Auszeit für Oma und Opa.
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0: war wieder dino-tassische Musik hier bei uns. Du hörst Radino, mein Kinderradio. Radino, schau mal, da drüben sitzt schon jemand ganz fleißig am Mikrofon.
1: Stimmt, der ist schon bereit für die riesengroße Party mit dino-tassischer Musik hier bei mein Kinderradio. Hallo, lieber André.
2: Hallöle! Ja, ich bin schon super gut gelaunt, weil ab 4 am Nachmittag steigt hier bei uns auf Radino mein Kinderradio wieder eine riesengroße Party. Und zwar in Radinos Minidisco. Wie viele Kinder natürlich auch schon wissen, ja, die Wartezeit ist schon recht lange, wenn man mit dabei sein möchte bei den Kindertelefonaten.
1: Ja, da warten ja Millionen hundert der Zitronenkinder.
2: Ja, sind nicht ganz so viele, aber schon so, dass man einige Monate warten muss. Deshalb kann man natürlich auch Sprachnachrichten schicken, und zwar über Radinos gratis Handy-App. Und für heute Nachmittag habe ich schon voll viele bekommen. Wollen wir uns jetzt vielleicht schon mal ein paar gemeinsam anhören, Radino?
1: Ja, das machen wir. Achtung, Achtung, jetzt kommt wieder eine dino-tastische Sprachnachricht.
3: Ich bin die Elena, ich wohne in Wien und ich bin 3 Jahre alt. Ich mag gerne Mama und ich mag gerne Sterne und Herzen.
4: Hallo Radino, ich bin Anna, 8 Jahre alt und komme aus Lenzing, Oberösterreich. Du könntest ja statt der Creme in Oreo Zahnpasta reinmachen. Tschüss!
5: Hallo, ich bin Timo, ich bin 4 Jahre alt und ich wohne in Kirchberg, Tirol, und ich grüße meine Mama, meinen Papa und meine Schwester und tschüss.

dem Holzpopo. Stimmt ja alles gar nicht. Ich habe ja gar keinen Holzpopo. Und am Klo, da sitze ich auch nicht. Aber ein Dino, das bin ich. Und zwar der allerdino-liebste Dino auf der ganzen Welt. Und auch der allereinzigste Dino auf der Welt, der für dich Musik macht. Ist das nicht Dino cool? Und jetzt habe ich wieder einen dino-tastischen Song für dich ausgesucht. Zum Singen, Hüpfen und Springen und Spaß haben. Für alle ohne Holzpopo.

Hallo, du hörst mein Kinderradio, das einzige Radio nur für dich und deine Freunde. Ich hoffe, du hast Spaß mit unseren Liedern und Geschichten. Jetzt gibt's gleich wieder eine. Ja, und Radina ist schon sehr gespannt, was es diesmal sein wird. Ich freue mich auch schon drauf, denn dann ist es mal ein paar Minuten ruhig bei uns zu Hause. Also, gleich gibt's hier noch zwei Lieder und dann viel Spaß mit unserer kleinen Geschichte.

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0: 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Am liebsten faul hier. 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Ich bin faul, einfach faul. 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
4: Lieselotte im Regen. Was für ein schöner Nachmittag heute doch war. Die Sonne schien freundlich vom Himmel und nur ein ganz leichter Wind wehte um den Bauernhof. Bei so einem Wetter tobten Lieselotte und ihre Freunde natürlich am liebsten im Freien herum. Gerade spielten sie hinterm Hof Hüpfkästchen. Lieselotte hatte ihren Stein in das passende Feld geworfen und hopste fröhlich auf einem Bein dorthin. Einige Hühner hatten es sich unter einem Sonnenschirm gemütlich gemacht und schauten mit mildem Interesse zu. Ein Huhn rieb gerade ein Küken mit etwas Sonnencreme ein. Mit einem flatternden, bunten Umhang sprang die Ziege fröhlich um alle herum. Und der Tag versprach, sogar noch schöner zu werden, denn für später hatte die Bäuerin heute noch eine lustige Schnitzeljagd geplant. Alle freuten sich schon darauf, ganz besonders die Bäuerin selbst, die gerade etwas Wäsche von der Leine nahm.
5: Wenn ich hier fertig bin, gehe ich gleich los und male schnell noch mit bunter Kreide die Pfeile für die Schnitzeljagd entlang des Weges. Genau. Erst einmal geht es rund um den Hof, dann kreuz und quer durch die Felder und dann schnurstracks durchs Dorf. Und am Ende wartet natürlich eine tolle geheime Überraschung für die Tiere. Eine Gartenparty beim Postboten.
4: Aber was war das? Die Bäuerin schaute verwundert hoch. Und auch Lieselotte und ihre Freunde hielten im Spielen inne. Wie aus dem Nichts fielen einige Regentropfen auf den Boden. Oh, und dann noch mehr. Oh, und dann noch viel mehr.
5: Na sowas. Wo kommt denn mit einem Mal der Regen her?
4: Schnell zupfte die Bäuerin die restlichen Kleidungsstücke von der Leine und lief mit dem Wäschekorb unterm Arm ins Haus. Auch Lieselotte und ihre Freunde liefen zurück auf den Hof und sprangen schnell in den Kuhstall. Die Bäuerin schaute aus der Haustür.
5: Ach, keine Sorge, das hört bestimmt auch gleich schon wieder auf. Wir starten die Schnitzeljagd dann einfach etwas später.

Aber auch nach einer Stunde wollte der Regen einfach nicht weniger werden. Lieselotte guckte traurig aus ihrer Stalltür hinaus in den grauen, wolkenverhangenen Himmel. Dann wandte sie sich wieder um und schaute im Stall umher. Statt eine fröhliche Schnitzeljagd zu machen, saßen alle Tiere trübe herum und langweilten sich schrecklich. Brettspiele, Bücher lesen, Bilder malen, nichts machte wirklich Spaß. Selbst der Schallplattenspieler konnte die Stimmung nicht verbessern. Was sollten sie nur tun, fragte sich Lieselotte. Am besten gingen sie zur Bäuerin und erzählten ihr, dass ihnen schrecklich langweilig war. Vielleicht hatte sie ja noch eine andere lustige Idee für diesen Nachmittag. Also rappelten sich alle auf und sprangen aus dem Stall durch den Regen und ins Bauernhaus.

der guten Stube der Bäuerin leuchtete die Leselampe. Vorsichtig drückten die Tiere die Zimmertür auf und lugten hinein. Na, so etwas. Da saß die Bäuerin in ihrem Lesesessel und war doch tatsächlich über ihrer Zeitschrift eingeschlafen. Eines der Schweine trippelte zum Sessel und tippte die Bäuerin ganz vorsichtig mit der Rüsselspitze an, um sie vielleicht nur ein ganz klein bisschen zu wecken. Aber die Bäuerin schlief tief und fest. Wo sie nun schon einmal alle im Haus waren, beschlossen die Tiere, auf den Dachboden zu steigen und dort die alten Spielsachen nach etwas Vergnüglichem zu durchsuchen. Aber alles, was sie dort fanden, Gesellschaftsspiele, Puzzle, Bauklötze, Malbücher, all das machte heute keine rechte Freude. Ein Huhn hackte gelangweilt auf dem alten staubigen Klavier herum. Ein anderes Huhn spielte mit den Pedalen des Klaviers Rennauto. Die Ziege stand hinter dem Tresen des Kaufmannsladens und wartete vergeblich auf Kundschaft. Und auch der Hund im Kasperletheater konnte kein großes Publikum anlocken. Nur das Pony wirkte ganz zufrieden. Es lag auf einem Stapel alter Matratzen und ließ sich von einigen Hühnern die lange Mähne mit ein paar Lockenwicklern verschönern, die eigentlich für die blonden Haare der Schminkpuppe gedacht waren. Alle anderen Tiere saßen aber nur gelangweilt herum. So konnte das nicht weitergehen, dachte Lieselotte und begann noch einmal in den Regalen nach etwas Lustigem zu suchen. Eine Plastikritterburg, ein Flohspiel, ein alter Stabilbaukasten, ein Plastikeimerchen mit blauer Fingerfarbe? Plötzlich hatte Lieselotte eine Idee.

0: Einige Zeit später hörten die Tiere unten aus dem Haus ein lautes Murren. Langsam rappelten sie sich auf und trotteten zur Dachbodenklappe, um zu sehen, was los war. Unten stand Lieselotte am Fuß der Dachbodentreppe und deutete aufgeregt auf einen großen blauen Pfeil, der dort auf dem Boden gemalt war. Lieselotte schaute die anderen aufmunternd an. Wer sagte schließlich, dass eine Schnitzeljagd unbedingt draußen stattfinden muss? Zunächst zögerten die anderen Tiere noch etwas. Das Huhn mit der Kappe untersuchte den Pfeil mit einer Lupe. Und die Ziege überlegte, ob sie nicht lieber für ein Nickerchen in ihren Stall gehen sollte. Aber dann fiel den Tieren ein, dass es am Ende der Schnitzeljagd ja bestimmt eine tolle Überraschung geben würde. In munterem Galopp sprangen also alle, dem Pfeil folgend, durch das Schlafzimmer der Bäuerin. Und folgten dann weiteren blauen Pfeilen durch die Küche. Und das Badezimmer. Wo war hier der Pfeil? Hinter dem Duschvorhang mit den Seesternen darauf? Unterm Waschbecken? Nein, dort ganz oben auf dem Spülkasten. Am Ziel der Schnitzeljagd sollte, als leckere Überraschung zum Abschluss, die große Obstschale sein, die Lieselotte in der guten Stube gesehen hatte. Deutlich sichtbar hatte Lieselotte dafür den letzten Pfeil auf die Fußmatte gemalt, die am Fuß der Treppe im Flur vor der Haustüre lag. Aber als das Huhn mit der Kappe aufgeregt die Treppe hinunterlief, stolperte es plötzlich, stieß gegen die Fußmatte und machte zusammen mit der Matte eine Vierteldrehung. Und mit einem Mal wies der Pfeil nicht mehr zur guten Stube hin, sondern zeigte durch die Haustür nach draußen in den Regen. Für einen Augenblick hielten die Tiere erschreckt inne und schauten auf den grauen, nassen Hof. Aber durch das Herumtoben im Haus waren mittlerweile alle zu sehr in Schwung gekommen, um sich von ein bisschen Regen aufhalten zu lassen. Also stürmten die Tiere kurz darauf in schnell zusammengesuchter Regenkleidung fröhlich auf den Hof hinaus, um den nächsten Pfeil zu suchen. Lieselotte hatte sich den großen gelben Regenhut der Bäuerin aufgesetzt und den Regenmantel der Bäuerin hatte sie sich wie ein Cape umgebunden. Rot und mit weißen Punkten flatterte er auf ihrem Rücken. Einen hübschen Regenumhang trug auch das Pony, die karierte Wachstuchtischdecke aus der Küche und dazu passend ein Nudelsieb als Kopfbedeckung. Die Ziege hatte sich eine Duschhaube über die Hörner gestülpt und eine bunte Plastiktüte umgelegt. Und die beiden Schweine erschienen im Partnerlook. Sie schützten sich nämlich mit zwei großen, karierten und rechteckigen Plastikkleidertaschen vor dem Regen. Vergnügt tobten alle durch die nasse Umgebung. Sie hopsten munter in große Pfützen. Versuchten mit der Zunge Regentropfen zu fangen. Und nutzten die Pfützen, um zu angeln und Bötchen fahren zu lassen. Lieselotte machte fröhlich mit. Und um die muntere Schnitzeljagd am Laufen zu halten, malte sie weiterhin heimlich blaue Pfeile, wobei sie ihre Schwanzspitze wie einen Pinsel benutzte. Wie gut, dass sie das Eimerchen mit der Fingerfarbe in der Regenmanteltasche mitgenommen hatte. Die anderen Tiere folgten fröhlich jedem neu entdeckten Pfeil. Dort, auf dem liegenden Baumstamm, war wieder einer. Und dann da, auf dem alten Tankwagen. Nach einiger Zeit merkte Lieselotte, dass sich alle so langsam ausgetobt hatten. Ein guter Zeitpunkt, die Schnitzeljagd mit einer tollen Überraschung für ihre Freunde zu beenden. Aber was wäre ein gutes und aufregendes Ziel? Vielleicht ein spannender, riesiger Ameisenhaufen? Da kannte Lieselotte einen ganz in der Nähe am Waldrand. Rasch und heimlich malte sie einen Pfeil in die Richtung, lief zum Waldrand und stellte sich dann einladend lächelnd neben dem Ameisenhaufen auf. Schnell hatten die anderen Tiere den neuen Pfeil entdeckt. Liefen aufgeregt in Lieselottes Richtung und schnurstracks an ihr vorbei, um nach weiteren Pfeilen zu suchen. Offensichtlich war ihnen gar nicht der Gedanke gekommen, dass der Ameisenhaufen das Ziel und die Hauptattraktion des Tages sein sollte. In der guten Stube war die Bäuerin inzwischen in ihrem Lesesessel aufgewacht.
1: Da bin ich doch tatsächlich ein bisschen eingenickt. Aber was soll man bei so einem Wetter auch groß anderes machen?
0: Noch etwas verschlafen trat sie aus der guten Stube und schaute sich leicht verwundert im Flur um.
1: Na sowas? Warum steht denn hier die Haustüre offen? Und was soll der Pfeil da auf der Fußmatte? Und ich hatte doch meinen Regenmantel hier an den Haken gehängt. Wo ist der denn nur abgeblieben?
0: Draußen im Regen begann Lieselotte sich langsam Sorgen zu machen. Denn auch ihre liebste Löwenzahnstelle schien niemand für eine tolle Überraschung zu halten. Dabei hatte sie sich doch so vergnügt dorthin gesetzt und allen gezeigt, wie lecker und saftig der Löwenzahn gerade war. Aber die anderen Tiere waren einfach wieder an ihr vorbeigelaufen. Auch ihre nächste Idee, Schafe gucken auf der großen Wiese, war kein Hit gewesen. Die Schafe hatten alle dicht gedrängt unter einem großen Baum gestanden, um sich vor dem Regen zu schützen und dachten überhaupt nicht daran, unterhaltsam

0: Und sogar für eine chillige Party unterm Wanderpilz war es heute zu ungemütlich. Sie passten zwar alle unter das rot-weiße Dach des Unterstandes, dicht zusammengedrängt wie die Schafe gerade, und waren so zumindest vor dem Regen geschützt, aber der feuchte, kalte Wind brachte sie trotzdem zum Bibbern. Sie brauchten so langsam ein trockenes, warmes Plätzchen, dachte Lieselotte. Also lief sie ein bisschen voraus und malte schnell einen Pfeil auf einen alten Baumstumpf. Einen Pfeil, der auf ein kleines Häuschen am Ende der Straße zeigte. Hoffentlich würde sich der Postbote über etwas Besuch freuen. Der Postbote war gerade in seinem Wohnzimmer. Er hatte ein bisschen gelesen, ein bisschen Tee getrunken, ein bisschen in seiner Briefmarkensammlung geblättert. Aber jetzt saß er nur still auf seinem Sofa und schaute traurig in den Regen hinaus.
1: Na, so schade, dass das Gartenfest heute ins Wasser gefallen ist. Ach ja, sogar Luftballons und Wimpel hatte ich schon besorgt. Das hätte richtig nett werden können.
0: Da klingelte es plötzlich an seiner Haustür.
1: Nanu, wer kann das nur sein? Und das bei diesem Wetter?
0: Der Postbote schlüpfte in seine Pantoffeln, rückte seine Brille zurecht und ging zur Tür.
1: Oh,
0: damit hatte er aber nun wirklich nicht gerechnet.
1: Was für eine Überraschung.
0: Da standen doch alle Bauernhoftiere vor seiner Haustür. Ein großer, trubeliger Haufen in wilder, bunter Regenbekleidung. Und alle schauten ihn erwartungsvoll an.
1: Hallo, alle miteinander. Habt ihr euch heute doch in den Regen hinausgetraut? Ist denn die Bäuerin auch dabei? Oh, wo wollt ihr denn hin?
0: Da waren die ersten Hühner schon zwischen seinen Beinen fröhlich ins Haus gelaufen und schüttelten ihr nasses Federkleid trocken. Auch die Ziege und die Schweine machten einen Schritt auf die Haustür zu. Der Postbote schaute ein bisschen unsicher und überrumpelt. Sollte er die ganze nasse und schlammbespritzte Meute etwa in sein kleines Haus einladen? Aber da hörte er plötzlich von der Straße her eine Stimme.
2: Huhu, ich glaube, ihr habt noch einen Pfeil übersehen.
0: Das war ja die Bäuerin. Sie musste ebenfalls den blauen Pfeilen gefolgt sein. Aber was hatte sie da denn angezogen? Als Ersatzregenkleidung hatte sie ihre geblümte Plastikbadekappe aufgesetzt und sich in den Duschvorhang mit den Seesternen gewickelt. Aufmunternd zeigte sie auf einen Pfeil auf der Straße, den dort jemand aus ein paar Ästen zusammengebastelt hatte. Der Pfeil zeigte schnurstracks zurück den Weg hinunter, genau in Richtung des Bauernhofs. Alle Tiere liefen los.
1: Halt, wartet auf mich!
0: Der Postbote schnappte sich schnell einen Regenschirm und seine Straßenschuhe und eilte den anderen hinterher. Auf einem Bein hüpfend, weil er sich noch seine Schnürsenkel binden musste. Der Nachmittag verging. Auf dem Bauernhof prasselte der Regen weiterhin auf die Dächer und Wege und gluckerte und gurgelte durch die Regenrinnen. Aber aus Lieselottes Stall kam warmes Licht und leise Musik. Was war denn dort los? Die Hühner saßen da ganz gemütlich in Handtücher gemummelt und wackelten mit ihren kalten Zehen und fühlten, wie ihnen langsam wieder wärmer wurde. Die Ziege und der Hund freuten sich, dass ihre Hörner bzw. Schlappohren in lustigen Handtuchturbanen trockneten. Auch die Schweine waren in Handtücher eingerollt und lagen zufrieden im warmen Stroh. Das Pony genoss es sehr, sein Wellnessprogramm vom Dachboden fortsetzen zu können und ließ sich von einem Huhn die lange, inzwischen etwas wellige Mähne kämmen. Der Postbote hatte seine nasse Jacke abgelegt und die Bäuerin den Duschvorhang. Stattdessen hatten sich die beiden dicke, fluffige Bademäntel übergezogen.
1: Schön warm und flauschig.
0: Und auch Lieselotte mute zufrieden, während die Bäuerin ihr mit einem extra großen Badetuch den Rücken abrubbelte.
1: So eine Bademantelparty ist doch genau das Richtige nach einem langen, nassen Regenabenteuer, oder?
0: Lieselotte wackelte mit den Ohren, um die letzten Regentropfen abzuschütteln, und nickte zustimmend. Was für eine tolle Überraschung!

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4: Was gibt's Neues in Österreich und der Welt? Ich erklär's dir gerne. Die Ines hier, hallo! Im Bundesland Niederösterreich ist jetzt eine römische Stadt entdeckt worden. Ein Forschungsteam hat in St. Pantaleon, Erla, im Bezirk Amstetten, die Überreste einer bisher unbekannten Stadt gefunden, die vor vielen tausenden Jahren von den Römern erbaut worden sein dürfte. Das Gebiet erstreckt sich über etwa 30 Hektar. Das sind von der Größe her etwa 30 Fußballfelder nebeneinander. Und man kann sehr gut ein regelmäßiges Straßenraster erkennen. Außerdem ist auch ein Amphitheater gefunden worden. Das sieht ähnlich wie ein Fußballstadion aus, nur weniger modern, aber es haben immerhin etwa 8000 Menschen darin Platz gehabt. Die gefundene Stadt hat möglicherweise früher den Namen Claudivium gehabt. Und die Forscherinnen und Forscher wollen durch weiterführende Untersuchungen viele weitere Fragen zu diesem neuen Fund klären. Gesund und gut gestärkt geht es in den Herbst. Wie wir das gut und motiviert schaffen können, möchte die österreichische Gesundheitskasse, kurz ÖGK, in einer für 8 Wochen laufenden Aktion mit vielen wertvollen Tipps zeigen. Gerade bei kleineren Kindergartenkindern, aber auch wenn die Kids dann in die Schule kommen, bringt der Kontakt mit anderen Kindern außer Spaß auch schon mal die eine oder andere Erkältung. Damit man dem schon vorbeugen kann, braucht es eine gute Kombination aus Bewegung an der frischen Luft, eine ausgewogene Ernährung und auch ausreichend Schlaf. Die eigenen Abwehrkräfte im Körper auf diese Weise zu stärken, kann so manchen Schnupfen verhindern und macht nebenbei auch stressige Phasen, wie das Lernen für Schularbeiten, leichter. Wie eine gesunde Jause für Kindergarten und Schule gestaltet werden kann und welche einfachen Hygieneregeln Schnupfenviren vorbeugen, all das und mehr gibt es online zu finden auf www.oegk.at/kids. Hallo ist in Österreich ein weit verbreiteter Gruß. Wenn man sich so umhört, wird bei uns, egal ob in der Stadt oder am Land, gerne das Wort Hallo zum Grüßen benutzt. Sowohl von Kindern als auch von Erwachsenen. Eine aktuelle Studie zeigt, dass man auch Christi oder Grüß Gott auch sehr oft als Begrüßung verwendet. Allerdings dann eher bei Menschen, die man besser kennt und auch eher im ländlichen Bereich, zum Beispiel beim Einkaufen im Bäckerladen nebenan, wo man auch durchaus Du zueinander sagt. Viele ältere Menschen beschweren sich oft darüber, dass Kinder und junge Leute heutzutage seltener grüßen. Tatsächlich ist bei dieser Studie über Grußformeln aber herausgekommen, dass die Jungen recht häufig Hallo sagen und das sogar zuerst, wenn sie auf Ältere treffen. Die wiederum fühlen sich weniger dazu verpflichtet, selbst zu grüßen und warten dann eher auf ein Hallo vom Gegenüber. Wie grüßt du denn, wenn du deine Freunde triffst? Verrate es uns doch gerne in einer Sprachnachricht über Radinos Gratis-Handy-App.
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0: Hallo, hier ist die Anna. Heute hören wir uns an, wie dein Kopf bei jedem Abenteuer gut geschützt bleibt. Bist du auch so gerne draußen unterwegs? Mit dem Fahrrad, deinem Roller oder sogar auf Rollschuhen? Das macht riesigen Spaß. Aber es kann schon mal passieren, dass du dabei ausrutscht oder das Gleichgewicht verlierst. Wenn du dann auf den Kopf fällst, kann das richtig wehtun, stimmt's, Helmi?
6: Oh ja, Anna, wenn dein Kopf auf den Boden schlägt, kannst du eine Gehirnerschütterung bekommen.
0: Und das fühlt sich gar nicht gut an. Dir wird vielleicht schwindelig, du bekommst gemeine Kopfschmerzen oder dir wird sogar schlecht im Bauch. Vielleicht musst du zur Beobachtung eine Nacht lang ins Krankenhaus. Ganz sicher aber musst du eine Zeit lang Ruhe geben und aufs Spielen und Herumtoben verzichten. Damit das gar nicht erst passiert, gibt es einen super Trick. Setz immer deinen Helm auf. Du kannst dir dein Gehirn nämlich so wie einen weichen Pudding in einer harten Schale vorstellen. Damit es da drin eben nicht durchgeschüttelt wird, federt der Helm den harten Schlag ab und das Gehirn bleibt schön an seinem Platz. Eine richtig tolle Schutzhülle, so ein Helm. Sag am besten gleich deinen Eltern, dass sie auch immer einen tragen sollen, egal ob sie mit dem Fahrrad oder einem E-Scooter, also so einem elektrischen Roller, unterwegs sind. Aber aufgepasst, dein Helm hilft nur, wenn er auch richtig sitzt. Er darf nicht nach hinten rutschen und nicht wackeln. Probier mal aus, ob noch zwei Finger zwischen den Gurt und dein Kinn passen, dann sitzt er genau richtig.
6: Und wenn du einmal fest mit deinem Helm hingefallen bist, dann brauchst du einen neuen. Er könnte nämlich innen kaputt sein, auch wenn du es von außen gar nicht siehst.
0: Ein super wichtiger Punkt. Also, nimm deinen Helm mit, bevor du losflitzt. Am besten denkst du immer an Helmi. Der hat ja auch immer einen auf. Stimmt's, Helmi?
6: Ja, genau, denn sicher ist sicher.
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2: Schönen Vormittag! Ich darf dich aus meinem Kinderzimmer begrüßen. Meine Geschwister sind in der Schule oder im Kindergarten. Meine Mama ist mit der restlichen Familie einkaufen. Und ich mach mir jetzt mal einen dino-starken Vormittag.
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2: Oh yeah!
1: Hallo und willkommen zu Hause bei Radino.
2: Mama, was haben wir diese Stunde alles vor?
1: Viel, Radino, sehr viel. Es wird einen Song für Oma und Opa geben und einen für Mama und Papa. Eine kurze Geschichte haben wir auch wieder vorbereitet und unseren Kochtipp. Hast du schon eine Idee dafür?
2: Noch nicht so richtig. Habe ich noch Zeit?
1: Ja, ein paar Minuten sind schon noch Zeit. Dann hör mal in deinen Bauch rein, vielleicht hat ja der eine Idee. Und ich spiele inzwischen das nächste Lied.

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0: 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Mama, hast du schon mal was von Lacherbsen gehört?
2: Lacherbsen? Knallerbsen kenne ich, aber Lacherbsen?
0: Nein, wirklich, der Benni hat gesagt, es gibt Lacherbsen und die will ich unbedingt probieren.
2: Ja, das glaube ich. Bist du ja selber eine Lacherbse? Ich glaube, jetzt weiß ich, was du meinst. Kichererbsen. Ja, die gibt's wirklich. Wir könnten ja heute mal ein Gericht mit Kichererbsen machen, hm? Was meinst?
0: Ja!
2: Weißt du was? Wir nennen es Radinos Lachwurzeneintopf. Was hältst du davon?
0: Dino, cool!
2: Also, dafür musst du wieder schnippeln. Und zwar roten und gelben Paprika, Zwiebeln, Karotten und Zucchini. Das wird alles schön in Olivenöl angebraten. Dazu kommen dann passierte Tomaten und das Ganze lassen wir dann 5 Minuten lang köcheln. Dann die Kichererbsen aus der Dose dazu und ein bisschen ziehen lassen. Was magst du denn dazu haben?
0: Salzkartoffeln.
2: Gute Idee. Also, dann gibt's heute Radinos Lachwurzeneintopf. Benannt nach der größten Lachwurzen von hier bis Texas.
0: Bin das ich? Ja, das bin wohl ich.
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Das ist der Vormittag auf mein Kinderradio. Das ist eine angenehme Zeit hier bei uns. Es ist nicht mehr so hektisch wie in der Früh und man kann sich in Ruhe den Tag einteilen. Radino sortiert zum Beispiel gerade die Kinderlieder für den heutigen Tag. Und was machst du gerade? Vielleicht spielst du ja gerade oder malst etwas. Ich würde sagen, dann starte ich dir schnell das nächste Lied dazu.

Hallo, ich bin's, dein Radino. Und ich verspreche dir eins, gleich gibt's wieder eine Dino-tolle Geschichte. Das weiß ich, weil das nämlich mein Kinderradio ist. Jawohl. Und jetzt gibt's noch einen Dino-tollen Song.

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4: Das alte Spukhaus. Bussi, Mau, Puschel und Mimi können es kaum erwarten, dass es endlich dunkel wird. Ungeduldig schauen sie immer wieder aus dem Fenster, aber der Tag ist genauso lang wie jeder andere Tag auch. Und sie werden immer zappeliger. Bello und Hase Hopsi dagegen ziehen lange Gesichter.
5: Gesundheit.
6: Oh, das ist so unfair.
5: Gesundheit.
7: Warum haben wir ausgerechnet heute so doll Schnupfen bekommen?
6: Gesundheit.
7: Gemein ist das. Und doof.
4: Das ist es wirklich. Schließlich ist heute Halloween. Und darauf haben sich alle so gefreut.
7: Jetzt müssen wir zu Hause bleiben, während ihr Süßes oder Saures spielt.
6: Oh, das ist so ungerecht.
8: Das tut mir wirklich leid für euch. Schade, dass wir nicht alle zusammengehen können.
2: Armer Bello. Wir teilen aber alles mit euch. Versprochen.
8: Ja.
9: Das ist dann fast so, als wärt ihr dabei gewesen.
7: Seht zu, dass ihr ein paar Möhren erwischt.
9: Wir versuchen es, ganz bestimmt.
2: Wir tun unser Bestes. Ihr Arm. Tut uns auch wirklich sehr leid.
8: Soll ich euch schnell noch einen heißen Tee machen? Mit viel Honig drin?
6: Nee.
2: Wo habt ihr euch eigentlich so erkältet?
8: Gestern ging es euch doch noch gut.
7: Keine Ahnung.
6: Ist doch auch egal.
7: Mann.
2: Können wir uns denn jetzt endlich fertig machen, Bussi?
9: Ja, jetzt ist es doch dunkel.
8: Dann lasst uns loslegen. Mhm. Kommt, wir verkleiden uns.
4: Puschel, Mimi, Mau und Bussi schlüpfen in ihre Kostüme. Puschel geht als Zauberer, Mimi als Kürbis. Mau verkleidet sich als Mumie und Bussi sich als Vampir. Nachdem sie sich von Bello und Hopsi verabschiedet haben, ziehen sie los. Von Straße zu Straße und von Haus zu Haus. Und überall sammeln sie Leckereien ein.
2: Gebt uns Süßes, sonst gibt's Saures.
8: Wisst ihr eigentlich, was Halloween ist?
9: Klar, da geben uns alle Süßigkeiten.
2: Genau, einfach so.
8: Nein, nicht einfach so. Das ist ein Brauch, der eigentlich aus Irland kommt. Und die ausgehöhlten Kürbisse, die in den Gärten und vor den Fenstern stehen, sollen vor bösen Geistern schützen.
2: Ach, deshalb ziehen sich alle so gruselig an.
9: Um die Geister zu vertreiben?
8: Genau darum.
9: An mich wagt sich sowieso kein Geist ran. Schaut mal, mein Körbchen ist schon ganz voll.
2: Waren wir da vorne schon?
8: Ja, Mimi, da hast du doch den Käse bekommen.
2: Ach ja, stimmt.
10: Ich hab schon ganz viel. Und du, Bussi?
8: Ich auch. So viel haben wir wirklich schon lange nicht mehr gekriegt.
9: Oh, das macht so Spaß.
8: Oh ja.
2: Hopsi und Bello tun mir so leid, dass sie zu Hause bleiben mussten.
10: Mhm. Oh, die werden sich ganz schön ärgern.
8: Bestimmt werden sie das. Aber nachher teilen wir ja alles mit ihnen. Dann sind sie bestimmt wieder fröhlich.
9: Mhm, bestimmt. Die Armen.
8: So, ich glaube, wir waren jetzt überall.
2: Oh, schon?
8: Ja.
9: Oh, ich will aber nicht, dass Halloween schon zu Ende ist.
8: Ja.
10: Und was machen wir jetzt? Wir gehen doch jetzt noch nicht ins Bett, oder, Bussi?
2: Nein, bitte nicht.
9: Ich will noch nicht nach Hause.
8: Und was wollen wir dann machen?
9: Wie wäre es, wenn wir noch alle da das Spukhaus besichtigen.
2: Du meinst das alte verlassene Haus am Ende der Straße? Das Unheimliche?
9: Genau das.
11: Aber da soll es doch spuken.
8: Aber Mimi, bisher hat da noch niemand einen Geist oder sowas gesehen.
11: Ja, natürlich, das weiß ich. Trotzdem spukt es da. Da gibt es Gespenster und die rasseln mit Ketten und machen gruselige Geräusche.
2: Aber Mimi,
9: du meinst so...
11: Ja, genau so. Nein, da will ich nicht hin. Ganz bestimmt nicht. Jedenfalls nicht alleine.
8: Also, Puschel, jetzt erschreck Mimi doch nicht so.
9: Entschuldige, Mimi, das wollte ich nicht.
2: Ist doch alles gut, Mimi.
8: Ja, hab keine Angst. Wir lassen dich doch nicht alleine. Wir sind doch alle bei dir.
9: Eben. Und außerdem sehen wir mit unseren Kostümen so furchteinflößend aus, dass alle Gespenster vor uns reißaus nehmen werden.
11: Meint ihr wirklich?
9: Ja, klar.
2: Wirst du schon sehen.
8: Verlass dich auf uns. Wir halten doch immer zusammen.
11: Na gut, dann komm ich mit.
4: Also gibt Mimi sich einen Rock und kurze Zeit später erreichen die vier auch schon das alte Spukhaus. Es steht ganz verlassen in einem großen Garten, hat spitze Giebel und ist von einem hohen Zaun umgeben. Mittlerweile ist es stockdunkel. Selbst der Mond ist nicht mehr zu sehen, sondern von vielen dunklen Wolken verdeckt.
9: Erster!
8: Warte doch auf uns, Puschel!
2: Warum hast du es denn so eilig?
9: Hab ich doch gar nicht.
11: Hier sieht es aber ziemlich unheimlich aus, finde ich. Man kann ja gar nichts erkennen.
9: Ach, kommt, lasst uns reingehen.
4: Bussi öffnet das rostige Eingangstor. Dann betreten die Freunde den verwilderten Garten mit den vielen hohen Bäumen.
2: Oh je, hier ist es aber finster.
8: Oh, wie gut, dass ich meine Stirnlampe dabei habe. So. Sehen wir uns doch hier mal um.
11: Ich weiß nicht, ob das so eine gute Idee ist.
2: Gib mir doch deine Pfote, Mimi. Dann kann dir nichts passieren.
11: Oh. Ist gut. Sehr gut.
9: Ich lauf schon mal vor.
8: Puschel, warte doch auf uns.
4: Aber das Eichhörnchen ist schon losgestürmt. Also laufen die anderen hinter ihm her. Vorbei an flackernden Kerzen und gruseligen Kürbisfratzen, die überall im Vorgarten stehen. Jetzt erreicht Puschel die Eingangstür und stößt sie kurzerhand auf.
11: Aber Puschel!
8: Du kannst doch nicht!
11: Lass uns doch hier nicht allein! Du weißt doch gar nicht, was dich da drin erwartet!
4: Aber Puschel antwortet nicht. Er ist bereits in dem alten Spukhaus verschwunden.
11: Was machen wir denn jetzt?
8: Na, am besten wir gehen rein und suchen ihn. Zusammen kann uns schließlich nichts passieren.
4: Doch Mau hat etwas Merkwürdiges auf dem Boden entdeckt.
2: Bussi?
8: Ja?
2: Sieh doch mal, hier ist so eine komische, schleimige Spur.
11: Was für eine Spur?
8: Zeig mal, Mau, wo denn?
2: Na, hier. Was ist das?
8: Ich weiß auch nicht, Mau. Aber das werden wir in jedem Fall herausfinden.
4: Die drei betreten vorsichtig das Haus. Und da ist noch viel mehr Schleim auf dem Fußboden.
11: Puschel, wo bist du? Komm sofort wieder raus.
2: Sind das vielleicht Gespensterspuren, Bussi?
8: Bestimmt nicht, Mau. Das ist irgendetwas anderes.
2: Und wo kommt der Schleim denn dann her?
8: Dafür gibt's bestimmt eine ganz einfache Erklärung.
4: Aber Mau und Mimi sind davon nicht überzeugt.
11: Und wo ist Puschel?
4: Bussi überlegt schon, ob er sich lieber allein auf die Suche nach Puschel machen soll, als auf der Treppe gegenüber der Eingangstür plötzlich eine unheimliche weiße Gestalt erscheint.
11: Oh, Hilfe! Ein Geist!
2: Ein Gespenst! Ein Gespenst!
8: Was ist das denn?
4: Mutig geht Bussi einen Schritt Richtung Treppe und dann noch einen und noch einen. Erst bleibt das Gespenst noch stehen, doch als Bussi immer näher kommt, huscht es blitzschnell durch eine Tür.
8: Oh.
4: Aber gucken da nicht blaue kleine Pfoten unter seinem schneeweißen Umhang hervor?
8: Mimi, Mau, da stimmt doch etwas nicht. Der Sache gehen wir auf den Grund. Kommt!
4: Bussi, Mimi und Mau fassen sich an Herz und stürmen die Treppe hinauf. Doch als sie das Zimmer betreten, in dem der Geist verschwunden ist, geht plötzlich das Licht an.
12: Überraschung!
8: Sie, Bello und Puschel?
11: Wo kommt ihr denn auf einmal her? Was ist denn hier los?
4: Was hier los ist? Eine Halloween-Party. Überall im Zimmer sind Gespensterluftballons verteilt und Fledermäuse und ausgehöhlte Kürbisse und jede Menge flackernde Kerzen. Und auf dem Tisch türmen sich Berge von Leckereien.
13: Na, wie findet ihr unsere Party?
7: Ist das nicht super gruselig hier?
13: Und war ich nicht eben ein Spitzengespenst?
7: Ein Gespenst mit weißem Bettlaken.
8: Und wie, Bello. Du warst wirklich sehr unheimlich. Das habt ihr beiden wirklich toll hingekriegt.
9: Und ihr habt nicht gemerkt, dass ich eingeweiht war und euch hergelockt habe.
11: Aber wartet mal, wieso seid ihr denn gar nicht mehr erkältet?
7: Wir haben doch nur so getan.
13: Ach. Wir wollten euch mit der Party doch richtig überraschen.
8: Ja, das ist euch wirklich gelungen.
11: Und ob. Aber woher stammten diese schleimigen Spuren?
8: Ja.
13: Das war doch nur Honig, Mimi. Ah. Hab ich mit Ketchup vermischt. Gut, nicht?
8: Und wie? Na, ihr seid mehr welche.
9: Sind wir.
11: Hoffentlich habt ihr noch genug Ketchup für die Pommes übrig gelassen.
4: Dann feiern die Freunde die gruseligste und lustigste Halloween-Party, die das alte Spukhaus je gesehen hat.
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10: Das ist ja interessant. Oh, hallo, Verzeihung. Ich bin die Anna und ich war gerade so vertieft in meine Zeitung. Da stehen die aktuellen Nachrichten drin. Und Nachrichten, das sind einfach total spannende Geschichten, die wirklich passiert sind. Jetzt pass auf, es gibt sogar eigene Zeitungen nur für Kinder. Zum Beispiel die Kindernachrichten von den Oberösterreichischen Nachrichten. Alles darin ist für dich gemacht. Spannende Geschichten aus Österreich und der ganzen Welt, bei denen du dir denkst, echt jetzt? Das wusste ich noch gar nicht. Tiere kommen vor, Klima und Umwelt und natürlich auch ernstere Themen, wie bei den Erwachsenen. Aber ganz einfach für dich erklärt. Du lernst viel Neues und hast jede Menge Spaß dabei. Rätsel, Basteltipps und Witze gibt's natürlich auch. Die Welt der Kindernachrichten ist für Kinder zwischen 6 und 12 Jahren gedacht und kommt einmal wöchentlich zu dir nach Hause, wenn deine Eltern

0: Sie bestellen. Beim Gratis-Abo sind die ersten 4 Wochen kostenlos zum Ausprobieren. Alle Infos dazu findest du mit deiner Familie im Internet auf www.kindernachrichten.at. Und ich? Ich mache jetzt mal das Rätsel in meiner Zeitung. Tschüss!
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6: Die Nachrichten von dieser Woche präsentiert dir die Ines. Hallo, servus! Die österreichische Nationalbibliothek feiert ein rundes Jubiläum. Und zwar mit dem dazugehörigen Globenmuseum. Das ist im Jahr 1956 in der Bundeshauptstadt Wien in der Herrengasse gegründet worden, also vor genau 70 Jahren. In der Einzahl heißt es ja Globus. Und das ist ein kleines rundes Modell unserer Erde. Da sind alle großen Ozeane und alle Kontinente und Länder auf den ganz bunten Farben aufgezeichnet. Ja, und im Globenmuseum, wo es ganz viele dieser Erdemodelle anzuschauen gibt, wird nun zum 70. Jubiläum ein ganz neuer Ausstellungsraum eröffnet, der multimedial zu erfahren sein wird. Also neben den Globen gibt es auch viele kleinere und größere Bildschirme, die viel Wissenswertes über die Geschichte dieser Erdeobjekte erzählen werden. Tatsächlich handelt es sich beim Globenmuseum nach wie vor um das einzige Museum dieser Art weltweit. 10 Mauersegler sind flugtauglich gemacht worden. Der Mauersegler sieht ein bisschen aus wie eine große Schwalbe. Er hat ein schwarzes Gefieder und lange gebogene Flügel, die wie eine Sichel aussehen. Und er verbringt fast sein ganzes Leben fliegend in der Luft, auch beim Fressen, Trinken und Schlafen. Nun fliegen diese Vögel im Spätsommer meist in Richtung Afrika, ein Kontinent, auf dem es während unserer Winterzeit sehr warm ist. 10 verletzte Mauersegler haben dieses Jahr eine lebensrettende Operation gut überstanden, die tatsächlich nur in einer einzigen Tierschutzeinrichtung in Österreich gemacht wird. Und zwar nennt sich diese Shift-Technik. Dabei werden Federn von Spendervögeln mit feinen Carbonstiften verstärkt und millimetergenau dort im verletzten Gefieder des Mauerseglers eingesetzt, wo sie gebraucht werden. Diese schmerzfreie Technik hat 10 Mauerseglern ihren Langflug nach Afrika gesichert und der Tierschutz Austria hofft auf eine sichere Rückkehr der Vögel im kommenden Frühjahr. Das Bundesland Steiermark startet in den Reuse-Herbst. Reuse ist ein englischer Begriff und bedeutet auf Deutsch wiederverwenden. Viele Dinge, die wir in unserem Alltag gebrauchen, können mit der Zeit abgenutzt oder kaputt werden. Wenn wir sie dann nicht einfach in den Müll schmeißen, sondern zum Beispiel jemandem weiterschenken oder sie von jemandem reparieren lassen, können wir Abfall vermeiden. Genau darum geht es beim Reuse-Herbst, der gerade im Bundesland Steiermark stattfindet. Mehr als 110 Veranstaltungen und Aktionen rund ums Wiederverwenden, Neugestalten und Reparieren kann man bis 3. Oktober in der ganzen Steiermark besuchen. Unter anderem wird es viele Flohmärkte mit allerlei schönen, lustigen und originellen Sachen zu besuchen geben. Auch sogenannte Reparaturcafés werden dabei helfen, gebrauchte und kaputte Dinge wieder in Schwung zu bringen. Das genaue Programm kann man sich online auf abfallwirtschaft.steiermark.at anschauen. Das waren die aktuellen Meldungen von dieser Stunde und jetzt gibt's noch Spannendes aus unserer Kinderredaktion für dich.
2: Hallo, ich bin die Mimi. Kinder und Erwachsene verwenden nicht immer dieselben Wörter, wenn sie sich unterhalten. Immer wieder entstehen Jugendwörter, die vor allem jüngere Menschen benutzen. An der Kinderuni Wien habe ich im Juli an einem Workshop über Jugendsprache teilgenommen. Und zwar unter dem Titel Digga, wie redest du? Digga sagen Jugendliche zueinander, wenn sie sich unterhalten. Es heißt so viel wie Kumpel. In Österreich wird auch heuer wieder das Jugendwort des Jahres gewählt. Die endgültige Entscheidung gibt es im Oktober. Das Jugendwort aus dem vorigen Jahr, also 2025, war das crazy. Es heißt ganz einfach okay, wirklich arg oder heftig.
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9: Psst, es ist wieder soweit. Es ist Spielzeit. Hier bei uns auf mein Kinderradio. Und weißt du, was echt dinotastisch wäre? Wenn du mit mir mitspielst. Weil allein macht das gar keinen Spaß. Ich habe auch noch Musik und eine Geschichte in der Spielzeit. Außerdem hat meine Mama ja vielleicht wieder einen tollen Spieltipp für uns. Weil manchmal, wenn ich schon so viel gespielt habe, dann fällt mir gar nichts mehr ein. Aber jetzt denken wir gar nicht mehr nach. Weil jetzt geht's erst einmal auf die Spiele. Fertig, los!

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1: Und da ist die Josie. Hallo. Tanzen, Spaß haben und das gemeinsam mit der ganzen Familie kannst du am 3. Oktober bei der coolen Kinderdisco in der Wien Extra Kinderinfo in unserer Bundeshauptstadt Wien. Kids ab 3 Jahren dürfen mit dabei sein, wenn Holly, das Stadtmaskottchen, mit dir gemeinsam das Tanzbein schwingt. Ab 5:30 am Abend geht's los, komm einfach vorbei. Hämmern, drehen, nähen, staunen. Beim Kinderhandwerkstag am Brandhof in Radlbrunn im Bundesland Niederösterreich zeigen dir Handwerkerinnen und Handwerker, wie Kerzen gemacht, mit einem Spinnrad Fäden gesponnen oder aus flüssigem Glas Flaschen und Vasen gemacht werden. Und das Beste ist, du darfst es auch selbst ausprobieren. Am 4. Oktober von 10 Uhr vormittags bis 5 Uhr am Nachmittag. Und kreatives Basteln steht bald wieder am Programm. Der Bastelbienenclub in der Westfield Shopping City Süd im Bundesland Niederösterreich lädt Kinder ab 4 Jahren kostenlos zum Mitmachen ein. Das bunte Spiel- und Spaßprogramm beginnt um 2 Uhr nachmittags und geht bis 5 Uhr. Nächster Termin ist am 7. Oktober. Und wenn auch du weißt, wo es eine tolle Kinderveranstaltung gibt, dann füll uns bitte auf www.meinkinderradio.at das Formular aus.
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2: Mein Kinderradio. Radino, wo bist du?
3: Ja, ich komm schon. Ich hab gerade eine E-Mail bekommen. Wir haben wieder ein Geburtstagskind.
2: Yeah!
0: Schreib auch du, Radino, wenn du Geburtstag hast, eine Mail. radino@meinkinderradio.at.
3: Ich wünsche allen Geburtstagskindern einen dino-starken Tag. Und das nächste Lied ist jetzt nur für euch.

0: Schon wieder ein Lied, ganz speziell für die Kinder war das. Also, ich muss schon sagen, Radino, du findest wirklich immer wieder tolle Sachen da in deiner Liederkiste.
1: Finde ich auch.
0: Aber weißt du was, Radino? Jetzt hätte ich mal wieder Lust auf ein Lied, das wir Großen gern hören. Wir Mamas und wir Papas. Was meinst du? Magst du so eins für mich spielen?
1: Wenn's sein muss.
0: Gibt's hier gleich wieder Lieder und Geschichten für euch. Aber jetzt lehnen wir Mamas und Papas uns einmal ganz entspannt zurück. Das ist jetzt eine kleine Auszeit extra für uns.
1: Stopp, stopp, stopp, stopp, stopp, stopp. Jetzt müssen wir aber wieder mal ein Lied für die Erwachsenen spielen.
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1: Los geht's.
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0: Und da sind wir auch schon wieder und mitgebracht habe ich einen neuen Spieltipp für dich. Das ist ein ganz besonders lustiges Spiel für drinnen, zum Beispiel für einen Geburtstag mit deinen Freunden. Es geht ganz leicht. Und zwar in die Mitte vom Tisch, da kommt jetzt ein tiefer, großer Teller oder auch ein Tablett oder irgendwas, was schmutzig werden kann. Da rein, da kommt dann ein Berg aus Mehl und obendrauf, da legst du zum Beispiel ein Zuckerl oder ein Gummibärli. Mit einem Kindermesser darf jetzt jeder deiner Freunde ein Stück vom Mehlberg abschneiden. Ja, und der, bei dem das Zuckerl runterrutscht, der hat verloren und der muss dann versuchen, das Zuckerl mit dem Mund aus dem Mehlberg rauszuessen. Da bekommt man dann ein richtiges Mehlgesicht und das schaut wirklich unheimlich lustig aus. Probier's einfach einmal aus, du wirst sehen, das Spiel macht ganz besonders viel Spaß.
1: Hey Kids, warum fallen Vögel nicht vom Himmel? Und warum

0: Wann gibt's wieder Geschichte?
1: Gleich, mein Schatz. Gleich gibt's wieder ein Abenteuer hier auf mein Kinderradio. Du kannst es dir ja schon einmal gemütlich machen.
0: Juhu!

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0: Falscher Alarm. Feuerwehrhauptmann Steele hält in Bellas Café vor den Bewohnern von Pontypandy eine Rede. Was da wohl los ist?
1: Ich fühle mich geehrt, dass Sie gerade mich zum Vorsitzenden erwählt haben vom 1. Nachbarschaftswachschutzkomitee.
2: Ist ja komisch. Ich kann mich daran überhaupt nicht erinnern. Vielleicht waren wir an dem Tag gerade von Aliens entführt.
3: Oder wir sind irgendwo gegengerannt und haben das Erinnerungsvermögen verloren.
1: Mein Wunsch, Herrschaften, ist es, Pontypandy zur sichersten Gegend in Wales zu machen. Wir wollen unseren Ort von Verbrechen aller Art befreien und ein Auge auf den Nachbarn haben.
4: Das wurde aber auch höchste Zeit. Immer mehr Süßigkeiten verschwinden im Laden. Gerade letzte Woche sind sämtliche Lakritzstangen spurlos verschwunden.
0: Nun, vielleicht sollte Normans Mutter Dillis lieber ein Auge auf ihren Sohn halten, der ist nämlich gerade in diesem Moment schon wieder dabei, Kekse zu stibitzen.
1: Meine Mannschaft ist bereit, das Wachschutzprojekt aktiv zu unterstützen. Ich rufe hiermit alle dazu auf, dasselbe zu tun.
5: Hört mal, starten wir doch unser eigenes Kinderwachschutzprojekt.
6: Ja, wir könnten älteren Menschen helfen.
5: Genau. Die haben auf sowas schon immer gewartet. Bereden wir es mit Onkel Sam. Kommt los. Onkel Sam, wir wollen unseren eigenen Kinderwachschutz gründen.
3: Gute Idee.
1: So ist es recht. Ich wusste, meine Rede würde auch die Kleinen inspirieren.
5: Dürfen wir dann den Schuppen im Garten neben der Feuerwache zu unserem Hauptquartier machen?
1: Nun, na gut.
0: Gesagt, getan. Mandy hat sich schon in dem Schuppen einquartiert und nun kommen James und Sarah und klopfen an die Tür.
5: Die Losung?
6: Hä? Guck mich nicht an.
7: Operation,
5: Krise! Kommt rein.
7: Nanu? Was hast du damit vor?
5: Na hör mal, wir wollen doch für mehr Sicherheit sorgen. Wie Feuerwehrmann Sam.
0: Mandy hat ein Fernrohr aufgestellt und Sarah beginnt sofort, die Gegend zu erkunden.
6: Oh, man kann sogar den Weg rauf zum Pontypandy Mountain sehen. Und da ist Elvis, wie er mit einem Besen tanzt. Und da hängt Bella gerade ihre Wäsche auf.
7: Ah, da ist Norman. Wie geht's?
0: Jetzt haben die drei Norman beim Bohren in der Nase erwischt.
5: Was haben wir denn da? Interessant.
7: Was gibt's denn?
5: Da lungert ein verdächtiges Subjekt vor Dillis Laden herum.
6: Bist du sicher? Man sieht es doch nur sehr verschwommen.
5: Vertrau mir, ich habe einen siebten Sinn für sowas.
0: Gespannt beobachten die drei die verdächtige Person, die sich bis oben in einen Mantel mit Kapuze gehüllt hat.
5: Wusste ich's doch, der Kerl klaut Obst.
7: Wir rufen besser die Polizei.
5: Nicht nötig. Wir sind der Kinderwachschutz, oder? Sowas erledigen wir allein. Los, wir wollen ihn auf frischer Tat ertappen.
0: Und schon sind die drei Freunde unterwegs. Unterdessen führen die Feuerwehrleute wieder einmal eine Übung durch.
1: Ich brauche einen Freiwilligen für die Übungen. Jemand, der aufs Dach klettert und so tut, als käme er nicht mehr runter.
8: Nehmen Sie mich, Sir. Ich bin da oben, bevor Sie überhaupt sagen können. Lappabaluba, lappambum.
1: Na schön, Officer Credlington. Aber die Sicherheitsleine anlegen, bitte. Nur für den Fall. Sam, Sie unterbieten möglichst Ihre Bestzeit von 2 Minuten 20 Sekunden. Fertig? Los!
8: Halt! Wartet! Ich hab den Start verpatzt!
0: Die Mitglieder des Kinderwachschutzdienstes lauern derweil dem Obstdieb auf und Mandy schießt gleich ein paar Beweisfotos.
5: Der will doch glatt mit der Kiste voller Obst abhauen. Er darf uns auf keinen Fall entwischen. Ich hol lieber meinen Dad. Wir haben alle drei gesehen, wie er das Obst klaut.
9: Dem Treiben setzen wir ein Ende.
5: Dad, das kannst du nicht so einfach nehmen. Das ist Bellas bestes Tischtuch.
9: Ach, ich borg's mir doch nur.
0: Mit dem Tischtuch bewaffnet, schleicht sich Mandys Dad Mike von hinten an den Dieb und fängt ihn darin ein.
10: Hey, was soll das?
9: Da steht ihr da rum. Helft mir.
0: Mit vereinten Kräften haben sie den immer noch mit dem Tischtuch bedeckten Dieb zu Boden gerungen, als Dillis dazukommt.
10: Hilfe!
4: Darf man erfahren, was hier gerade stattfindet?
9: Kein Grund zur Panik, Dillis. Wir haben alles unter Kontrolle.
7: Wir haben ihn dabei erwischt, wie er Obst geklaut hat.
4: So, so.
0: Vorsichtig lüftet Dillis das Tischtuch und zum Vorschein kommt der Busfahrer Trevor Evans.
4: Trevor Evans? Was soll das?
11: Ich wollte das Obst doch nicht stehlen. Ich wollte Dillis nur behilflich sein und es an ihre Kunden ausliefern.
4: Sonst geht's dir aber gut, ja?
11: Naja, es ging mir schon mal besser.
4: Komm mit rein, wir legen Eis darauf, damit du keine Beule bekommst.
0: Das ging aber ganz schön daneben.
9: Immer erst die Lage einschätzen, bevor man sich ins Getümmel stürzt, Mandy.
5: Die Leute sollten sich lieber freuen, dass wir helfen wollen.
0: Die Übung der Feuerwehr ist mittlerweile im vollen Gange und Elvis sitzt auf dem Dach und tut so, als käme er nicht mehr hinunter, damit die anderen ihn retten können.
8: Hilfe! Hilfe! Hilfe, Sam! Ich fall gleich runter!
3: Nicht in echt, ist ja klar. Hubrettungsbühne ausfahren!
0: Sam steigt auf die Hubbühne und Penny fährt ihn nach oben. Aber dann ist plötzlich Schluss, noch bevor Sam oben ist.
3: Penny, da stimmt was nicht mit dem Hubarm.
2: Ich hab den Hebel umgelegt, soweit es nur geht.
3: Verwünschte Tat. Ich fürchte, er klemmt.
1: Übung abbrechen. Abbrechen, habe ich gesagt. Officer Credlington, Sie seilen sich mit Hilfe der Sicherheitsleine ab.
8: Alles klar.
3: Sieht so aus, als ob Jupiter in die Inspektion müsste, was?
0: Bella in ihrem Café kommt gerade aus der Küche.
12: Oh, nichts geht über ausgemachte Soße. Mamma mia, sitzt der Deckel wieder fest.
0: Der Glasdeckel löst sich so plötzlich, dass nicht nur Bella, sondern auch die Katze Rosa von oben bis unten mit roter Soße beschmiert ist. Als der Kinderwachschutzdienst am Café vorbeigeht, wittert Mandy gleich einen Notfall und schaut durchs Fenster hinein.
5: Da muss es einen Überfall gegeben haben. Bellas Blut überströmt.
6: Dann ruf den Krankenwagen.
5: Nein, wozu denn das? Wie du weißt, ist meine Mutter Krankenschwester und ich kenne mich mit Erster Hilfe bestens aus.
6: Ja.
0: Schnell stürzen die drei zu Bella, um ihr nach dem vermeintlichen Überfall zu helfen.
5: Oh. Flach hinlegen!
12: Ey, was habt ihr mit mir vor?
5: Bitte flach auf den Boden legen. Wir müssen die Blutung stoppen. Verbandzeug, Verbandzeug. Nehmt das Tischtuch da.
12: Nein, das...
5: Und nicht sprechen, Bella. Spar deine Kräfte.
12: Mama mia.
5: Puh. Sieht aus, als würde sie durchkommen. Gut gemacht.
0: Die arme Bella weiß gar nicht, wie ihr geschieht. Und in eins ihrer besten Tischtücher gehüllt, schaut sie verdutzt aus der Wäsche, während Katze Rosa ihr die Soße aus dem Gesicht leckt.
6: Soße.
0: Nun bemerkt auch Sarah den Irrtum.
5: Oh weia.
0: Offenbar hat Bella die drei ordentlich ausgeschimpft, denn sie kommen ein wenig geknickt nach draußen gelaufen.
5: Wie kann ein Mensch nur so undankbar sein? Das ist die Leiter von meinem Vater. Wieso steht die hier mitten im Weg? Die muss er vergessen haben. Das ist viel zu gefährlich. Wir müssen sie wegnehmen.
0: Mit vereinten Kräften versuchen die drei, die Leiter wegzutragen. Doch sie gerät ins Wanken.
5: Komm, gib her.
6: Vorsichtig.
0: Fällt um und bleibt mit einer Sprosse an der Türklinke des vorbeifahrenden Busses hängen.
5: Oh. Hallo Trevor, halt an!
6: Der hört dich nicht. Wir holen ihn auch nicht ein.
0: Und so fährt Trevor jetzt mit einer Leiter im Schlepptau herum.
13: Hey, wo habt ihr meine Leiter gelassen?
5: Na was? Was machst du denn da oben?
0: Und jetzt sitzt auch noch Mandys Vater Mike auf dem Dach fest.
13: Na was wohl, ich hab was am Dach reparieren müssen. Das ist mal wieder dein Werk, Mandy.
5: Nö, nicht nur meins. Dann rufen wir Feuerwehrmann Sam.
13: Ach, wozu denn? Ich komm allein runter.
5: Festhalten, Dad! Wir müssen Hilfe holen, und zwar sofort!
0: Mike ist abgerutscht und kann sich gerade noch am Dachfirst festhalten. Aber das hält er sicherlich nicht lange durch. Also rufen die Kinder schnell die Feuerwehr.
1: Mike floht in Schwierigkeiten, sitzt auf einem Dach fest.
2: Aber der Hubarm funktioniert nicht, Hauptmann.
3: Ach, vergiss es. Irgendwie kriegen wir den schon in Gang.
0: Also geht es mal wieder an die Arbeit. Mit Volldampf machen die Feuerwehrleute sich bereit, rutschen die Feuerleiter hinunter, holen Jupiter aus der Garage und brausen mit heulender Sirene zum Einsatzort. Unterdessen versuchen die Kinder, Mike Mut zu machen.
5: Halt dich nur fest, es wird alles wieder gut.
13: Ja,
5: wirst sehen.
13: Ich hör's schon, da kommt Feuerwehrmann Sam.
0: Ja. Ja, da sind sie auch schon. Gott sei Dank.
3: Keine Angst, Mike. Wir haben dich hier 0,0 unten.
8: Aber wie soll das gehen, Sam? Der Hubarm funktioniert doch nicht.
3: Fahr ihn aus. Mal sehen, wie weit er kommt.
0: Sam steht auf dem Hubarm, doch er kann Mike nicht ganz erreichen.
3: Oh. Hoppla. So wird es nichts. Es fehlt ein halber Meter.
13: Vielleicht komme ich ja...
0: Mike beginnt abzurutschen und dabei löst sich ein Dachziegel, der genau auf den Steuerknüppel des Hubarms fällt.
3: Hoppla! Oh, heiliger Florian, der Hebel ist wieder locker.
0: So ein Glück. Durch den Ziegel hat sich der Steuerhebel gelöst und die Bühne fährt nun bis ganz hinauf.
3: Na komm her!
0: Feuerwehrmann Sam bekommt Mandys Vater Mike sicher zu fassen. Gerettet.
11: Das geht vorüber.
13: Danke, das hoffe ich doch sehr.
5: Entschuldige, aber ich habe mir schon was gedacht, dass deine Leiter einen Unfall verursachen könnte.
13: Es ist ja auch nichts Schlimmes passiert. Bedank dich bei Sam.
3: Unsinn, ich hätte das niemals geschafft ohne die zwei. Und du merkst dir's, Mandy, bestimmte Dinge überlässt man nun mal besser den Experten.
5: Oh ja, das tue ich ab heute bestimmt.
0: Mandy ist ein wenig geknickt, aber das vergisst sie gleich wieder, als Trevor mit seinem Bus vorfährt.
11: Oh! Vermisst einer von euch eine Leiter?
0: Und es ist ja doch auch wieder alles gut und glücklich ausgegangen.

0: Das war Hör mir zu.
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0: reist manchmal um die ganze Welt.
1: Hallo Freunde! Na? Wer möchte mit mir vom Regenbogen runterrutschen? Das macht Spaß. Schütt! Direkt ins Meer hinein. Platsch! Aber vielleicht sehen wir uns einmal im Schwimmbad oder zu Hause bei euch beim Zähneputzen. Denkt daran, Wassertropfen brauchen viele Freunde.
2: So, jetzt gibt's mal ein Lied nur für Oma und Opa. Und danach geht's gleich wieder weiter mit richtig guter Kindermusik.
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4: Und dazu begrüßt dich heute die Ines. Hallo, schön, dass du da bist. Lesen lernen beginnt schon vor dem ersten Schultag. Die Welt begreifen, sehen, spüren. All das beginnt für ein Kind bereits ab dem Tag seiner Geburt. Schon im Baby- und Kleinkindalter können Bilderbücher, die man sich gemeinsam mit dem Kind anschaut und die man ihm vorliest, sein Interesse an Sprache und Geschichten fördern. Das Netzwerk, was steht da, fordert eine verbindliche Lesestrategie ab dem Kindergarten. Das heißt, jedes Kind soll Zugang zu Büchern haben und dafür braucht es in Kindergärten, Schulen, aber auch in Bibliotheken verlässliche Mittel und ausreichend Personal. Eine durchgängige Leseförderung soll die Kinder von der Familie über den Kindergarten bis hin in die Volksschule begleiten. Denn jedes Kind, das lesen lernt und gut lesen kann, hat auch später größere Chancen auf seinem weiteren Bildungsweg und kann sich auch in der Gemeinschaft noch besser einbringen. Ein sensationeller Weltrekord mit einem Zauberwürfel ist im Land China geknackt worden. Und zwar von einem 6-jährigen Mädchen namens Lian Yunzi. Die kleine Chinesin hat in der Stadt Wuhan bei 2 Zauberwürfelturnieren mitgemacht. So ein Zauberwürfel besteht aus 6 verschiedenen Farben: Weiß, Gelb, Orange, Rot, Grün und Blau und ist ein Geduldsspiel aus 27 kleineren Einzelwürfeln, die miteinander verbunden, aber auch beweglich sind. Die soll man so aneinanderreihen, also den Würfel so verdrehen, dass am Ende jede Seite wieder nur eine einzige Farbe zeigt. Ja, und das ist der kleinen Lian sensationell schnell gelungen. Nämlich in einer Zeit von nur 4,27 Sekunden. Richtig schnell und damit Weltrekord. Für diese Leistung hat die 6-Jährige dann einen riesigen goldenen Pokal strahlend entgegengenommen. Die österreichische Nationalbibliothek feiert ein rundes Jubiläum. Und zwar mit dem dazugehörigen Globenmuseum. Das ist im Jahr 1956 in der Bundeshauptstadt Wien in der Herrengasse gegründet worden, also vor genau 70 Jahren. In der Einzahl heißt es ja Globus. Und das ist ein kleines rundes Modell unserer Erde. Da sind alle großen Ozeane und alle Kontinente und Länder auf den ganz bunten Farben aufgezeichnet. Ja, und im Globenmuseum, wo es ganz viele dieser Erdemodelle anzuschauen gibt, wird nun zum 70. Jubiläum ein ganz neuer Ausstellungsraum eröffnet, der multimedial zu erfahren sein wird. Also neben den Globen gibt es auch viele kleinere und größere Bildschirme, die viel Wissenswertes über die Geschichte dieser Erdeobjekte erzählen werden. Tatsächlich handelt es sich beim Globenmuseum nach wie vor um das einzige Museum dieser Art weltweit.
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5: Hallo, schön, dass du Mein Kinderradio hörst. Los geht's mit Radinos Sprachschatz. Hier lernst du andere Sprachen kennen. In Österreich werden viele Sprachen gesprochen, weil immer wieder kommen Menschen aus anderen Ländern zu uns und die sprechen mit ihren Kindern zu Hause dann ihre eigene Sprache. Muttersprache nennt man das, spricht aber der Papa genauso. Viele Kinder lernen in der Schule also Deutsch und sprechen mit ihren Eltern oder Verwandten zum Beispiel Slowenisch, Türkisch oder Rumänisch, Französisch oder Spanisch. Ein paar verschiedene Möglichkeiten, Hallo zu sagen, hast du ja vorhin schon gehört. Jetzt machen wir das nochmal langsam. Auf Türkisch heißt Hallo Merhaba. Nochmal alle gemeinsam. Merhaba. Genau, wenn du das mal hörst, kannst du fröhlich zurückgrüßen. Ein weiteres Wort, das Hallo bedeutet, ist Zdravo. So sagt man in Slowenien, Bosnien, Kroatien und Serbien. Zdravo. Kannst du dir das merken? Und ein Hallo habe ich noch für dich. Hello. Ja, das klingt so ähnlich wie das deutsche Wort. Hallo, hello. Das hast du vielleicht schon einmal gehört. Genau, das ist Englisch. Und mit Englisch hören wir heute auch schon wieder auf. Bye bye. Also, tschüss. Bye bye.
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8: Ja, Radino, spielen, singen, Geschichten hören, ja, das alles haben wir diese Stunde wieder vor.
0: Ja, und Streiche spielen natürlich auch. Ist ja auch ein Spielen. Und es sollen ja alle was davon haben.
8: Nein, mein Schatz. Das ist streichfreie Zone hier.
0: Ist ja langweilig. Einen klitzekleinen Streich vielleicht? Bitte.
8: So klitzeklein, dass er niemanden wehtut. Okay?
0: Mal sehen, ob mir da was einfällt.
8: Ja, denk du mal nach. Und ich wünsche inzwischen dir zu Hause viel Spaß hier mit der kommenden Stunde Spielzeit auf mein Kinderradio.

0: Ein tolles Lied war das hier auf mein Kinderradio. Gut ausgesucht, Radino.
1: Darf ich gleich noch eins spielen? Ich hab noch ein Dino-Tolles.
0: Ja, gleich. Aber vorher kommen hier noch die besten Veranstaltungstipps für Kinder.
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3: Hallo, hallo, da ist die Ines. Kreatives Basteln steht bald wieder am Programm. Der Bastelbienenclub in der Westfield Shopping City Süd im Bundesland Niederösterreich lädt Kinder ab 4 Jahren kostenlos zum Mitmachen ein. Das bunte Spiel- und Spaßprogramm beginnt um 2 Uhr nachmittags und geht bis 5 Uhr. Nächster Termin ist schon am 7. Oktober. Um Zorn und Wut geht es im Handpuppenspiel »Wut ist ein gutes Gefühl«. Kinder von 4 bis 8 Jahren sind eingeladen, bei Theater, Gespräch und Basteln zu verstehen, warum Wut und Zorn wichtig sind und wie du am besten damit umgehst. Am 12. Oktober um 4 Uhr am Nachmittag in der Gemeindebücherei Lang-Enzersdorf und am 14. Oktober in der Pfarrbibliothek Biesamberg. Die Teilnahme ist gratis, melde dich aber bitte vorher an. Lesen lässt Abenteuer im Kopf entstehen. Tauche ab dem 15. Oktober in die faszinierende Welt der Bücher und Geschichten ein, wenn die Arbeiterkammer Linz im Bundesland Oberösterreich zu den Kinder- und Jugendbuchtagen einlädt. Bei freiem Eintritt lesen Autoren und Autorinnen vor und eine große Buchausstellung erwartet dich auch. Das genaue Programm gibt's online auf wissensturm.linz.at. Und wenn auch du eine dinotastische Veranstaltung kennst, gib uns doch gerne Bescheid auf www.meinkinderradio.at.
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0: Ja klar, ich freue mich so, Dino, voll total, wenn du mir schreibst. Schau, dafür spiele ich das Lied jetzt auch nur für

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3: Hallo und herzlich willkommen. Bei Was ist was geht es jetzt darum, wie man die Natur erforscht und schützt. Welche Ausrüstung sollte ein Naturbeobachter haben? Wie füttert man Vögel im Winter? Wer gründelt im Wasser? Was ist ein Nesthocker? Und wie liest man Tierspuren? Das alles und noch vieles mehr finden Theo, Tess und Quentin heraus.
4: Den Ball und schlägt ihn in Richtung Quentin. Der ist wieder mal pfeilschnell unterwegs.
5: Der Ball senkt sich zu Boden. Wird ihn Quentin noch erreichen?
4: Quentin hat einen Zahn zugelegt. Der Ball ist nur noch wenige Zentimeter über dem Rasen.
5: Oh.
4: Quentin setzt zum Sprung an und...
5: Quentin!
4: Ja! Klasse, Quentin!
5: Einmalig!
4: Ja, super! Wer holt ihn jetzt da raus aus dem Gebüsch?
5: Lass mich nur machen. Hui, hui, hui. Unserem Ball sind ja Stacheln gewachsen.
4: Ein Igel in unserem Garten. Lass dich doch mal hochnehmen, mein kleines Püpsel.
1: Au!
3: Kaum setzen wir den Fuß vor die Haustür, schon umgibt sie uns. Die Natur. Ein Leben ohne sie wäre unvorstellbar. Sie ist alles, was nicht vom Menschen gemacht ist. Natur, das sind Land, Wasser und Luft. Das sind Berge und Täler und Flüsse, Seen und Meere. Zur Natur gehören aber auch wir Menschen, die Tiere und die Pflanzen. Wir finden Natur im Wald, auf der Wiese, am See, an der Küste, ja sogar mitten in der Stadt. Noch in der kleinsten Steinritze kreucht und fleucht es. Wer aufmerksam ist und gern beobachtet, dem bietet die Natur ein wunderbares Schauspiel. Sowohl im Kleinen als auch im Großen. Wer über die Wunder der Natur staunen kann, wird sicherlich immer ein Naturfreund bleiben. Und er wird alles dafür tun, dass sie in ihrer Pracht und Vielfalt erhalten bleibt.
4: Oh, guck doch mal, wie gierig unser Igel das Rührei verspeist. Leisten wir ihm doch Gesellschaft beim Essen, ja?
5: Gute Idee. Denn echter Naturschutz fängt bei der Beobachtung an. Was war jetzt?
4: Wenn ich richtig beobachtet habe, dann...
5: Ja, Frau Igelforscherin. Was dann?
4: Dann wollte Quentin gerade das Rührei mopsen. Aber leider ohne Erfolg.
3: Wer die Natur beobachten und erforschen möchte, kann ein paar Ausrüstungsgegenstände gut gebrauchen. Dazu gehört ein Fernglas, eine Lupe, ein Bestimmungsbuch und Notizblock und Stift. Plastikdosen eignen sich zum Aufbewahren von Fundstücken und ein leeres Marmeladenglas hilft beim Betrachten kleiner Tiere. Mit einer Kamera lassen sich tolle Aufnahmen von Pflanzen und Tieren machen. Wichtig sind außerdem wasserdichte Kleidung, festes Schuhwerk und ein Rucksack. Jetzt gilt es nur noch, die tierische Wettervorhersage abzuwarten. Zirpen am Abend die Grillen, quaken nachts die Frösche und fliegen am Vormittag die Schwalben hoch, dann wird das Wetter schön. Der Grund hierfür ist die Luftfeuchtigkeit. Steigt diese, so fliegen auch die Mücken, die Beute der Schwalben, höher. Fliegen die Schwalben dagegen bodennah, singen die Vögel nur wenig und bleiben die Bienen im Stock, dann ist regnerisches Wetter zu erwarten.
4: Die Schwalben fliegen hoch. Also, lass uns gleich losziehen.
5: Ja, aber vorher schnell die Regeln, die Naturbeobachter unbedingt einhalten sollten.
4: Ja, kein Müll wird in der Natur zurückgelassen.
5: Klasse, Tess. Und kleine Tiere, die man fängt, setzt man dort wieder aus, wo man sie gefunden hat.
6: Ja, Quentin, wir werden ganz leise sein, um keine Tiere aufzuschrecken.
5: Und wir bleiben auf den ausgewiesenen Wegen und ritzen nichts in die Baumrinde.
4: Ach echt? Nicht mal ein klitzekleines Herzchen?
5: Nicht mal das. Außerdem dürfen wir nicht zu viele Blumen derselben Art pflücken.
4: Und ich darf nicht singen.
5: Natürlich darfst du singen.
4: Juhu!
5: Aber sehr, sehr leise.
4: Liebe Natur, heute flüster ich nur.
5: Zum Schluss vielleicht die wichtigste Regel. Es wird kein Feuer gemacht.
6: Was werden wir denn alles beobachten?
5: Das hängt von der Jahreszeit ab.
3: Im Frühling erwacht die Natur. Es grünt überall und die ersten Blüten öffnen sich. Die Zugvögel kehren zurück und machen sich sogleich an den Nestbau. Die Luft ist erfüllt von Vogelgezwitscher. Deshalb kann man in dieser Jahreszeit die Vogelstimmen am besten studieren. Winterschläfer wie Schlangen, Igel, Eidechsen und Dachse sind wieder unterwegs und viele Tiere balzen und paaren sich. Im Sommer steht die Natur in voller Blüte und viele Tiere sind mit der Pflege ihres Nachwuchses beschäftigt. Im Teich wächst gerade die Kaulquappe zum Frosch oder zur Kröte heran. Überall schwirren Insekten herum, die Lieblingsbeute zahlreicher Vögel. Und abends kann man die Fledermäuse beim Jagen beobachten.
5: Was willst du denn mit dem geblümten Regenschirm?
6: Na, vielleicht sehen wir einen Adler.
5: Und du glaubst, der Adler fällt auf deine Tarnung rein und verwechselt dich mit einer Blumenwiese?
6: Natürlich. Und wenn er dann majestätisch über mir kreist, zück ich die Kamera und mach ein tolles Foto.
5: Da muss ich dich leider enttäuschen.
4: Ach, na gut. Ich habe ja noch meinen geblümten Schlafanzug.
5: Vergiss es, Tess. Zum Filmen oder Fotografieren seltener Tiere brauchst du eine Sondergenehmigung.
4: Schade.
3: Im Herbst bereitet sich die Natur auf den Winter vor. Die Blätter verfärben sich und allmählich verlieren die Bäume ihr Laubkleid. Da die Pflanzen nun Früchte tragen, sind viele Tiere auf Nahrungssuche. Die einen, wie zum Beispiel die Wildschweine, fressen sich ein dickes Fettpolster an. Andere, wie zum Beispiel die Eichhörnchen, legen sich für Notzeiten einen Vorrat an. Vielen Tieren wächst ein warmes Winterfell und Zugvögel wie zum Beispiel die Schwalben verabschieden sich in Richtung Süden. Wenn der Winter mit Eis und Schnee kommt, sieht die Landschaft völlig verändert aus. Kahl ragen die Laubbäume in den Himmel. Nur das Grün der Nadelbäume bringt Farbe ins winterliche Weiß. Viele Tiere halten Winterruhe. Auch die Fische dämmern im eisigen Wasser vor sich hin. Im Wald findet man noch Tiere, die keine Winterruhe halten. Rehe, Hirsche und Hasen suchen nach Nahrung und knabbern deshalb an Baumrinde und Knospen. Um die Pflanzen zu schützen, hat man Futterkrippen eingerichtet. Ein idealer Ort für Naturfreunde, um die Waldtiere beobachten zu können.
6: Jetzt sollten wir aber los. Wie spät ist es eigentlich? Warum guckst du dich denn im Garten um?
5: Um mit der Blumenuhr die Uhrzeit zu bestimmen.
4: Ach, Theo!
5: Da die meisten Blumen ihre Blüten zu bestimmten Zeiten öffnen und schließen, kann ich sagen, wie spät es ist.
6: Na, dann zeig mal, was du kannst.
5: Hier, die Blüten der Margariten sind offen und da drüben, die Mittagsblumen, haben ihre noch geschlossen.
6: Ja, und das bedeutet?
5: Die Margarite öffnet ihre Blüte um 9 Uhr und die Mittagsblume geht erst um 12 Uhr auf. Wie spät ist es dann also?
6: Zwischen 9 und 12. Phänomenal! Deine Blumenuhr ist zwar nicht minutengenau, aber dafür blumenschön.
3: Obwohl unsere Städte nur als Wohnorte für Menschen gedacht sind, leben auch hier viele wilde Tiere. Gärten und Parks bieten ihnen Lebensraum. Man braucht nur ein paar Schritte zu gehen, schon trifft man im Garten, wenn er denn nicht zu ordentlich aufgeräumt ist, auf tierische Nachbarn. Marienkäfer und Ameisen krabbeln im Gras, Blattläuse sitzen an den Stängeln, Schmetterlinge saugen an Nektar gefüllten Blüten und im wilden Wein, der sich an der Hauswand emporrankt, haben Amseln, Rotkehlchen und Spatzen ihre Nester gebaut. Auch der Igel, das Eichhörnchen und der Marder fühlen sich in den städtischen Gärten wohl. In den Parkanlagen und Friedhöfen einer Stadt kann man sogar Füchse, Wildschweine und Greifvögel beobachten. Sie haben ihre eigentliche Heimat, die Landschaft außerhalb der Städte, verlassen, weil ihnen dort eintönige Felder kaum noch geeigneten Lebensraum bieten. In der Stadt finden sie mittlerweile in den Grünanlagen genügend Nahrung und Schutz. Die Stadt ist für viele Tiere also keine Betonwüste, sondern eine Zufluchtsstätte, in der es viele Schlupfwinkel gibt.
6: Der Regenwurm scheint unserem Igel zu schmecken.
5: Das ist eine seiner Leibspeisen. Er frisst auch gerne Nacktschnecken.
6: Ach, dann könnte er ja unseren Salat beschützen.
5: Wenn er will, frag ihn doch.
6: Du, Igelchen, wie sieht's denn aus? Willst du unser Salatwächter werden?
5: Dein Angebot scheint ihn kalt zu lassen.
6: Ich streichle ihn ein bisschen. Vielleicht überzeugt ihn das.
5: Au! Igel haben Stacheln. Das solltest du jetzt aber wissen.
6: Ach, ich habe mich doch nicht an den Stacheln gepiekt.
5: Tja, dann?
6: Was dann?
5: Dann hast du dir einen Floh eingefangen. Igel haben nämlich oft Flöhe.
6: Ah! Warum hast du mir das nicht gleich gesagt? Ah! Oh, ab, du Floh.
3: Im heimischen Garten kann man am besten Vögel beobachten. Auf dem Rasen sind oft Stare in Gruppen und einzelne Amseln unterwegs, um Regenwürmer aus der Erde zu ziehen. Kohl und Blaumeisen hüpfen im Geäst der Bäume umher und suchen unter der Baumrinde nach Spinnen und Insekten. Hört man aus einer Hecke aufgeregtes Chilpen, dann haben sich dort Spatzen versammelt. Wer Mehlschwalben beobachten will, der sollte unter Regenrinnen nachschauen. Denn auch dort bauen sie ihre Lehmnester. Rauchschwalben bevorzugen bei der Wahl des Nistplatzes gern den Gartenschuppen. Übrigens singen Vögel nicht, weil es ihnen Spaß macht. Die Männchen signalisieren damit den Artgenossen, dass im Revier kein Platz für Rivalen ist. Die Grundmelodie des Vogelgesanges ist angeboren. Aber manche Vögel feilen ein Leben lang an ihrer typischen Tonfolge.
5: Während sich Tess vom Floh befreit, legen wir eine Vogeltränke an, oder? Füll doch bitte diese flache Schale mit Wasser. Klasse! Wo wollen wir die Schale hinstellen? Dort bei der Hecke? Das ist keine gute Idee. Verstehst du jetzt, warum? Stell sie doch so auf, dass sich in der Nähe keine Katze verstecken kann. Am besten mitten auf die Terrasse. Super. Jetzt können wir die Vögel beim Trinken und Baden beobachten.
1: Ja. Ja.
3: Im Sommer sollte man die Vogeltränke täglich säubern und mit frischem Wasser füllen. Fällt das Thermometer unter Null, dann ist es Zeit, die Vogeltränke wegzuräumen. Die Vögel könnten sich nämlich sonst beim Baden lebensgefährlich unterkühlen. Da der Winter nun nicht mehr weit ist, kann man auch an die Winterfütterung der Vögel denken. Meisenknödel und Futterautomaten oder Silos, in denen das Futter trocken lagert und bei Bedarf langsam nachrutscht, sind schnell angebracht und brauchen nicht viel Platz. Futterhäuschen sind dagegen nicht zu empfehlen, da sie schwer zu reinigen sind und die Futtergäste sich dort leicht mit Krankheitserregern anstecken können. Gerade bei der Winterfütterung kann man seltene und scheue Vögel gut beobachten. Oft gibt es am Futterplatz Streitereien um die besten Körnchen. Drohendes Umherspazieren, zänkisches Piepsen und gesträubtes Gefieder sind an der Tagesordnung. Sogar die kleinen Meisen und Grünfinken legen sich mächtig ins Zeug und signalisieren den größeren Vögeln: Schnabel weg von meinem Futter, sonst gibt's eine Abreibung.
6: Wieder.
5: Hoffentlich flohfrei.
6: Aber ja doch.
5: Wo ist eigentlich unser Gast?
6: Da hinten. Er verschwindet gerade im Gebüsch.
5: Wir trollen uns jetzt auch. Ich habe die Ausrüstung schon eingepackt.
6: Ja? Wohin geht's denn?
5: Zum Friedhof.
6: Zum Friedhof? Was wollen wir denn da?
5: Einen Turmfalken beobachten.
3: Viele Greifvögel werden Opfer von Insektiziden und Pestiziden, also Giften gegen Insekten- und Pilzbefall, die bei der Landwirtschaft sehr häufig verwendet werden. Außerdem werden sie vom Lärm der riesigen Maschinen vertrieben, die man bei der landwirtschaftlichen Monokultur einsetzt. Man hatte schon befürchtet, dass diese majestätischen Vögel bald aussterben. Doch zum Glück bieten die Städte den Greifvögeln nun Unterschlupf. Die Tiere brüten auf Kirchtürmen und spähen von den Ästen alter Friedhofsbäume nach Beute. Gerade Friedhöfe bieten den Vögeln Oasen der Ruhe. Dort finden sie nicht nur Wasserstellen, sondern auch genügend Nahrung. Zahlreiche kleine Vögel picken unter den Rinden alter Bäume nach Insekten und Spinnen und viele kleine Nagetiere huschen über das Gelände. Sie alle zählen zur Beute der Greifvögel. Mittlerweile kann man sehr oft Turmfalken auf Friedhöfen beobachten. Sie haben eine Flügelspannweite von etwa 70 bis 80 Zentimetern und sind in der Luft sehr gut an ihrem typischen Rüttelflug zu erkennen. Mittlerweile tauchen in unseren Städten seltene Greifvögel, die bei uns schon fast ausgerottet waren, wieder auf. In Berlin zum Beispiel kann man sogar den majestätischen Seeadler sichten und in Köln Nistenwander- und Baumfalken.
6: Da oben in der Luft, ist das ein Turmfalke?
5: Ja, diese kurzen Flügelschläge, das ist der Rüttelflug. Jetzt setzt er zum Sturzflug an.
6: Welche Beute hat er sich denn ausgespäht, hm?
5: Da, eine Feldmaus. Siehst du sie?
6: Aber ich will nicht, dass diese süße kleine Maus gefangen wird.
5: Ich verstehe euch ja. Aber so ist es nun mal in der Natur. Fressen und gefressen werden.
6: Aber nicht heute.
5: Hä?
6: Klasse, Quentin. Wir lenken den Vogel ab. Turmfalke, hier sind wir.
5: Ihr könnt aufhören. Er hat seinen Sturzflug abgebrochen. Da habt ihr der Natur aber ganz schön ins Handwerk gepfuscht. Macht das ein Naturbeobachter?
6: Nein, ich weiß. Aber einmal ist kein Mal, oder? Dann holt sich der Turmfalke sein Mittagessen eben, wenn wir weg sind.
3: Es gibt noch viele andere Biotope in der Stadt. Manche Tiere leben zum Beispiel in Kaminen ausrangierter Müllverbrennungsanlagen oder in den Hinterhöfen aufgegebener Fabriken. Fast überall finden die Tiere Nischen, in denen sie oft sogar sicherer sind als auf dem Land. Gerade Orte, die vom Menschen kaum betreten werden, bieten landflüchtigen Tieren Zuflucht. Wir können zum Beispiel Fledermäuse, Käuze und Schleiereulen in den Dachstühlen alter Kirchen beobachten. Aber auch stillgelegte Gleise sind ein idealer Unterschlupf. Dort sonnen sich Eidechsen und seltene Vogelarten wie der Neuntöter jagen Insekten. Davon krabbeln und fliegen viele umher, weil ihnen wild wachsende Gräser und Blumen genügend Nahrung bieten. Im Frühjahr schwimmen oft Molche und Kröten in den Pfützen brachliegender Industriegelände. Dort kann man sie beim Ablegen ihrer Eier studieren.
5: Kommt doch mal hier rüber! Da ist ein kleiner See!
6: Sind schon unterwegs. Hier ist ja voll Action. Gibt's denn hier was umsonst?
5: An so einem See kann man eine Menge Tiere beobachten.
6: Was sind denn das für Blumen in der Mitte des Sees?
5: Das sind Seerosen.
6: Oh.
5: Auf ihnen machen viele Insekten auf ihrem Flug eine Zwischenlandung. Hier, schau mal durchs Fernglas.
6: Das ist ja ein komisches Insekt. Das fliegt ja rückwärts.
5: Das ist eine Libelle. Libellen sind die Kunstflieger unter den Insekten. Sie können, wie ihr seht, rückwärts fliegen.
6: Und in der Luft stehen, wie ein Hubschrauber.
5: Hier ist voll was los.
6: Ja.
5: Sowohl über als auch unter Wasser.
6: Sag mal, was machen denn die Enten da hinten? Machen die ein Wetttauchen?
5: Nein, sie gründeln.
3: Auf der Suche nach Futter haben die Stockenten, die wilden Verwandten unserer Hausenten, eine eigentümliche Methode entwickelt. Das Gründeln. Sie tauchen dabei mit dem Kopf unter Wasser und recken den Schwanz steil in die Luft. Mit dem Schnabel wühlen sie den schlammigen Boden auf und schnappen sich Würmer, Schnecken und kleine Krebse. Wasservögel können übrigens nicht nass werden, weil das Wasser von ihrem Gefieder einfach abperlt. Ihr Federkleid ist nämlich stark eingefettet. Mit dem Schnabel holen sich Wasservögel Fett aus der Bürzeldrüse und cremen sich damit ständig ihr Gefieder ein. An einem See kann man viele verschiedene Wasservögel entdecken. Dort leben Lachmöwen, Teichhühner, Schwäne, Haubentaucher und Blässrallen. Ein Ausflug dorthin lohnt sich allemal. Die einzelnen Arten unterscheiden sich nicht nur im Aussehen, sondern auch in ihrem Verhalten.
4: Oh, ist das niedlich. Guck doch mal. Die Entenmama schwimmt voran und die Küken folgen ihr.
5: Wie Perlen auf einer Schnur aufgereiht.
4: Ja, wohin wird sie wohl mit ihren Kleinen schwimmen?
5: Vielleicht geben ja die Frösche ein Konzert.
3: Die Küken von Wasservögeln nennt man Nestflüchter. Kaum geschlüpft begleiten die Kleinen schon ihre Eltern über das Wasser. Das Schwimmen müssen sie nicht erst lernen. Das können sie bereits bei ihrem ersten Ausflug ins Wasser, weil es ihnen angeboren ist. Die Küken von Singvögeln bezeichnet man hingegen als Nesthocker. Die Kleinen, die blind und nackt aus dem Ei schlüpfen, müssen ihre ersten Wochen noch im Nest verbringen.
5: So, und jetzt geht's zum Spurenlesen.
4: Tierspurenlesen? Du meinst, wir sind jetzt wie Indianer unterwegs?
5: Hau! Ja, wir sind vom Stamm der Ententeich-Indianer.
4: Oh, hier, steckt euch diese Entenfedern an.
5: Super Idee! Ich bin Häuptling Erpelstolz.
4: Dann bin ich Häuptling Bürzelgroß. Und wo finden wir die Spuren?
5: Dort drüben im Wald. Komm, Häuptling Bürzelgroß, lass uns rüberwatscheln. Tess!
3: Bäume sind die größten Pflanzen auf der Erde. Im Nadelwald wachsen vor allem Nadelbäume wie Fichten, Kiefern und Tannen. Sie sind immergrüne Pflanzen und werfen ihre Nadeln im Herbst nicht ab. Da nur wenig Licht zum Waldboden vordringt, können dort kaum Pflanzen wachsen. Die meisten Tiere findet man deshalb in den Baumkronen. Im Laubwald, für den Buchen, Eichen und Kastanien charakteristisch sind, findet man hingegen viel mehr Tiere. Am Waldboden wachsen Sträucher, Farne und Kräuter. Sie bieten den im Wald lebenden Tieren Nahrung und Schutz. Der Mischwald mit Nadel- und Laubbäumen ist für Naturbeobachter der ideale Ort. Schädlinge und schmutzige Luft können diesem Wald nicht viel anhaben. Deshalb leben dort die meisten Waldtiere.
4: Doch mal, was hier alles auf dem Waldboden rumwuselt.
5: Dieser Winzling hier mit den vielen Borsten, das ist ein Steinläufer.
4: Aha. Und wie heißt dieses Tierchen mit dem Schuppenpanzer?
5: Das ist eine Assel.
4: Und für was sind diese Winzlinge gut?
3: Der Waldboden beherbergt viele Klein- und Kleinstlebewesen. In einer Handvoll lockerer Walderde zählt man ungefähr so viele Organismen, wie Menschen auf der Erde leben. Diese sind für den Wald sehr wichtig, da sie das abgefallene Laub abbauen. Beispielsweise verlieren die Bäume eines Buchenwalds, der die Größe eines Fußballfeldes hat, im Jahr 3 bis 4 Tonnen an Blättern. Die Organismen, die im Waldboden leben, beseitigen dieses Material und brauchen hierfür etwa 3 Jahre. In Deutschland sind noch 30% des Landes mit Wald bedeckt. Das verpflichtet uns, mit den Wäldern sorgsam umzugehen. Denn ein gesunder Wald bietet nicht nur Schutz für bedrohte Pflanzen und Tierarten, wie zum Beispiel die Waldorchidee und den Schwarzstorch. Auch der Mensch kann davon profitieren. Die Wälder sorgen für gute Luft und sauberes Wasser, weil sie Schadstoffe und Schmutzpartikel aus der Luft filtern. Und außerdem wirkt ein gesunder Waldbestand auf das Klima ausgleichend.
4: Oh, ist das eine gute Luft?
5: Ja, deshalb wird der Wald auch gern die grüne Lunge genannt.
6: Ja, noch einmal tief eingeatmet. Oh, die Ententeich-Indianer sind bereit.
5: Ententeich-Indianer, schwärmt mal aus und sucht nach Tierspuren.
6: Welche Tierspuren gibt es eigentlich, Theo?
5: Es gibt zum Beispiel die Fraßspuren, wie abgebissene Zweigspitzen oder abgenagte Fichtenzapfen. Zum anderen gibt es auf dem Waldboden Vogel-, Pfoten- und Hufspuren.
6: Ich habe schon Papier und Bleistift. Ich werde die Spuren dann abzeichnen und im Bestimmungsbuch nachschauen.
3: Im Matsch, auf feuchtem Sand und im Neuschnee kann man am besten Tierspuren, auch Fährten genannt, lesen. Eine Fährte verrät vieles. An der Art und Größe des sogenannten Trittsiegels kann man erkennen, welches Tier vorbeigezogen ist. Der einzelne Abdruck lässt darauf schließen, welche Richtung das Tier eingeschlagen hat. Auch die plötzliche Veränderung der Abdrücke zueinander verrät einiges. Man kann sehen, wann ein Tier seine Gangart gewechselt hat. Zum Beispiel, wenn es vom gemütlichen Trott in einen plötzlichen Galopp übergegangen ist. Treffen mehrere Spuren aufeinander, kann man mit etwas Übung erkennen, wie die Tiere aufeinander reagiert haben. Ob zum Beispiel ein Kampf stattgefunden hat oder ob ein Tier dem anderen gefolgt ist. Wer ein wirklich guter Fährtensucher ist, kann spannende Geschichten vom Waldboden ablesen.
5: Schnell zu Quentin! Er hat eine Fährte gefunden.
6: Was da wohl für eine Geschichte dahinter steckt?
5: Und? Wo ist die Spur?
6: Der Abdruck schaut aus wie zwei nebeneinander liegende Halbmonde.
5: Richtig. Das Tier muss harte, hornige Hufe haben.

0: Seesterne, Krebspanzer, verschiedene Algen und interessante Steine finden. Wer Glück hat, entdeckt sogar einen Heuler. Heuler sind Seehundbabys, die klagend nach ihrer Mutter rufen, wenn diese gerade auf Tauchgang ist. Man sollte die putzigen Tiere niemals streicheln, sonst werden sie von ihren Müttern nicht mehr angenommen.
1: Da drüben hat's geraschelt.
2: Ja und? Wird wohl ein Eichhörnchen gewesen sein.
1: Hört sich vielleicht so ein Eichhörnchen an?
2: Nein, eher nicht.
1: Na also, oder möchtest du mit einem Wildschwein Bekanntschaft machen?
2: Nein, nicht unbedingt. Oder Quente?
1: Dann würde ich sagen...
2: Rein so schnell ihr könnt!
1: Ich will kein Wildschweinfutter werden.
2: Ja, ich auch nicht, Theo.
0: Ob Wattenmeer, Wald oder Teich, ob städtische Grünanlagen oder der Garten vor unserer Haustür, all diese Lebensräume gilt es zu schützen und zu bewahren. Jeder einzelne von uns kann durch kluges Verhalten zum Erhalt unserer Umwelt beitragen. Indem er zum Beispiel umweltverträgliche Produkte wie Recyclingpapier kauft oder ökologisch hergestellte Nahrung konsumiert. Jeder, der das Auto stehen lässt und zu Fuß geht oder mit dem Rad fährt, leistet ebenfalls einen Beitrag zum Umweltschutz. Schon die Hopi-Indianer wussten, diesen wichtigen Grundsatz in Worte zu fassen. Ich bin das Land. Meine Augen sind der Himmel. Meine Glieder sind die Bäume. Ich bin der Fels, die Wassertiefe. Ich bin nicht hier, um die Natur zu beherrschen oder sie zu nutzen. Ich bin selbst Natur. Wenn wir uns ein Stück weit diesen Gedanken aneignen, sind wir auf dem richtigen Weg.
1: Und? Ist das Wildschwein weg?
2: Hilfe!
1: Nein!
2: Ja. Oh. Quentin! Na, warte!
3: Oh, schlecht!
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4: Was gibt's Neues in Österreich und der Welt? Ich erklär's dir gerne. Die Ines hier, hallo. Theaterspielen geht im Bundesland Salzburg für alle. Bereits seit 30 Jahren wird im Salzburger Theater Ecke ein buntes Programm fürs Publikum erarbeitet. Menschen mit und ohne Behinderung stehen dafür verschiedene Bühnenstücke gemeinsam auf der Bühne. Zum runden Theaterjubiläum wird nun ein bekanntes Stück vom Märchenerzähler Hans-Christian Andersen aufgeführt, nämlich Die kleine Meerjungfrau. Darin geht es um Undine, die kleine Meerjungfrau, die es aus ihrer Unterwasserwelt an die Wasseroberfläche und zu den Menschen zieht. Was sie dabei über Sehnsucht, Zugehörigkeit und Veränderung lernt, kann man noch bis Ende Oktober im Theater Ecke erleben. Die genauen Termine und Standorte kann man sich am besten online unter theater-ecke.com heraussuchen. Ötzi, der Mann aus dem Eis, wird weiter erforscht. In den Bergen im Bundesland Tirol hat es vor genau 35 Jahren eine unglaubliche Entdeckung gegeben. Ein uraltes Skelett von einem Mann ist in den Alpen, eingefroren wie in einem riesigen Kühlschrank, aufgefunden worden. Die Forscherinnen und Forscher haben herausgefunden, dass Ötzi, der Mann aus dem Eis, vor 5300 Jahren gelebt hat. Und mit unterschiedlichen Untersuchungen an seinen Knochen haben sie viele interessante Dinge erfahren. Zum Beispiel wissen wir, dass Ötzi als letzte Mahlzeit Steinbockfleisch gegessen hat. Das wiederum bringt dem Forschungsteam neue Kenntnisse über die Tierwelt vor so vielen tausend Jahren. Und auch heute noch wird an dem Gletschermann geforscht, mit modernen Methoden, um ihn auch für die nächsten Generationen gut zu erhalten. Hallo ist in Österreich ein weit verbreiteter Gruß. Wenn man sich so umhört, wird bei uns, egal ob in der Stadt oder am Land, gerne das Wort Hallo zum Grüßen benutzt. Sowohl von Kindern als auch von Erwachsenen. Eine aktuelle Studie zeigt, dass man auch Christi oder Grüß Gott auch sehr oft als Begrüßung verwendet. Allerdings dann eher bei Menschen, die man besser kennt und auch eher im ländlichen Bereich, zum Beispiel beim Einkaufen im Bäckerladen nebenan, wo man auch durchaus Du zueinander sagt. Viele ältere Menschen beschweren sich oft darüber, dass Kinder und junge Leute heutzutage seltener grüßen. Tatsächlich ist bei dieser Studie über Grußformeln aber herausgekommen, dass die Jungen recht häufig Hallo sagen und das sogar zuerst, wenn sie auf Ältere treffen. Die wiederum fühlen sich weniger dazu verpflichtet, selbst zu grüßen und warten dann eher auf ein Hallo vom Gegenüber. Wie grüßt du denn, wenn du deine Freunde triffst? Verrat es uns doch gerne in einer Sprachnachricht über Radinos gratis Handy-App.
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7: Hallo, hier ist die Anna. Gehst du auch so gerne auf den Spielplatz? Dann sind meine heutigen Tipps genau richtig für dich. Auf dem Spielplatz, da willst du einfach nur spielen. Ja, drum heißt der ja auch so. Trotzdem ist es wichtig, dass du auf ein paar Dinge achtest, damit du beim Klettern und Rutschen immer sicher landest zum Beispiel. Helmi und ich machen jetzt mit dir den großen Spielplatz-Check. Helmi, was ist die wichtigste Regel am Klettergerüst?
8: Helm ab. Leg deinen Helm und deinen Schal vor dem Klettern zur Seite, damit du nirgends hängen bleibst. Das kann nämlich böse ausgehen.
7: Jetzt kommt mein Tipp für die Schaukel. Halte einen großen Sicherheitsabstand, wenn du an der Schaukel vorbeiläufst, damit dich nicht versehentlich jemand beim Schaukeln am Kopf treffen kann. Bei der Sandkiste schaust du am besten genau hin, bevor du dich hineinsetzt, ob da wohl keine Scherben rumliegen. Falls doch, sag das bitte gleich einem Erwachsenen. Weiter geht's mit der Rutsche.
8: Rutsch immer alleine. Warte oben, bis das Kind vor dir unten aufgestanden und weggegangen ist. Dann ist die Bahn frei für dich.
7: Richtig. Und wenn du drinnen in einer Halle in einer Spielewelt bist, zieh am besten Stoppersocken an. ABS-Socken, sagen auch manche dazu. Die haben so Gumminoppen auf der Sohle und geben dir beim Laufen auf dem glatten Boden guten Halt. Puh, das waren jetzt ganz schön viele Tipps, gell? Keine Sorge, wenn dein Kopf das einmal gut gespeichert hat, dann geht das ganz automatisch. Spielen und aufpassen gleichzeitig. Stimmt's, Helmi?
8: Ja, genau, denn sicher ist sicher.
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0: Ui, Mama, ich glaube, wir sind schon wieder dran.
4: Ganz genau, mein Schatz. Weißt du, was jetzt kommt?
0: Nö, eine Geschichte?
4: Nein, noch nicht. Aber so um 9:30 dann. Jetzt starten wir in eine neue Stunde Spielzeit.
0: Gibt's da wieder einen Spieltipp?
4: Na klar.
0: Juhu! Und jetzt gibt's gleich das erste

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0: Das ist mein Kinderradio, dein Radio mit ganz vielen Liedern extra für Kinder. Und manchmal gibt's auch Lieder für die Erwachsenen, weil Mama, Papa, Tante, Onkel und alle anderen Erwachsenen, die den Tag mit dir verbringen, die wollen ja auch einmal ein Lied für sich haben, hm? Also hier jetzt eine kurze Auszeit für Mama und Papa.
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0: Richtig, und jetzt gibt's wieder ein Lied für Mama und Papa.
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0: tolles Lied war das, oder Mama?
1: Ja, klar, Dino. Du suchst ja immer besonders schöne Lieder für die Kinder daheim aus. Wieso schleichst du denn jetzt hier so herum? Ist dir langweilig?
0: Ja.
1: Warum baust du nicht wieder einen schönen Turm?
0: Das geht nicht. Ich habe schon den Aladino-größten Turm gebaut und jetzt habe ich keine Bausteine mehr.
1: Ja, aber du kannst den Turm ja wieder umwerfen und neu bauen.
0: Aber das war so, Dino, viel Arbeit. Den lasse ich jetzt stehen.
1: Ja, ich verstehe sie irgendwie. Kannst ihn ja bis morgen stehen lassen und jetzt habe ich ja sowieso einen Spieltipp für dich.
0: Juhu!
1: Das Spiel kommt aus Haiti. Da spielt man das ganz besonders gern. Deine Schwester hat ja einen Hula-Hoop-Reifen. Du musst du mal ganz besonders lieb zu ihr sein, damit sie ihn dir borgt. Dann malst du mit Straßenkreide eine Start- und eine Ziellinie auf den Boden. Bei der Startlinie stehst du mit dem Reifen, den du aufrecht auf den Boden stellst. Dann musst du ihn so anschubsen, dass er losrollt. Fällt er um, stellst du ihn wieder auf und rollst ihn weiter. Am Schluss soll er über die Ziellinie rollen. Je mehr du übst, desto weiter wird dein Reifen nach einem Anschubser rollen. Das kannst du dann natürlich auch gegen deine Freunde machen. So hast du gleich einen kleinen Wettkampf.
0: Das ist sicher super, Dino, spannend.
1: Genau.
0: Aber...
1: Was denn aber?
0: Aber wie kriege ich denn jetzt meine Schwester dazu, dass sie ihn mir borgt?
1: Ja, da musst du dir halt einmal was einfallen lassen. Überlege mal ein bisschen, ich spiele inzwischen das nächste Lied.

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1: Hi, ich bin's, die Ines. Hast du schon einmal von einem Leuchttisch gehört? Der ist dinotastisch, um darauf zu spielen oder zu basteln. Denn die Tischplatte leuchtet und das sieht nicht nur cool aus, sondern macht Papier ein bisschen durchsichtig. Ich sag dir jetzt, wie du mit deinen Eltern ganz einfach einen Leuchttisch bauen kannst. Du brauchst eine große Aufbewahrungsbox mit durchsichtigem Deckel. Die Innenseite des Deckels klebst du jetzt mit sehr dünnem weißem Papier ab. Dazu nimmst du am besten Klebeband. Ja, und jetzt legst du eine Lichterkette, so wie man sie zu Weihnachten aufhängt, in die Box hinein. Eine kleine Lampe funktioniert auch. Für das Kabel musst du vielleicht eine kleine Kerbe in den Deckel machen, damit du es nicht einzwickst und beschädigst. Ja, und jetzt Licht an und fertig ist dein Leuchttisch.
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0: das ist mein Kinderradio. Ich bin Radino und ich liebe Geschichten. Du auch?
1: Wenn ja, dann bist du hier bei uns goldrichtig. Hier gibt's jede Stunde Geschichten. Vom Pinocchio zum Beispiel.
0: Der ist lustig, der hat eine lange rote Nase.
1: Ja, aber nur, wenn er lügt. Oder von der Biene Maya.
0: Das ist auch ganz schön spannend, was die so erlebt.
1: Oder auch von Lars, dem kleinen Eisbären und viel mehr. Jetzt kommt gleich wieder eine Geschichte.
0: Echt? Oh, Dino, cool.
1: Kannst schon mal in die Kuschelecke gehen. Gleich ist es soweit. Davor gibt's noch ein bisschen Musik.

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3: Entspannungsrätsel für Kinder Nummer 14. Nimm dir doch einen kleinen Moment Zeit für eine erholsame Pause. Hast du Lust? Dann such dir einen schönen Platz im Zimmer und mach es dir bequem. Wenn du eine angenehme Position gefunden hast und dich wohlfühlst, schließ deine Augen und spür deinen Körper. Mit jedem Atemzug wirst du ruhiger. Nun stell dir vor, du bist etwas ganz Einzigartiges. Dich gibt es nur einmal auf der ganzen Welt. Nur bei Tag kann man dich sehen. Hoch oben stehst du am Himmel und leuchtest goldgelb wie ein großer, runder Ball. Die Menschen auf der Erde freuen sich, wenn sie dich sehen können. Denn du schenkst ihnen angenehme Wärme und helles Licht. Auch die Bäume und Blumen auf der Erde brauchen dich, damit sie wachsen können. An manchen Tagen verdecken dich dicke Wolken, sodass man dein helles, warmes Licht auf der Erde sehr vermisst. Doch wenn ein kleiner Wind weht und all die Wolken fortbläst, sind deine warmen Strahlen wieder auf der Erde zu sehen. Am Abend gehst du fort, um dich eine Weile auszuruhen. An deiner Stelle leuchtet dann der Mond. Weißt du nun, wer du bist? Die Lösung erklingt gleich nach dem Gong. Wenn du sie jetzt noch nicht wissen willst, dann drücke Pause. Prima, du hast es erraten. Du warst die Sonne, die uns mit ihren Strahlen den Tag erhält und uns angenehm wärmt. Atme nun ein paar Mal ganz tief ein und aus. Ball deine Hände zu Fäusten. Reck und streck dich, bis du dich voller Kraft und Energie fühlst.

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zum Beispiel die hohen Giraffen. Und da die hüpfenden Kängurus. Krokodile haben ein ziemlich großes Maul.

0: Mama, wie groß ist 81 Zentimeter?
1: Naja, kommt drauf an. Also für einen Dinosaurier ist das ziemlich klein. Für einen Hund aber ziemlich groß.
0: Und für ein Gummibärchen?
1: Für ein Gummibärchen? Wieso willst du denn das wissen?
0: Naja, der Benny hat gesagt, der Weltrekord für das größte Gummibärchen liegt bei 81 Zentimetern.
1: Wahnsinn, das ist ja riesig. Schau mal, Radino, unser Küchentisch, der ist circa 70 Zentimeter hoch. Also ist das Bärchen noch einmal 10 Zentimeter größer als unser Tisch.
0: Weißt du, Mama, so ein großes Gummibärchen, das würde ich gar nicht haben wollen.
1: Nein?
0: Nein, das ist viel zu viel Zucker. Da sind mir die kleinen Gummibärchen viel lieber. Das ist ja viel gesünder.
1: Aha, und so ein gesundes Gummibärchen, das hättest du wohl gern, oder?
0: Also wenn du gerade fragst, ja, also so ein klitzekleines Gummibärchen, das wäre schon toll.
1: Naja, ausnahmsweise. Welche Farbe hätte denn der Herr am liebsten?
0: Rot. Nein, doch lieber grün. Oder haben wir noch ein gelbes?

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0: Schrumm, Schrumm,
1: Boing. Mama?
2: Ja, mein Schatz?
1: Das ist doch jetzt wieder Geschichtenstunde, oder?
2: Ja, genau. Immer kurz nach 8 und kurz nach 3. Da haben wir für alle, die gern Geschichten hören, eine ganze Stunde lang ein Hörbuch vorbereitet. Welches das ist? Das ist immer eine Überraschung. Das wissen selbst der Radina und ich nicht.
1: Ja, und deshalb bin ich auch immer so gespannt. Aber jetzt geht's gleich los, oder?
2: Ganz genau.
1: Ich bin dann schon mal in der Kuschelecke.
2: Ja, mach's dir mal gemütlich. Und dir daheim wünschen wir natürlich auch viel Spaß dabei.
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7: Heute für dich im Nachrichtenstudio die Ines. Hallo, freut mich, dass du da bist. Im Bundesland Niederösterreich ist jetzt eine römische Stadt entdeckt worden. Ein Forschungsteam hat in St. Pantaleon, Erla, im Bezirk Amstetten, die Überreste einer bisher unbekannten Stadt gefunden, die vor vielen tausenden Jahren von den Römern erbaut worden sein dürfte. Das Gebiet erstreckt sich über etwa 30 Hektar. Das sind von der Größe her etwa 30 Fußballfelder nebeneinander und man kann sehr gut ein regelmäßiges Straßenraster erkennen. Außerdem ist auch ein Amphitheater gefunden worden. Das sieht ähnlich wie ein Fußballstadion aus, nur weniger modern, aber es haben immerhin etwa 8000 Menschen darin Platz gehabt. Die gefundene Stadt hat möglicherweise früher den Namen Claudivium gehabt und die Forscherinnen und Forscher wollen durch weiterführende Untersuchungen viele weitere Fragen zu diesem neuen Fund klären. Auf dem Mond ist ein riesiger Krater entdeckt worden. Ein Krater sieht aus wie ein tiefes, rundes Loch im Boden. Vor kurzem haben Forscherinnen und Forscher der NASA, das ist die amerikanische Raumfahrtbehörde, auf dem Mond einen richtig großen neuen Krater entdeckt. Der ist 222 Meter breit, so groß wie etwa 2 Fußballfelder nebeneinander. Tatsächlich ist vor etwa 2 Jahren schon ein Komet oder ein Asteroid, ungefähr so groß wie ein Hochhaus, auf dem Mond eingeschlagen und soll diesen Krater gemacht haben. Erst jetzt ist er von den Wissenschaftlerinnen und Wissenschaftlern bemerkt worden, als heller Punkt mit dunklem Rand. Für zukünftige Mondmissionen, wie sie die USA und auch China für die nächsten Jahre planen, können die Erkenntnisse rund um die Beschaffenheit des Mondes von großem Wert sein. Wenn bei uns der Herbst beginnt, fliegen viele Vögel ins Warme. In der nächsten Zeit werden viele tausende elegante Großvögel, Kraniche, unser Land durchqueren. Man erkennt den Kranich an seinem schlanken grauen Körper, seinen langen schwarzen Beinen und dem langen Hals. Besonders auffällig ist die schwarz-weiße Kopfzeichnung mit dem roten, federlosen Scheitel und er hat ein buschiges Hinterteil. Wenn sich viele, oft tausende Kraniche zusammentun und gemeinsam Richtung Süden fliegen, kann man ein ganz besonderes Naturschauspiel am Himmel beobachten. Sie bilden als Fluggruppe den Buchstaben V nach und machen sich außerdem mit weithin hörbaren Rufen, die wie Trompeten klingen, bemerkbar. Alle, die Kraniche am Himmel sehen und beobachten, können online auf www.birdlife.at ihre Sichtung bekannt geben und wenn möglich sogar Fotos vom sogenannten Kranichzug hochladen.
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0: Hereinspaziert, hereinspaziert. Ich bin Marco Mozzarella, der Direktor, der stellvertretende Direktor des Zirkus Roncalli. Im Namen des ganzen Zirkusvolks begrüße ich voller Ungeduld unsere Gäste. Da vorn gibt es Erfrischungen und neben mir verkauft mein Sohn Toni Süßigkeiten.
1: Popcorn, wer will Popcorn? Süß und karamellig.
2: Ja, ich will.
1: Eine große oder eine kleine Tüte?
2: Eine große, eine riesengroße.
0: Und hier kommt unser Clown Zippo.
3: Konfetti, Konfetti, Konfetti. Es schneit Konfetti. Ein Schnee, der niemals taut.
1: Pass auf, Zippo, du streust das Konfetti noch über mein Popcorn.
3: Na und? Dann ist es endlich mal schön bunt.
1: Ja, aber es schmeckt komisch.
3: Meinst du? Konfetti, das schmeckt etwas trocken.
2: Du hast aber eine schöne rote Nase.
3: Nicht wahr? Magst du auch eine?
2: Oh ja!
3: Ich mal dir eine rote Nase an. So. Die steht dir aber gut. Siehst du, wer eine rote Nase hat, kann besser lachen.
1: Wer will Popcorn? Süßes Popcorn.
0: Hereinspaziert, hereinspaziert. Willkommen in der magischen Roncalli-Welt. Unser Zelthimmel ist hoch und blau wie die Nacht. Und unzählige Lampen glitzern wie Sterne darauf. Alle mal tief einatmen. Es duftet nach Sägespänen und Zuckerwerk. Und wem die Beine wehtun vom vielen Herumstehen und Laufen, der setzt sich einfach. Unsere Stühle aus rotem Holz und mit rotem Samt gepolstert sind außerordentlich bequem. Über den Rängen thronen goldene, geschnitzte Löwen. Und gleich, wenn sich der samtrote Vorhang hebt, wird auf allen Plätzen, vom einfachen Sperrsitz bis in die vornehme Königsloge, gelacht und gestaunt.

0: geht gleich los, Papa. Es sind schon ganz viele Leute da.
1: Dann rück lieber ein Stück zur Seite, Toni, damit dich niemand entdeckt.
0: Ach wo, mich sieht keiner. Bin doch hinterm blauen Vorhang.
1: Dann pass gut auf, dass du auch dort bleibst. Der blaue Vorhang. Er trennt die magische Welt von der Wirklichkeit. Denn hinter dem roten Vorhang, aus dem die Clowns, Artisten und Zauberer purzeln und den die Zuschauer von ihren Sitzen aus sehen, versteckt sich der blaue Vorhang. Und dahinter...
0: Verstecken wir uns.
1: Dahinter bereiten sich schon unsere ersten Artisten vor, die Clowns. Unser kluger Weißclown Pepone trägt heute aber wieder einen besonders prächtigen Mantel aus Goldbrokat.
2: Oh, vielen Dank, Signor Mozzarella.
1: Und einen Spitzenkragen, der allerdings etwas schief sitzt. Toni, rück ihn mal gerade.
0: Aber klar, Paps.
2: Wie sehe ich aus, Toni? Alles in Ordnung?
0: Zeig dich mal, Pepone. Perfekt. Dein Gesicht ist überall weiß.
2: Und meine Ohren?
0: Keine Sorge. Die sind so, wie sie sein müssen. Knallrot.
2: Ah, dann bin ich beruhigt.
0: Pass bloß auf, dass dir der kleine spitze Hut nicht vom Kopf fällt.
2: Aber nein. Ich benutze einen Hutgummi.
0: Na, dann kann ja nichts schief gehen.
1: Die Clowns sind gleich dran. Wo ist Zippo?
3: Hier, bin schon da. Meine Schuhe sind zu groß für den schmalen Durchgang. Ich muss sie ausziehen.
0: Also, Zippo, deine Schuhe sind wirklich riesengroß. Guck mal, in einen davon passen meine beiden Füße hinein und meine Hände noch dazu.
1: Die Schuhe müssen ihm zu groß sein. Zippo ist nun mal unser dummer August.
0: Dabei ist Zippo kein bisschen dumm. Er tut nur so.
1: Auf jeden Fall spielt er mir ständig dumme Streiche. Jetzt zieh deine Schuhe wieder an, Zippo.
0: Oh, es geht los, Papa.
1: Verehrtes Publikum, Vorhang auf für Zippo und Pepone, unsere Clowns.
2: Oh, Zippo, du hast deine karierte Mütze vergessen.
3: Oh, meine Mütze. Meine Mütze? Aber nein, Pepone, nicht vergessen. Ich habe sie verborgt.
2: Wem hast du sie denn geborgt?
3: Einem Zuschauer. Der hat so gefroren. Brrr.
2: Aber jetzt funktioniert unsere Nummer nicht mehr. Wie soll ich eine Mütze von Kopf ziehen, wenn da keine ist?
3: Keine Angst. Ich bekomme sie doch wieder.
2: Aber wir haben so viele Zuschauer. Wie willst du denn einen finden, der deine Mütze hat?
3: Das ist doch leicht. Ich habe die Person markiert.
2: Markiert? Womit hast du sie markiert?
3: Ich habe ihm eine schöne rote Nase angemalt.
2: Aber Zippo, schau dich doch um.
3: Ja.
2: Du hast allen eine rote Nase angemalt.
0: Der Zippo wieder, oh Mann. Am liebsten beobachte ich die Vorstellung heimlich von hinten durch den Vorhang. Dann kann ich sehen, wie sich die Leute im Publikum vor Lachen kringeln.
1: Toni, geh zur Seite. Die Clowns holen gleich ihre Requisiten.
0: Weiß ich doch, Paps. Ich darf für Zippo den Servierwagen bereithalten.
1: Dann pass auf, dass du nichts zerbrichst.
4: Und jetzt spiele ich für euch auf meiner singenden Säge.
3: Schnell, Toni, wo sind meine Gläser?
0: Hier, alles bereit.
2: Oh, vielen Dank, Zippo. Ich bin wirklich sehr durstig von Musizieren.
3: Oh nein, mein Instrument. Mein armes Instrument. Jetzt hast du es ausgetrunken.
2: Dein Instrument?
3: Ja, das ist eine Glasorgel. Hör nur. Oh, jetzt muss ich auch aus den anderen Gläsern trinken, damit es wieder stimmt. Moment. Schmeckt apfelig. Wie Apfelsaft. Oh, jetzt ging es wieder schön.
2: Dann lass uns zusammen musizieren.

0: Peppone, das war prima!
1: Toni, amico mio, hat dir la mia Sega gefallen?
0: La mia Sega?
1: So sagt man bei mir zu Hause in Italien. La mia Sega, meine Säge.
0: Ah, la mia Sega.
1: Für dich ist es allerdings la tua Sega, deine Säge.
0: Kannst du damit auch sägen? Also Holz vielleicht? Ich will mir nämlich was bauen.
1: Legno? Holz? Da würde sich la mia Sega verstimmen. Ich bin un pagliaccio, ein Clown, kein Tischler.
2: Was willst du denn bauen? Fang bloß nicht an, dir irgendwelche Zirkusnummern auszudenken.
0: Ich wollte doch nur...
2: Für dich zählt erstmal die Schule, mein Junge. Glaub mir, Toni. Ich will nur dein Bestes.
0: Weiß ich ja, Paps. Aber nach der Schule, da muss ich unbedingt...
2: Hausaufgaben. Nach der Schule musst du unbedingt Hausaufgaben erledigen.
0: Nein, ich meinte doch später, wenn ich mal nicht mehr zur Schule gehe, dann...
2: Dann hilfst du mir im Zirkusbüro. Das wirst du großartig machen. Du bist ein Organisationstalent.
0: Bin ich das?
2: Klar. Weißt du noch, wie du mir gestern den Kaffee organisiert hast?
0: Ach das... Ich würde aber viel lieber...
2: Da reden wir später drüber. Schnell, schnell in die Manege mit den Pferden und weg mit den Clowns.
3: Peppone, du hast zu viel aus dem Glas getrunken.
1: Ich hatte Durst. Irgendetwas war mit meinem Kaffee nicht in Ordnung.
3: Ach, wirklich?
1: Sieh mal, Zippo, da. Was ist denn mit unserem Toni los? Er guckt so wie...
3: So wie du, wenn du im Kaffee Salz hast.
1: Du dummer August, du bist das gewesen.
3: Naja, hast recht.
1: Du gibst es also zu?
3: Nein, ich meine, du hast recht mit Toni. Er guckt wirklich traurig. Alles in Ordnung, Toni?
0: Ach, Menno, ich hätte gern mit Papa über mein Training geredet, aber keine Chance.
3: Was wolltest du eigentlich mit Peppones Säge bauen?
0: Einen Kasten für...
2: Na los, nochmal raus und verbeugen!
0: Du weißt schon.
3: Dafür. Unter meinem Bett liegt noch ein alter Koffer.
0: Ein alter Koffer?
3: Ja, den habe ich früher auch dafür benutzt. Ich zeige ihn dir später.
2: Und jetzt die Tänzerinnen raus. Kündig die Pause an. Schnell, schnell. Oh, ich weiß wieder mal nicht, wo mir der Kopf steht.
3: Aber ich weiß es. Er sitzt, Herr stellvertretender Direktor, auf deinem Hals.
2: Hör auf mit dem Blödsinn, Zippo. Wenn sich unser sogenannter erster Direktor auch mal um den Zirkus kümmern würde, wäre einiges leichter für mich. Aber mit einem unsichtbaren Chef, den keiner kennt...
3: Guck doch einfach mal im magischen Briefkasten nach. Über den kann man mit einer bestimmten Person in Kontakt treten.
0: Echt? Es gibt einen magischen Briefkasten und in dem kann man Post vom geheimnisvollen Direktor finden?
2: Nimm doch nicht immer alles ernst, was dir ein Clown erzählt.
0: Wo ist denn dieser magische Briefkasten?
3: In der rechten Jackentasche von der roten Uniform deines Vaters.
2: Hab ich's dir nicht gesagt? Zippo veralbert dich nur.
3: Greif doch einfach in deine Jackentasche. Dann wirst du schon sehen.
0: Ja, schnell. Guck nach, Paps.
2: Ich denke ja nicht daran. Du hast mir sicher wieder eine Maus in die Tasche geschmuggelt, wie letztes Mal, damit ich mich erschrecke.
3: Das war ich nicht. Die muss ich in deine Tasche verirrt haben.
2: Wirklich? Dann will ich mal... Ah! Hab ich's nicht gesagt?
3: Prima, nicht wahr? Ich habe extra eine Mausefalle in deine Tasche gelegt, damit dir so etwas nicht noch einmal passiert.
2: Sei froh, dass ich mir nicht die Finger eingeklemmt habe. Ich fasse jedenfalls nie wieder in eine Jackentasche, wenn du es sagst.
0: Aber Papa, Zippo hat gesagt, der geheime Briefkasten ist in der rechten Jackentasche, nicht in der linken.
3: Jawohl, genau das habe ich gesagt.
2: Und zwar mit Absicht, weil du ganz genau weißt, dass ich immer rechts mit links verwechsle.
3: Der geheime Briefkasten ist auf jeden Fall in der mausefallenfreien Tasche. Da.
2: Das hättest du gern, dass ich auch noch in die andere Tasche greife. Wahrscheinlich sitzt dort die Maus.
0: Soll ich für dich nachsehen, Papa?
2: Von mir aus. Aber mich veralbert dieser Clown nicht nochmal.
0: Das gibt's doch nicht. Da ist tatsächlich ein Brief in deiner Tasche.
3: Sag ich doch.
2: Zeig mal her. Diese Sorte von Briefen kenne ich. Rotes, schweres Papier.
0: Und ein dickes Siegel.
3: Mit einem C für Zirkus.
0: Und einem R für Roncalli. Mann, sieht der Brief wichtig aus.
2: Immerhin. Geschmack hat unser mysteriöser Direktor.
3: Geschmack hat er? Geschmack hat er.
0: Nun mach schon auf, Papa. Ich will wissen, was drinsteht.
2: Briefe vom Direktor bedeuten immer, beauftrage ich Sie hiermit Zusammenstellung eines neuen Programms. Ich wusste es doch. Briefe vom Direktor bedeuten immer Arbeit.
0: Es wird ein neues Programm geben?
2: Ja, das schreibt er so einfach dahin, unser ominöser Direktor. Und ich darf es dann ausbaden.
3: Ja, ich lass schon mal Wasser in die Badewanne mit richtig viel Schaum. Und ein Schiffchen kommt auch mit rein und ein Badeentchen. Quitsch, quitsch.
2: Toni, schaff mir den Zippo vom Hals. Der macht mich noch ganz zappelig. Ich brauche eine Idee. Einen roten Faden für das neue Programm.
3: Oh, da kann ich aber wirklich helfen.
2: Ja? Du hast eine Idee? Einen roten Faden? Her damit.
3: Hier hast du deinen roten Faden, frisch aus deiner Uniformjacke gezupft.
2: Jetzt reicht's mir aber. Du trennst doch die ganze Naht auf, meine schöne goldbestickte Jacke. Warum falle ich nur immer wieder auf dich herein, Zippo? Such dir eine vernünftige Beschäftigung. Ich habe zu tun. Ich brauche Dekorationen, neue Musik, muss Künstler engagieren.
0: Ich dachte eigentlich immer, mein Papa ist der Direktor.
3: Der sich selbst Briefe schreibt?
0: Nein, bestimmt nicht. Wer wohl der geheimnisvolle Direktor sein mag, Zippo?
3: Wenn man's wüsste, wäre er ja nicht mehr geheimnisvoll.
0: Schade, dass der Brief mit Maschine geschrieben worden ist. Damit fällt ein Handschriftenvergleich flach. Der geheimnisvolle Direktor ist wohl ziemlich schlau.
3: Ja, ja. Schlau ist er.
0: Kommst du mit in meinen Wagen? Wir können eine Tasse Kakao trinken und du trainierst noch ein bisschen mit mir.
3: Na dann, zeig mal, was du gelernt hast.
0: Ich kann inzwischen mit 5 Bällen jonglieren. Perfekt, oder?
3: Ja, ist schon ziemlich gut. Was sagt denn dein Vater dazu?
0: Ach, immer wenn ich mit ihm drüber reden will, ist er so komisch. Ich glaube, es ist besser, wenn ich ihm erstmal noch nichts davon verrate.
3: Ich weiß nicht, Toni, aber irgendwie fehlt deiner Nummer noch was.
0: Was denn? Ein 6. Ball? Aua!
3: Nein, das ist es nicht. Ich glaube, es ist für einen Clown ein bisschen...
0: Du meinst, es ist langweilig?
3: Das wird die Nummer deines Lebens. Willst du dein Leben lang mit Bällen jonglieren?
0: Hast recht.
3: Weißt du, jeder Artist sucht sich eine Nummer aus und die perfektioniert er sein ganzes Leben lang und reist mit ihr von einem Zirkus zum anderen.
0: Meinst du, es ist nicht die richtige Nummer für mich?
3: Doch, aber die Nummer ist noch lang nicht fertig.
0: Aber ich jongliere doch schon perfekt. Fast perfekt.
3: Das Jonglieren ist nur ein ganz kleiner Teil. Und du willst ein großer Clown sein? Du musst dir etwas Sensationelles einfallen lassen. Etwas, was keiner erwartet. Etwas, wo alle Ah rufen und Oh und lachen. Was noch nie dagewesen ist. Kakao?
0: Ja, das ist es. Du bist genial, Zippo. Kakao.
3: Ja, Kakao. Kakao?
0: Ich werde mit Kakaotassen jonglieren.
3: Oh.
0: Ich brauche mehr Tassen. Glaubst du, 5 reichen für den Anfang?
3: Jetzt hat Toni nicht mehr alle Tassen im Schrank.
0: Und damit es noch lustiger wird, binde ich an die Tassen kleine Glöckchen.
3: Glöckchen? Ich hab Glöckchen an meinem Kostüm. Hör mal, wie klingt das?
0: Ja, das ist klasse. Ich brauche noch mehr.
3: Nimm das hier. Und das auch noch. Sie klingen alle verschieden. Damit kannst du eine Melodie bimmeln.
0: Aber nur, wenn ich die Tassen in der richtigen Reihenfolge fange. Lass mich mal probieren. Oh, das funktioniert so nicht.
3: Aber klar funktioniert das. Du musst einfach jeden Tag üben.
0: Hey, du hast gerade meine Tasse ausgetrunken.
3: Für den Anfang sind leere Tassen besser.
0: Du hast recht. So ist es einfacher.
3: Und jetzt fehlt dir nur noch eins.
0: Was denn? Hab ich was vergessen?
3: Guck mal unter deinem Bett nach.
0: Aber warum denn? Da ist nur eine alte Pizzaschachtel von vorletzter Donnerwetter.
3: Das ist mein alter Requisitenkoffer.
0: Aber wie kommt er unter mein Bett?
3: Zippo-Magie, du hast doch eine Kiste gesucht für deine Requisiten. Und so ein Koffer ist besser als eine Kiste.
0: Der ist super.
3: Du kannst deine Tassen drin verstauen und eine Thermoskanne mit Kakao passt auch noch rein. So bist du immer und überall übungsbereit.
2: Toni, wo steckst du?
3: Oh, dein Vater. Ich glaube, er sucht mich.
0: Warum soll er dich denn suchen? Hey, wieso kriechst du unters Bett?
3: Psst, nichts verraten. Schnell, schieb den Koffer zu mir runter.
2: Toni? Toni, wo steckst du? Hast du Zippo gesehen?
0: Zippo? Warum?
2: Wenn ich den erwische. Der hat einen alten Käse unter meinen Stuhl geklebt.
0: Nö, in dem Fall habe ich Zippo gar nicht gesehen.
2: Ich habe gerade mit einer Reifentänzerin über ein Engagement gesprochen und plötzlich schnuppert sie und sieht mich so seltsam an.
0: Und dann?
2: Und dann sagt sie zu mir, dass sie in keinem Zirkus arbeiten will, wo der Direktor so stinkt.
0: Und dann?
2: Habe ich ihr gesagt, dass ich nur Stellvertreter bin. Und sehr gut rieche.
0: Und dann?
2: Habe ich den Käse unter meinem Stuhl gefunden. Also, wo ist Zippo? Ich wette, seine Finger riechen noch danach. Damit kann ich ihn überführen.
0: Also, nach Käse riecht es hier wirklich nicht. Ich bin ganz allein hier, Paps. Siehst du doch.
2: Aha. Und wieso stehen dann auf deinem Tisch 5 angefangene Kakaotassen?
0: Ach, die.
2: Ich wette, eine davon gehört Zippo. Wo hast du den verrückten Clown versteckt?
0: Das sind alles meine Tassen. Die ist von Montag, die da vom Dienstag. Das hier ist die Mittwochstasse, die ist von gestern und das ist die frische von heute.
2: Dann wird's aber Zeit, dass du aufräumst und abwäschst. Und wieso bist du eigentlich so bekleckert?
0: Du hast gerade eben so sehr an meiner Wagentür gerüttelt. Da ist mir vor Schreck die Tasse aus der Hand gefallen.
2: So? Na, tut mir leid. Komm, zieh dir ein sauberes Hemd an. Das Kakaokleckermuster steht dir nicht.
0: Mach ich, Paps.
2: Boah, hast du für mich auch noch einen Schluck Kakao?
0: Klar, Paps. Ist alles in Ordnung?
2: Ich sehe mir schon den ganzen Tag neue Artisten an und Clowns. Einer trauriger als der andere.
0: Oh, neue Clowns auch? Ob das Zippo gefällt?
2: Meinst du, mir hat der Käse unter meinem Stuhl gefallen? Selbstverständlich sehe ich mir auch Clowns an. Das macht müde, sag ich dir.
0: Soll ich dir lieber einen Kaffee holen?
2: Das wäre nicht schlecht. Kannst du mir den bitte in mein Büro bringen? Auf mich wartet schon wieder eine Rollschuhartistin.
0: Mach ich, Paps. Einen extra starken Kaffee?
2: Oh ja, aus dem Café des Artist. Dort schmeckt er am besten.
0: Geht klar, Paps.
2: Ach, ich liebe das Café des Artist. Diesen wunderbaren Salonwagen aus der guten alten Gründerzeit mit der Nummer 10. Eigentlich müsste er die Nummer 1 haben. Dieser unvergleichliche Kaffeeduft. Die Seidentapeten, die geschliffenen Fensterscheiben, die goldenen Geländer, die Messingleuchter und dann die hölzernen Eisenbahnbänke mit den kleinen Marmortischen. Und jeder Tisch ist berühmten Artisten gewidmet. Am liebsten sitze ich dort, wo die Messingplakette für das Trio Fratellini angeschraubt ist. Das waren wirklich wunderbare Clowns. Aber leider habe ich wieder mal keine Zeit, mich in den Wagen mit der Nummer 10 zu setzen.

0: Meinst du, dein Vater sucht wirklich einen neuen Clown?
1: Nur wegen so ein bisschen Stinkekäse? Ach, ich glaub nicht.
0: Vielleicht hat er mir die Mausefalle von neulich übel genommen.
1: Er ist nur ein bisschen durch den Wind. Du weißt schon, der Brief vom Direktor.
2: Na Jungs, was darf sein für euch?
1: Einen extra starken Kaffee für den Herrn stellvertretenden Direktor, bitte.
2: Ist schon unterwegs.
1: Vielleicht will mein Vater deswegen unbedingt, dass ich später Zirkusmanager werde, damit ich ihm ein bisschen Arbeit abnehmen kann.
0: Macht Manager seinen Spaß?
1: Keine Ahnung. Mir bestimmt nicht.
2: Bitte sehr, der Kaffee für deinen Vater, schwarz, mit 4 Stückchen Zucker, wie er es gern mag.
1: Danke, Lola. Komm, Zippo, wir bringen den Kaffee ins Büro. Weißt du, ich möchte, dass Papa stolz auf mich ist.
0: Und trotzdem schleppst du deinen Requisitenkoffer mit dir herum?
1: Na ja, man kann ja nie wissen. Ich habe sogar frischen Kakao drin.
0: Zeig deinen Vater doch einfach deine Kakaotassennummer. Wenn er die sieht, wird er dich verstehen.
1: Ich weiß nicht. Aber auf jeden Fall noch nicht heute.
0: Irgendwann kommt für alles der richtige Augenblick.
1: Sag mir Bescheid, wenn es soweit ist.
0: Werde ich tun.
1: Und bis dahin sollte die Sache erstmal unser Geheimnis bleiben. Kannst du das für dich behalten?
0: Klar, behalte ich. Stecke ich hier in meine Tasche. Und zu.
3: Hey, ihr da! Wo geht es zum Direktor?
0: Das weiß keiner.
3: Hör zu, du Clown! Wo geht es zum Direktor?
1: Aber es stimmt, was er sagt. Niemand kennt den Direktor.
3: So, so. Niemand kennt ihn. Dann solltet ihr vorsichtig sein. Vielleicht bin ich es ja.
1: Mein Papa ist der Stellvertreter. Sein Büro ist da vorn, in dem Holzwagen mit der Nummer 63.
3: Na bitte, geht doch.
1: Die ist aber nicht wirklich die Direktorin, oder?
0: Nein, keine Angst. Die ist es nicht.
1: Ich möchte wissen, was die von Papa will.
0: Etwa bei uns mitmachen?
1: Los, wir beeilen uns. Ich will sehen, was sie für eine Artistin ist.
0: Pass auf, verschüttel den Kaffee nicht.
4: Ja, bitte? Wer ist da?
3: Ich. Bin die große Tusnelda.
4: Ich hatte vorhin schon einen 2-Meter-Mann. So groß erscheinen sie mir jetzt auch wieder nicht.
3: Ich bin die große Gedankenleserin, Tusnelda Donner.
4: Aha. Und was denke ich gerade?
3: Dass Sie außerordentlich müde sind und Ihr Sohn endlich mit dem Kaffee kommen könnte.
4: Also, das ist ja...
1: Dein Kaffee, Paps.
3: Sehen Sie? Ich werde Ihr neues Programm bereichern.
0: Schwarz mit 4 Stückchen Zucker, wie es der Herr gern hat.
4: Ach, du wieder. Solange du mir keinen Käse in den Kaffee tust.
3: Lassen Sie sich nicht ablenken, Herr Direktor.
4: Stellvertreter.
3: Hier geht es um mich, nicht um diesen albernen Clown. Konnte ich nun Ihre Gedanken lesen oder nicht?
4: Also, ich weiß nicht. Das war vielleicht Zufall. Oh, der Kaffee tut gut. Ich habe schließlich gegähnt, als Sie zur Tür hereingekommen sind.
3: Ich kann noch mehr in Ihren Gedanken lesen.
4: Nämlich?
3: Sie haben Angst.
4: Angst? Dafür bin ich viel zu kaputt. Wovor soll ich denn Angst haben? Vor Zippos Streichen?
3: Suchen Sie in Ihren Gedanken. Dann werden Sie finden, wovor sie sich fürchten.
1: Die ist fast ein bisschen unheimlich, oder, Zippo?
3: Ha! Ich sehe es Ihnen an. Sie haben es gefunden.
1: Mein Papa hat vor nix Angst.
3: Oh doch, Kleiner.
1: Ich bin nicht klein.
0: Bei Toni sind nur die Beine ein bisschen kurz geraten.
3: Dein Vater hat Angst, dass du etwas über ihn herausfinden könntest.
1: Herausfinden? Was denn herausfinden, Paps?
3: Na, Paps? Erzählen Sie es ihm doch.
4: Ich finde, das geht jetzt entschieden zu weit, Frau Donner. Themenwechsel.
3: Ha! Sie geben es also zu.
1: Papa, wieso hast du Geheimnisse vor mir? Zu mir sagst du immer, Ehrlichkeit geht über alles.
3: Hast du denn keine kleinen Geheimnisse vor deinem Vater? Sobald du daran denkst, kann ich sie lesen.
1: Ich denk an gar nichts, ich denk an gar nichts.
0: Meine Gedanken kannst du jedenfalls nicht erraten.
3: Da gebe ich dir recht. Das liegt daran, dass dein Kopf komplett hohl ist, du Clown. In einem leeren Buch kann man nicht lesen.
0: Ich sage doch, Annes fauler Schwindel. Puh.
1: Und wenn sie meine Gedanken doch lesen kann?
3: Ha! Ich sehe das Geheimnis von Toni. Er erzählt Ihnen längst nicht alles, Herr Mozzarella.
4: Hast du etwa die Schule geschwänzt?
1: Nein, das meint sie nicht, Papa.
4: Also hast du tatsächlich Geheimnisse von mir?
3: Sehen Sie, genügt Ihnen das als Kostprobe meiner Kunst?
4: Ja, das genügt mir allerdings.
3: Ich wusste, dass ich Sie damit beeindrucke. Ich wollte schon immer in den Zirkus und berühmt werden. Ich werde mir ein violettes Samtkleid mit Fledermausflügeln schneidern lassen. Das wird mir vorzüglich stehen.
4: Ganz wie Sie wollen.
3: Aber ich brauche eine Beratung. Sie sind jetzt mein Manager. Wie kann ich mich von den anderen Artistinnen sonst abheben? Ich will nicht aussehen wie eine gewöhnliche Trapezmaus. Finden Sie, ich sollte meine Haare hochstecken oder lieber einen langen Zopf flechten?
4: Von mir aus können Sie sich ein Vogelnest auf den Kopf türmen. Ich werde Ihnen trotzdem kein Engagement anbieten.
1: Puh, bloß gut.
3: Wie bitte?
4: Wissen Sie, der Zirkus Roncalli ist eine große Familie. Wir helfen uns gegenseitig, wir spielen uns auch manchmal Streiche, aber wir sind immer füreinander da.
0: Genau so ist es. Und wir verzeihen einander unsere Streiche auch.
4: Das ist eine andere Geschichte. Unterbrich mich jetzt nicht, Zippo. Was wollte ich sagen?
1: Dass wir zusammenhalten.
4: Richtig. Vielleicht können Sie wirklich Gedanken lesen, große Tusnelda Donna. Aber uneigennützig, das können Sie mit Sicherheit nicht sein. Und damit ist im Zirkus Roncalli kein Platz für Sie.
3: Das sollen Sie bereuen. Ich werde wiederkommen.
4: Tun Sie das. Wir freuen uns über jeden zahlenden Zuschauer.
5: Oh, Verzeihung. Störe ich? Ich bin der Feuerschlucker. Wir haben telefoniert.
4: Ja, kommen Sie herein.
1: Seit diese Tusnelda hier war, redet Papa nicht mehr richtig mit mir. Und die neuen Artisten geben sich die Klinke von seinem Bürowagen in die Hand.
0: Was wollen die denn mit seiner Klinke? Haben die keine eigene?
1: Ach, Zippo, nicht jetzt.
2: Was darf's denn sein, Jungs? Willst du etwa verreisen, Toni?
1: Ach, das ist nur mein Requisitenkoffer.
0: 2 Limos, Lola. Und zwar schön sauer. Sauer macht lustig und das kann der Toni gebrauchen.
2: Kommt sofort.
0: Das liegt alles nur an dem Brief vom Direktor.
1: Der blöde Direktor. Warum versteckt er sich auch?
0: Er ist nicht blöd.
1: Aber er versteckt sich.
0: Vielleicht macht es ihm Spaß. Dein Vater ist jedenfalls ganz schön...
1: kaputt?
0: Genau.
1: Ich glaube fast, er ist froh, dass er keine Zeit hat, mit mir zu reden.
0: Vielleicht hat er ja Angst.
1: Jetzt fängst du auch noch an. Papa hat doch keine Angst. Und schon gar nicht vor mir.
0: Ich meine nicht solche Angst, Schlotter, Schlotter, Schlotter, sondern Angst, dass du enttäuscht bist von ihm.
1: Werde ich denn enttäuscht von ihm sein, wenn ich sein Geheimnis kenne?
0: Ich weiß nicht. Ich dachte nur so.
1: Du kennst das Geheimnis auch. Ich sehe es an deiner roten Nasenspitze.
0: Die ist immer rot.
1: Aber jetzt besonders. Die glüht fast.
0: Lola?
2: Ja, was gibt's, Zippo?
0: Ich brauche dringend Eis.
2: Geht klar. Willst du es gleich in der Limo haben?
0: Nein, ich muss meine Nase damit kühlen. Doni sagt, sie glüht.
2: Bitte sehr, hier kommt eure Limo. Krachsauer. Und hier die Eiswürfel.
0: Ah, danke. So ist es viel besser.
2: Vergesst bloß nicht, mir die Gläser wiederzubringen. Jeden Tag fehlen hier welche. Wenn das so weitergeht, muss ich den Gästen die Getränke noch in Pappbechern servieren.
1: Das sind bestimmt Souvenirjäger. Die wollen alle ein Zirkus Roncalli-Glas.
0: Die sind ja auch so schön.
1: Wenn ich von oben ins Glas gucke, sehe ich im Boden eingeschliffen ein C und ein R mit Schnörkel.
0: Toni, guck mal da. Vor dem Büro deines Vaters steht ein Clown.
1: Naja, nicht ungewöhnlich in einem Zirkus.
0: Aber ich habe ein viel schöneres Kostüm. Mein schickes kariertes Hemd mit den Hosenträgern. sieht viel besser aus als dieser glänzende Strampelanzug.
1: Der Clown da hat eine komische Perücke.
0: Findest du die wirklich komisch? Sollte ich etwas mit meinen Haaren machen? Tupieren, färben, Dauerwelle, Strähnchen, Haarspray?
1: Nein, du bist prima, so wie du bist. Rote Locken, sowas setzt man doch nur zum Fasching oder Karneval auf.
0: Ich habe auch schicke Gamaschen. Bisschen groß, aber sehr schick. Und meine Nase kann klingeln. Hupen kann sie auch. Das kann der Clown dort bestimmt nicht. Oder etwa doch?
1: Komm, den gucken wir uns mal aus der Nähe an.
0: Guten Tag, Herr Kollege.
3: Oh, auch guten Tag. Dann werden wir uns wahrscheinlich demnächst öfter sehen. Oder auch nicht. Ich werde dich wohl ablösen.
0: Auweia, Toni. Dein Vater sucht wirklich einen neuen Clown.
1: Irgendwie kommt mir die Stimme bekannt vor. Wo hab ich die bloß schon mal gehört?
0: Die Nummer mit der Mausefalle hätte ich weglassen sollen. Ich habe ihn tatsächlich verärgert. Oder ist er doch wegen dem alten Käse sauer? Oder weil ich seine Bürotür zugeklebt habe?
1: Du hast seine Bürotür zugeklebt?
0: Mit Frischhaltefolie. Du hättest sein Gesicht sehen sollen, als er dagegen gelaufen ist.
4: Der Nächste kann reinkommen.
1: Dürfen wir mit zuhören, Papa?
4: Oh, Toni. Ja, weißt du, ich würde mich sehr freuen.
3: Dann werde ich jetzt eine überaus witzige und lustige Nummer vorführen.
4: Legen Sie los, ich bin gespannt.
3: Ich muss dazu meine Requisiten aufbauen.
4: Nur zu. Lassen Sie sich Zeit.
1: Er packt Gläser aus.
0: Das gefällt mir nicht. Für meine Nummer brauche ich auch Gläser.
4: Und wie heißt die Nummer?
3: Ich spiele auf der Glasorgel.
0: Aber das ist meine Nummer. Du falscher Clown, du hast meine Nummer gestohlen.
3: Wieso? Vermisst du deine etwa?
1: Ich weiß genau, dass ich diese Stimme kenne.
3: Ich jedenfalls beherrsche das Glasorgelspiel viel virtuoser als dieser lächerliche Stümper.
4: Nein! Aufhören! Oh, meine Fensterscheiben! Das sind echte historische Bleiglasfenster! Meine Glasvitrine! Mein Kristallpokal!
1: Da, seht doch, die Scherben. Da ist was eingraviert.
0: Ein C und ein R.
1: Die sind aus dem Café des Artistes. Du Gläserdieb, runter mit der Perücke!
4: Du schneller Donner!
3: Tja! Sie italienischer Käse, das hätten Sie nicht gedacht, dass wir uns so schnell wiedersehen, was? Aber was Tusnelda Donna verspricht, hält sie auch. Ich werde immer dann auftauchen, wenn ihr nicht mit mir rechnet. Ihr werdet den Tag verfluchen, an dem ihr mich abgewiesen habt. Aber dann ist es zu spät. Zu spät! Zu spät!
1: Die ist echt unheimlich. Der möchte ich nicht nachts in der Wagenburg auf dem Weg zum Klo begegnen.
4: Meine Bleiglasfenster, die waren echt antik. Aus einem Zirkuswagen vom Zirkus Renz. Und meine schöne Tiffany-Lampe, die stand schon im französischen Cirque Olympique. Einfach zerbrochen.
0: Alles in Ordnung, Herr Direktor?
4: Stellvertretender Direktor.
0: Also, die Sache mit der Mausefalle, also die tut mir leid und die mit der Bürotür auch.
4: Mit der Bürotür?
0: Mit der zugeklebten Bürotür. Du weißt schon, die aufgespannte Frischhaltefolie.
4: Das warst du?
0: Also, ich bin nicht sicher. Vielleicht irre ich mich auch.
4: Ach, ist ja auch egal. Schwamm drüber. Vergeben und vergessen.
1: Was ist los mit dir, Papa? Bist du mir böse?
4: Nein, es ist nur, seit diese Tusnelda hier aufgetaucht ist, ist die Stimmung irgendwie...
0: Stinkig wie ein alter Käse?
4: Ja, so in etwa. Im Zirkus ist doch immer eine friedliche, fröhliche Atmosphäre. Und nun ist sie plötzlich vergiftet.
0: Also, da irrst du dich aber, Herr Direktor.
4: Stellvertreter.
0: Das schafft nämlich niemand. Und schon gar nicht so eine Tusnelda Donna. Komm, Toni, zeig deinem Vater, was du gelernt hast. Jetzt ist der richtige Moment dafür gekommen.
1: Meinst du wirklich?
0: Na los, mach deinen Koffer auf.
4: Wird das ein Picknick? Ich weiß nicht, ob mir danach zumute ist.
0: Nein, es wird etwas viel Besseres als ein Picknick.
1: Paps, ich zeig dir was, was dich wieder zum Lachen bringt.
4: Das schafft wohl niemand.
0: Abwarten und Kakao trinken. Ich meine, eingießen.
1: Und los geht's.
4: Was ist denn das?
1: Naja, die Nummer ist noch in der Entwicklungsphase.
0: Aber sie funktioniert. Genau das habe ich gemeint. Du hast deinen Vater zum Lachen gebracht. Das hättest du mit den ollen Bällen nie geschafft.
4: Moment mal. Du entwickelst eine Nummer?
1: Ja. Keine Ahnung, wie das Situ schnell da rausbekommen hat.
4: Das war dein Geheimnis von mir.
1: Ich weiß, dass du das nicht willst. Ich soll ja später ins Büro. Tut mir leid, Paps.
4: Aber nein, mir tut es leid, dass du nicht mit mir drüber reden konntest. Ich find's großartig. Diese Nummer wird eine Sensation, wenn du sie erst beherrschst.
1: Du bist nicht enttäuscht von mir?
4: Aber nein. Wenn einer enttäuscht sein muss, dann wohl du, Toni.
1: Aber warum denn, Papa?
0: Jetzt, Herr Mozzarella, ist auch für diese Sache der richtige Moment gekommen.
4: Du hast recht, Zippo. Also gut, Toni, du weißt doch von dem Motorradunfall.
1: Ja, bei dem du mit Mama gegen einen Pfeiler gefahren bist. Aber ich erinnere mich nicht daran.
4: Kannst du auch nicht, du warst ein Baby.
0: Ein ziemlich hässliches übrigens, mit Glatze. Und du hast ständig seltsame Geräusche gemacht.
1: Seltsame Geräusche?
0: Bäh, bäh, bäh.
4: Naja, Toni, nach dem Unfall war nichts mehr wie vorher. Mama gab mir die Schuld. Hatte ich wohl auch. Ich hätte sie nicht auf dem Rücksitz mitnehmen dürfen.
1: Aber was war denn so Schlimmes dabei?
4: Jedenfalls ist sie zurück nach Amerika zu ihren Eltern, um gesund zu werden und um ein neues Leben anzufangen. Dich wollte sie eigentlich nachholen, aber inzwischen warst du so glücklich hier.
1: Bin ich immer noch.
4: Also haben wir abgesprochen, dass du im Zirkus bei mir bleibst und dafür jeden Sommer bei ihr bist. Den Rest kennst du ja.
1: Ich kenne auch den Anfang. Ich verstehe nicht, was jetzt das Geheimnis daran sein soll.
0: Ich gehe dann mal raus, die Blumen auf meiner Mütze gießen.
1: Du hast überhaupt keine Blumen auf der Mütze.
0: Oh, da kannst du mal sehen, die sind schon alle verwelkt.
4: Der Motorradunfall, Toni, der war nicht auf der Straße.
1: Nicht? Auf einem Parkplatz?
4: Nein, auch nicht.
1: Wo denn dann? Bist du etwa im Haus rumgefahren?
4: Nein, der Motorradunfall war auf einem Hochseil.
1: Du warst Hochseilartist?
4: Ja, wie mein Vater und mein Großvater.
1: Aber auch mein Opa und mein Uropa. Und alle im Zirkus haben es gewusst. Sogar Zippo, alle außer mir.
4: Ich habe ihnen verboten, darüber zu sprechen.
1: Aber warum denn nur?
4: Weißt du, Toni, ich habe deine Mutter überredet, mitzutrainieren, obwohl sie gar nicht wollte. Sie hätte viel lieber hübsche, bunte Ansteckblumen an die Zuschauer verkauft. Solche, wie sie selbst immer im Haar trug.
1: So eine, wie diese zerknautschte alte Stoffblume, die immer auf deinem Schreibtisch liegt?
4: Die hat deine Mutter getragen. Auch an dem einen Tag.
1: An dem Tag, an dem es passiert ist?
4: Es sollte unser erster gemeinsamer Auftritt werden. Und deine Mutter war ganz blass. Ich habe mir eingeredet, es wäre bloß das Lampenfieber, aber das war es nicht. Und eigentlich wusste ich das auch.
1: War Mama krank?
4: Viel schlimmer. Sie hatte Angst. Und die darf man nicht haben auf dem Hochseil.
1: Wie ist das passiert?
4: Sie wollte sich fester an mich klammern. Es war nur eine winzige Bewegung. Ich habe die Gewalt über das Motorrad verloren.
1: Wäre Mama noch bei uns im Zirkus ohne den Unfall?
4: Vielleicht.
1: Sie hat nie was davon erzählt.
4: Tja. Jetzt weißt du es.
1: Und ich dachte, du wärst schon immer ein langweiliger Zirkusdirektor gewesen.
4: Nicht mal das. Bloß Stellvertreter. Und das ist anstrengend, aber nicht langweilig.
1: Mann, oh Mann, mein Paps, der Hochseilartist.
4: Ich war so fasziniert davon. Das war wie Fliegen. Und unten die jubelnden Massen. Ich habe irgendwo noch ein Plakat. Hier ist es ja, guck mal. Der fliegende Mozzarella!
1: Das bist du?
4: Ja. Ich hab's nicht fertig gebracht, das wegzuwerfen. Also hab ich's versteckt.
1: Ich hätte dich nicht erkannt. Du siehst phänomenal aus, wie ein Rockstar. Das muss sich unglaublich anfühlen. Motorradfahren. In so einer Höhe.
4: Siehst du? Und genau das ist der Grund, warum es dir keiner erzählen durfte. Ich hatte immer Angst, dass du auch aufs Hochseil willst. Weißt du, nach dem Unfall bin ich nachdenklich geworden.
1: Aber wieso denn? Ihr hattet doch noch mal Glück.
4: Wir sind davongekommen. Aber Glück? Und was ist, wenn du später nicht solches Glück hast? Das Schlimmste, was mir passieren kann, ist, dass dir was passiert. Deshalb wollte ich nicht, dass du die Familientradition fortführst. Und es war Mamas Bedingung, dass wir dir nichts davon erzählen.
1: Aber Paps, ich will doch gar kein Hochseilartist werden. Ich will Clown sein, wie Zippo. Ich will die Leute zum Lachen bringen.
4: Ja, und ich finde das großartig. Du kannst dir nicht vorstellen, wie froh ich bin.
1: Na, und ich erst.
4: Ehrlich gesagt, hast du gar kein Talent fürs Management. Wieso habe ich das nicht eher erkannt? Du bist der geborene Clown.
1: Meinst du das ehrlich, Paps?
4: Du hast mich vorhin zum Lachen gebracht, obwohl mir zum Heulen war.
1: Oh Mann, und ich hatte solchen Schiss, dass du es mir verbietest.
0: Wenn einer Clown werden will, muss er Clown werden. Das kann ihm keiner verbieten.
4: Ich denke, du wolltest Blumen pflanzen.
0: Ich pflanze doch Blumen vor deinem Wohnwagen.
4: Nein, du lauschst vor meinem Wohnwagen.
0: Ich kann doch nichts dafür, dass deine Scheiben alle kaputt sind. Man hört draußen jedes Wort, ob man will oder nicht.
1: Wirst du Zippo rauswerfen, Paps? Wegen der Mausefalle?
0: Oder wegen dem alten Käse?
4: Nein, aber wegen der zugeklebten Bürotür.
0: Auweia.
1: Aber Papa, das kannst du doch nicht machen.
4: Natürlich nicht. Roncalli ohne Zippo. Das geht nicht. Das ist wie...
0: Spaghetti ohne Tomatensauce.
1: Dann ist Zippo im neuen Programm dabei?
4: Klar. Und stell dir vor... Aber verrat's ihm noch nicht, sonst schnappt er über. Er wird der rote Faden sein.
0: Ich bin der rote Faden?
4: Ja, Himmel, Herrgott! Du wirst das Programm als dummer August einleiten und beenden.
0: Und ist Bebone auch dabei?
4: Aber klar.
1: Und wer noch? Wer ist noch dabei?
4: Seifenblasenzauberer, Ponydressuren, Feuerschlucker, Artisten, Schlangenfrauen, Verkleidungskünstler. Freut euch auf die neuen Vorstellungen. Die neuen Sensationen, die neuen Geschichten hier bei Roncalli.

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1: Hallo, da ist die Ines. Hämmern, drehen, nähen und staunen. Beim Kinderhandwerkstag am Brandlhof in Radelbrunn im Bundesland Niederösterreich zeigen dir Handwerkerinnen und Handwerker, wie Kerzen gemacht, mit einem Spinnrad Fäden gesponnen oder aus flüssigem Glas Flaschen und Vasen gemacht werden. Und das Beste ist, du darfst es auch selbst ausprobieren. Am 4. Oktober von 10 Uhr vormittags bis 5 Uhr am Nachmittag. Kreatives Basteln steht bald wieder am Programm des Bastelbienenclubs in der Westfield Shopping City Süd im Bundesland Niederösterreich. Der lädt Kinder ab 4 Jahren kostenlos zum Mitmachen ein. Das bunte Spiel- und Spaßprogramm beginnt um 2 Uhr nachmittags und geht bis 5 Uhr. Nächster Termin ist am 7. Oktober. Um Zorn und Wut geht es im Handpuppenspiel »Wut ist ein gutes Gefühl«. Kinder von 4 bis 8 Jahren sind eingeladen, bei Theater, Gespräch und Basteln zu verstehen, warum Wut und Zorn wichtig sind und wie du am besten damit umgehst. Am 12. Oktober um 4 Uhr am Nachmittag in der Gemeindebücherei Langenzersdorf und am 14. Oktober in der Pfarrbibliothek Biesamberg. Die Teilnahme ist gratis, aber bitte melde dich vorher an. Wenn auch du eine richtig coole Veranstaltung weißt, dann verrat sie uns gerne auf www.meinkinderradio.at.
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9: Du würdest am liebsten das ganze Jahr über Eis essen? Dann pass auf, hier kommt ein tolles Rezept für selbstgemachtes Eis für dich. Die fruchtigen Benko Erdbeer-Popsicles. Popsicle ist das englische Wort für Eislutscher. Du brauchst also Eislutscherformen dafür. Da hinein kommt eine Mischung aus frischen Erdbeeren, Milch, Honig, etwas Zitronensaft und griechischem, also besonders cremigem Joghurt. Und eine Geheimzutat kommt noch dazu. Benko Erdbeere. Das ist so wie Benko Kakaopulver, nur eben für Erdbeermilch und macht unser Eis nochmal extra erdbeerig. Du verrührst die Zutaten gemeinsam mit einem Erwachsenen mit dem Mixer, füllst sie in die Förmchen, Stiel drauf und ab in den Tiefkühlschrank. Nach circa 4 Stunden ist dein Eis fertig. Das Rezept mit den genauen Mengenangaben gibt's auf www.meinkinderradio.at zum Nachlesen. 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
12: Die Nachrichten von dieser Woche präsentiert ihr die Ines. Hallo, servus. 10 Mauersegler sind flugtauglich gemacht worden. Der Mauersegler sieht ein bisschen aus wie eine große Schwalbe. Er hat ein schwarzes Gefieder und lange gebogene Flügel, die wie eine Sichel aussehen. Und er verbringt fast sein ganzes Leben fliegend in der Luft, auch beim Fressen, Trinken und Schlafen. Nun fliegen diese Vögel

0: Im Spätsommer meist in Richtung Afrika, ein Kontinent, auf dem es während unserer Winterzeit sehr warm ist. 10 verletzte Mauersegler haben dieses Jahr eine lebensrettende Operation gut überstanden, die tatsächlich nur in einer einzigen Tierschutzeinrichtung in Österreich gemacht wird. Und zwar nennt sich diese Shift-Technik. Dabei werden Federn von Spendervögeln mit feinen Carbonstiften verstärkt und millimetergenau dort im verletzten Gefieder des Mauerseglers eingesetzt, wo sie gebraucht werden. Diese schmerzfreie Technik hat 10 Mauerseglern ihren Langflug nach Afrika gesichert und der Tierschutz Austria hofft auf eine sichere Rückkehr der Vögel im kommenden Frühjahr. Das Bundesland Steiermark startet in den Reuse-Herbst. Reuse ist ein englischer Begriff und bedeutet auf Deutsch wiederverwenden. Viele Dinge, die wir in unserem Alltag gebrauchen, können mit der Zeit abgenutzt oder kaputt werden. Wenn wir sie dann nicht einfach in den Müll schmeißen, sondern zum Beispiel jemandem weiterschenken oder sie von jemandem reparieren lassen, können wir Abfall vermeiden. Genau darum geht es beim Reuse-Herbst, der gerade im Bundesland Steiermark stattfindet. Mehr als 110 Veranstaltungen und Aktionen rund ums Wiederverwenden, Neugestalten und Reparieren kann man bis 3. Oktober in der ganzen Steiermark besuchen. Unter anderem wird es viele Flohmärkte mit allerlei schönen, lustigen und originellen Sachen zu besuchen geben. Auch sogenannte Reparaturcafés werden dabei helfen, gebrauchte und kaputte Dinge wieder in Schwung zu bringen. Das genaue Programm kann man sich online auf abfallwirtschaft.steiermark.at anschauen. Gesund und gut gestärkt geht es in den Herbst. Wie wir das gut und motiviert schaffen können, möchte die österreichische Gesundheitskasse, kurz ÖGK, in einer für 8 Wochen laufenden Aktion mit vielen wertvollen Tipps zeigen. Gerade bei kleineren Kindergartenkindern, aber auch wenn die Kids dann in die Schule kommen, bringt der Kontakt mit anderen Kindern außer Spaß auch schon mal die eine oder andere Erkältung. Damit man dem schon vorbeugen kann, braucht es eine gute Kombination aus Bewegung an der frischen Luft, eine ausgewogene Ernährung und auch ausreichend Schlaf. Die eigenen Abwehrkräfte im Körper auf diese Weise zu stärken, kann so manchen Schnupfen verhindern und macht nebenbei auch stressige Phasen, wie das Lernen für Schularbeiten, leichter. Wie eine gesunde Jause für Kindergarten und Schule gestaltet werden kann und welche einfachen Hygieneregeln Schnupfenviren vorbeugen, all das und mehr gibt es online zu finden auf www.oegk.at/kids.
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3: So, da bin ich wieder. Hi, hier ist der André und heute geht's um den Buchstaben F wie Finn. Um sich im Internet zurechtzufinden, muss man sich auch ein bisschen auskennen, sind wir uns ehrlich. So wie auch Häuser Adressen haben, haben auch Internetseiten Adressen. Also wenn du zum Beispiel nicht weißt, wo dein Freund wohnt, dann gehst du ja auch nicht von Haus zu Haus und fragst, ob dein Freund jetzt in diesem Haus wohnt, oder? Nein, so viel Zeit haben wir ja nicht. Man muss also vorher fragen und dann bekommt man auch die Adresse gesagt. Fragen. Das ist schon mal ein gutes Stichwort. Wenn man etwas nicht weiß oder nicht findet, dann muss man irgendjemanden fragen, der das eben weiß oder zumindest einen suchen hilft. Und im Internet gibt es dafür sogenannte Suchmaschinen. Dort schreibt man einfach ein Wort hinein, über das man mehr wissen möchte und die Suchmaschine durchsucht dann das ganze Internet und zeigt dir dann alle Ergebnisse. Finn ist zum Beispiel so eine Suchmaschine. Und um zu Finn zu kommen, musst du dir dann aber trotzdem eine Adresse merken. Und zwar ist das www.fragfinn.de. So, und ich habe mir gedacht, wir testen das jetzt gemeinsam in dieser Kindersuchmaschine. Ich gebe mal bei Finn zum Testen das Wort Hamster ein. H-A-M-S-T-E-R. So, was haben wir da? Hamster haben 2 lange Nagezähne und sind Nagetiere. Hamster werden ebenso wie Ratten 2 bis 3 Jahre alt. Wow, das ist voll interessant. Das habe ich noch gar nicht gewusst. Ich werde jetzt gleich mal weiterlesen und in der Zwischenzeit kannst du ja mal deine Eltern fragen, ob ihr das gemeinsam auch versuchen wollt. Hier ist die Adresse nochmal. www.fragfinn.de fragfin.de. Ich wünsche dir viel Spaß.
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5: Mit dem André Brunner-Frumann, das bin ich. Hallöle, schönen Nachmittag. Und wie heißt du eigentlich? Sag's mir ganz einfach. Und zwar in einer Sprachnachricht über Radinos Handy-App. Die kannst du gratis im Apple App Store und im Google Play Store downloaden. Und da kannst du mir dann eine aufgenommene Nachricht schicken. Und die spiele ich selbstverständlich auch sehr gerne zwischendurch hier in der Minidisco, immer wieder so zwischen 2 Liedern. So, in der kommenden Stunde gibt's natürlich auch jede Menge Spaß in Form von Gegenteilspiel, Reimwörterspiel oder Auswahlspiel. Wenn du dich schon angemeldet hast über unsere Webseite www.meinkinderradio.at, dann solltest du dir schon mal überlegen, welches Spiel du spielen magst, denn da musst du weniger überlegen, wenn ich dich dann anrufe. So, schönen Nachmittag wünsche ich dir.
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1: Ja, nachmittags ist hier immer die Mini-Disco on Air auf mein Kinderradio und da telefoniere ich ja mit jeder Menge Kindern. Also einfach mal anmelden auf www.meinkinderradio.at. Wir schauen gleich mal in Leitung 12. Hallöle!
2: Hallöle!
1: Hallöle, wer spricht denn da?
2: Linda.
1: Linda, einen schönen Nachmittag wünsche ich dir. Ich hoffe, es geht dir gut.
2: Ja, geht mir.
1: Das ist schön. Du, wir sind alle ein bisschen aufgeregt, weil wir dich gerne ein bisschen besser kennenlernen möchten. Wie alt bist du und in welchem Ort bist du zu Hause?
2: Ich bin 8 Jahre alt und ich wohne in Mödling.
1: Mödling, das ist im schönen Bundesland Niederösterreich, gell?
2: Ja.
1: Super. Du, hier steht bei deiner Anmeldung, dass du das Fotografieren liebst und du eine eigene Digitalkamera hast.
2: Ja.
1: Jetzt erzähl mal, was fotografierst du da alles Schönes?
2: Blumen, Raupen habe ich letztens auch fotografiert. Ich fotografiere auch gerne bei Wanderungen.
1: Das klingt ja großartig. Und was fotografierst du am liebsten?
2: Ich fotografiere am liebsten Blumen.
1: Okay, warum?
2: Weil die so schön sind und ich habe bis jetzt am meisten Fotos auf dem Fotoapparat.
1: Super. Du, und wie viele Fotos hast du insgesamt gemacht? Weißt du das ungefähr?
2: Schon 2000.
1: Wow, 2000 ist ja wahnsinnig viel. Das ist ja großartig, super. Linda, fotografierst du deine Freunde auch?
2: Ja, auch. Ja.
1: Und, hast du auch schon viele fotografiert?
2: Ja.
1: Dann hätte ich gesagt, wir grüßen jetzt alle deine Freunde mal hier im Radio. Zähl sie mal auf.
2: Die Taya, die Lotti, die Isabella, die Sophia, die Leonie, noch eine Sophia, die Julia, der Yannick, die Anna und der Maxi Schuler.
1: Super. Liebe Grüße kommen natürlich auch von mir hier aus dem Radio dazu. So, Reimwörterspiel, Auswahlspiel oder Gegenteilspiel? Was hast du denn ausgesucht?
2: Das Reimwörterspiel.
1: Das Reimwörterspiel. Wie funktioniert dieses Spiel?
2: Du sagst ein Wort und ich sag das Wort, was sich auf das Wort reimt.
1: Okay, soll ich es schwierig oder einfach machen?
2: Schwierig.
1: Okay, gut. Was reimt sich auf Watte? Auf Watte reimt sich?
2: Ratte.
1: Ratte reimt sich auf Watte, richtig. Was reimt sich auf Wagen?
2: Sagen.
1: Sagen reimt sich auf Wagen, richtig. Und was reimt sich auf Stau?
2: Bau.
1: Bau reimt sich auf Stau, richtig. Hier kommt ein Applaus. Oh ja, das war die Linda. Die Linda ist 8 Jahre alt aus dem Bundesland Niederösterreich. Die war heute Nachmittag in der Minidisco mit dabei. Und dir wünsche ich noch einen schönen Nachmittag. Tschüssi.
2: Schönen Nachmittag, André. Tschüss.

0: Also die meisten Kinder in ganz Österreich kennen ja schon den offiziellen Gruß hier aus der Minidisco. Also wenn irgendwo ein Kind Hallöle sagt, wenn es irgendjemanden begrüßt, dann weiß man, das ist ein Minidisco-Kind. Das hört voll gerne Radinos Minidisco hier bei meinem Kinderradio. So, jetzt ist es wieder soweit. Wir telefonieren und machen, welchen Knopf drücke ich hier? Leitung 7 Oberösterreich.
1: Hallöle.
0: Hallöle, einen schönen Nachmittag. Du kennst ja den offiziellen Gruß aus der Minidisco.
1: Natürlich.
0: Natürlich. Wie lange hörst du denn schon die Minidisco?
1: Boah, wie lang war, ich glaube seit 2020 oder sowas.
0: Wahnsinn, Wahnsinn. Jakob, wie alt bist du jetzt und aus welchem Ort bist du? 10 Jahre, ja?
1: Also ich bin 10 und ich komme aus Oftering im schönen Oberösterreich.
0: Wow. Und wenn du sagst, das schöne Oberösterreich, jetzt musst du mal dein Bundesland ein bisschen verkaufen. Warum ist Oberösterreich so schön?
1: Die Kultur und die Möglichkeiten, Spaß zu haben.
0: Das glaube ich. Vor allem in Oberösterreich machen ja ganz viele Menschen aus dem restlichen Österreich Urlaub.
1: Ja.
0: Das heißt, du darfst eigentlich wo wohnen, wo andere Leute hinfahren müssen zum Urlaub machen.
1: Ja.
0: Deshalb das schöne Oberösterreich.
1: Ja.
0: Hier steht, du bist Tormann und spielst Fußball.
1: Ja.
0: Wie...
1: Ja? Seit einem Jahr ungefähr.
0: Wow, und bist du ein guter Tormann?
1: Ja, mein Trainer sagt schon.
0: Das ist toll. Und wie viele Bälle sind schon bei dir trotzdem im Tor gelandet?
1: Keine Ahnung.
0: Wahnsinn. Also ich dachte, jetzt sagst du keiner.
1: Keine Ahnung.
0: Okay. Aber
1: ich bin mir nicht sicher.
0: Ein paar. Wahrscheinlich trotzdem, gell? Gut, sollen wir jetzt jede Menge Freunde von dir hier grüßen?
1: Ja, also mit den Thomas, den Philipp, den Jonas, den... Anil, den Marvin, den Armin, den Lennox, den Maxi und den Leonhard, den David und den Jakob, den Jan und den Marcel und meine ganze restliche Klasse nur und mein Fußball-12, ja.
0: Oh. Mama, Papa, Geschwisterchen.
1: Ja, auch.
0: Den müssen wir natürlich auch noch mitnehmen, nicht? Liebe Grüße.
1: Und mein Hamster.
0: Und wie heißt der?
1: Stupsi.
0: Der Stupsi, der muss natürlich auch noch gegrüßt werden. Alles Liebe, schöne Grüße nach Oberösterreich zu euch allen. Ihr seid gerade vom Jakob hier im Radio gegrüßt worden. Und der Jakob, der spielt jetzt noch ein Spiel mit mir. Und zwar Auswahlspiel, Reimwörterspiel oder Gegenteilspiel?
1: Gegenteilspiel.
0: Wie funktioniert das Gegenteilspiel?
1: Du sagst das Wort und ich muss das Gegenteil sagen.
0: Ich mach's heute aber schwer, sage ich dir gleich.
1: Ja.
0: Okay, geht's los?
1: Ja.
0: Was ist das Gegenteil von glücklich?
1: Unzufrieden oder traurig.
0: Mhm, absolut richtig. Was ist das Gegenteil von hässlich?
1: Schön.
0: Schön ist das Gegenteil von hässlich. Jetzt suche ich hier noch ein schweres aus der Liste hoffentlich. Was ist das Gegenteil von arm?
1: Reich.
0: Reich, okay. Ich dachte schon, du sagst sowas wie Bein oder so. Das war der Jakob, der ist 10 Jahre alt aus dem Bundesland Oberösterreich. Der war heute Nachmittag mit dabei. Ich wünsche dir noch einen schönen Nachmittag. Tschüssi.
1: Danke, tschüss.

0: So, kurze Verschnaufpause hier im Radio. Nach dem vielen Tanzen und Mitsingen muss man wieder mit einem Kind telefonieren, na klar. Und wenn auch du hier mit dabei sein magst bei Radino, mein Kinderradio, dann melde dich ganz einfach an über das Mitmachformular. Das heißt, mach mit in der Minidisco. Findest du auf Radinos Webseite www.meinkinderradio.at. So, Leitung 2, Hallöle.
1: Hallo.
0: Hallo, wer spricht denn da?
1: Die Franziska.
0: Ja, Franziska, einen wunderschönen Nachmittag und herzlich willkommen in Radinos Minidisco.
1: Dankeschön, guten Nachmittag.
0: Du Franziska, wir wollen dich ein bisschen besser kennenlernen. Sag mal schnell, wie alt bist du?
1: 5.
0: Und in welchem Ort bist du zu Hause?
1: Seekirchen.
0: Seekirchen am Wallersee, das ist im schönen Bundesland Salzburg, gell?
1: Ja.
0: Sehr schön. Hier steht, du spielst wahnsinnig gerne mit deinem kleinen Bruder.
1: Ja.
0: Wie heißt denn der?
1: Josef.
0: Und was macht sie da so? Also was spielt sie für Spiele?
1: Manchmal spielen wir immer Kühe.
0: Wow, also ihr spielt Kühe. Bist dann du die Kuh oder dein kleiner Bruder?
1: Ich bin mein kleiner Bruder.
0: Okay, und was machst du dann mit der Kuh?
1: Mit der Kuh, die bringe ich immer auf die Wiese.
0: Das klingt nach einem sehr lustigen Spiel. Du, Franziska, jetzt wen müssen wir noch alles grüßen? Jetzt wissen wir ja schon, du hast einen kleinen Bruder. Wen müssen wir alles im Radio sonst noch grüßen?
1: Meine großen Brüder.
0: Ja. Sonst noch welche Freunde oder die Mama oder ein Papa?
1: Meine Freunde, du liebe und die mir.
0: Und liebe Grüße kommen natürlich auch noch von mir hier aus dem Radio an all deine Freunde dazu. So, jetzt spielen wir ein Spiel, hätte ich gesagt. Auswahlspiel, Reimwörterspiel oder Gegenteilspiel. Was magst du denn spielen?
1: Geräuschespiel.
0: Wow, du hast das geheime Spiel entdeckt. Das ist ja toll. Dann lauf mal los und zeig mir die Klospülung. Geht los. Wow, das war eine tolle Klospülung, Franziska. Und kriegen wir die Türglocke auch noch zu hören? Sie läuft los jetzt vom Klo zur Eingangstüre. Franziska, bist du noch da?
1: Ja.
0: Die Türklingel haben wir noch nicht gehört. War sie schon da?
1: Ja.
0: Ah, die hat man leider im Radio nicht gehört, aber du kriegst trotzdem einen Applaus. Das war die Franziska, 5 Jahre aus Seekirchen am Wallersee, aus dem Bundesland Salzburg. Franziska, ich wünsche dir noch einen schönen Nachmittag. Tschüssi.
1: Tschüss, André.

0: geht's dir richtig gut? Hier ist die Mini-Disco, hier ist mein Kinderradio und wir spielen dinotastische Musik. So, apropos Musik, spielen wir gleich mal jetzt ein Geburtstagskinderlied für alle Geburtstagskinder, hm? Und davor schauen wir jetzt einmal, wer uns einen Pinnwand-Eintrag gemacht hat auf www.meinkinderradio.at. So heißt's richtig. Elias, 7 Jahre aus Bruck an der Mur in der Steiermark, schreibt: Hallo Radino, hallo André. Ich finde das Kinderradio sehr toll. Am liebsten mag ich die spannenden und abwechslungsreichen Geschichten. Die Kinderlieder begleiten mich täglich durch den Tag, ob zu Hause oder im Auto. Danke, dass es euer tolles Kinderradio gibt. Ganz liebe Grüße aus der Steiermark. Elias. Ja, Elias, danke schön für den tollen Pinnwand-Eintrag auf unserer Homepage und ich schicke dir ganz liebe Grüße in die Steiermark. Vielen, vielen Dank. Alles Liebe.
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2: Hallo, hallo, die Ines hier. Im Wildganshof im 3. Bezirk in unserer Bundeshauptstadt Wien kannst du noch jeden Mittwoch im September von 3 bis 6 Uhr nachmittags gemeinsam mit anderen Kindern im Alter zwischen 4 und 10 Jahren einen lustigen Spielenachmittag verbringen. Du kannst Mandalas gestalten, auf einer Slackline balancieren, Federball spielen und vieles mehr ausprobieren. Der Treffpunkt ist beim Wildganshof, die Wiese neben dem Fußballkäfig. Komm doch bald vorbei und spiel mit, es kostet nichts. Tanzen, Spaß haben und das gemeinsam mit der ganzen Familie. Kannst du am 3. Oktober bei der coolen Kinderdisco in der Wien Extra Kinderinfo in unserer Bundeshauptstadt Wien. Kids ab 3 Jahre dürfen mit dabei sein, wenn Holly, das Stadtmaskottchen, mit dir gemeinsam das Tanzbein schwingt. Ab 5:30 am Abend geht's los, komm doch einfach vorbei. Hämmern, drehen, nähen und staunen. Beim Kinderhandwerkstag am Brandlhof in Radlbrunn im Bundesland Niederösterreich zeigen dir Handwerkerinnen und Handwerker, wie Kerzen gemacht, mit einem Spinnrad Fäden gesponnen oder aus flüssigem Glas Flaschen und Vasen gemacht werden. Und das Beste ist, du darfst es auch selber ausprobieren. Am 4. Oktober von 10 Uhr vormittags bis 5 Uhr am Nachmittag. Ja, und wenn auch du eine richtig coole Veranstaltung kennst, dann bitte schreib sie uns doch online in das Formular auf www.meinkinderradio.at.
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4: Und jetzt, weißt du, was jetzt kommt?
3: Coole Musik für coole Kids.
4: Genau, für alle unsere Geburtstagskinder ein tolles Lied zum Geburtstag.
3: Yeah!
4: Na dann, alles Gute, liebe Freunde.

0: Achtung, Achtung, jetzt kommt wieder eine dinotastische Sprachnachricht.
1: Hallo Radino, ich bin Ariel und ich komme aus Wien. Ich habe heute Geburtstag und bin 8 Jahre alt geworden. Viele Grüße von Jago und Noi auch dazu.
2: Hallo, ich bin die Marlene aus Deutsch-Weißtritz und möchte meine Freunde grüßen. Die Clara, die Jana, die Elena, die Valentina, die Alina, die Franka, die Hanna, den Ben und den Philipp.
3: Hallo Radino, hallo André, ich bin Victoria, ich komme aus Niederösterreich und ich bin 5 Jahre alt. Jetzt mag ich meine Freunde grüßen. Liliana, Nena, Elias, Marcel, Luca, Leon, Emilia. Tschüss André, schönen Nachmittag Radino.
0: Steppt der Dino.
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5: So, alle aufstehen hintereinander. Jetzt kommt die Mayonnaise.

0: Gleich ist das Bundesland Salzburg bei Radino, mein Kinderradio, auf Sendung, und zwar mit dem Maximilian. Bis dahin brauche ich noch jede Menge Sprachnachrichten, denn gleich spiele ich hier in Radinos Minidisco gerne wieder jede Menge Sprachnachrichten. Die musst du mir allerdings erst schicken, und zwar über Radinos Handy-App, einfach aufs Mikrofonsymbol tippen. Nicht vergessen bitte deinen Vornamen und deinen Wohnort dazu sagen, damit ich auch weiß, von wem diese Sprachnachricht kommt. So, Leitung 17, Hallöle.
1: Hallo, André.
0: Hallo, Maximilian. Einen wunderschönen Nachmittag wünsche ich dir.
1: Hallöle.
0: Sag mal, wie alt bist du und in welchem Bundesland bist du zu Hause?
1: Ich bin der Maximilian und ich wohne in im Land Salzburg und in der Stadt Salzburg.
0: Wow, also, das ist ja ein tolles Phänomen, denn im Bundesland Salzburg, da heißt die Landeshauptstadt ganz gleich wie das Bundesland. Ich glaube, das gibt es kein einziges Mal sonst noch in Österreich. Nein, das stimmt gar nicht, weil in der Bundeshauptstadt ist ja Wien und Wien quasi das Bundesland. Das ist ja eine Stadt und ein Land. Und gleich ist es bei euch in Salzburg.
1: Ja, das stimmt.
0: Sag mal, hier steht, dass du ein Technikfreak bist.
1: Ja, das stimmt.
0: Was ist das Tollste, was du an Technik zu Hause hast?
1: Mein Opa tut manchmal experimentieren oder Kabel oder so etwas mit Kabeln herum was machen.
0: Und was macht sie da Tolles mit den Kabeln?
1: Jetzt gerade gar nichts mit den Kabeln, jetzt bauen wir gerade an einer Krippe.
0: Wow, das ist ja toll. Da wird es an Weihnachten dann eine schöne Krippe geben.
1: Ja.
0: Super. Du, sag mal, sollen wir jetzt alle deine Freunde hier im Radio grüßen?
1: Ja.
0: Dann leg mal los.
1: Meine Mama, meinen Papa, meine Oma, meine Opa, unsere Katze, die heißt Smokey, unsere zwei Hasen, Susi und Strolchi, dich und den Radino.
0: Du bist ja süß, vielen Dank, Maximilian.
1: Und meine ganze Klasse und die Lehrer.
0: Natürlich, die dürfen wir auch nicht vergessen. Und ganz liebe Grüße kommen von mir zu euch ins schöne Bundesland Salzburg, ja? Weißt du, was jetzt kommt?
1: Ich spiele.
0: Natürlich, Auswahlspiel, Reimwörterspiel oder Gegenteilspiel.
1: Geräuschespiel.
0: Du hast das versteckte Spiel entdeckt, das ist ja toll. Super, na dann legen wir gleich mal los. Ich möchte die Klospülung hören. Ich wollte ja schon immer mal neue Geräusche hier haben, aber dann waren alle Kinder immer enttäuscht. Jetzt bleibe ich bei der Klospülung. Die war aber schön laut, deine Klospülung. Wahnsinn. Sehr cool. Und du weißt, was das zweite Geräusch ist?
1: Die Klingel.
0: Natürlich. Dann lauf mal los, die Türklingel. Auch die muss immer mit dabei sein. Wow. Spielt eure Türklingel ein ganzes Lied?
1: Ja, das ist ein ganzes Lied bei uns.
0: Wow, Maximilian, hier kommt ein Applaus. Ich will auch eine Türklingel haben, die ein ganzes Lied spielt. Wie toll ist denn das, bitte? Maximilian, 8 Jahre alt aus dem Bundesland Salzburg, war heute Nachmittag mit dabei. Und ich wünsche dir noch einen schönen Nachmittag. Tschüssi.
1: Papa, André.
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1: So, gleich telefonieren wir mit der Charlotte aus dem Bundesland Oberösterreich. Die wartet hier schon in Leitung 4. Davor würde ich dir noch aber gerne ans Herz legen, dass du mir eine Sprachnachricht schickst, denn ich spiele gleich hier in der Sendung wieder jede Menge Sprachnachrichten ab. Dazu brauche ich bitte neue. Und zwar über Radinos Handy-App kannst du mir sehr gerne eine Aufnahme schicken von dir. Da sagst du einfach mal deinen Namen und deinen Wohnort, vielleicht auch noch, wie alt du bist. Und dann kannst du all deine Freunde grüßen. Du kannst mir gerne was vorsingen. Ich würde mich sehr freuen, wenn mal jemand das Minidisco-Lied singt. Oder sogar einen Witz erzählen. Brauche auch jede Menge Witze hier in der Sendung. So, jetzt ist es aber soweit. Ab nach Oberösterreich.
2: Hallo André.
1: Hallo Charlotte. Einen schönen Nachmittag wünsche ich dir.
2: Auch einen schönen Nachmittag.
1: Du, wir waren ja alle schon so aufgeregt, dass du endlich mit dabei bist hier in der Minidisco. Das heißt, wir möchten dich auch ein bisschen besser kennenlernen. Sag mal schnell, wie alt bist du und in welchem Ort wohnst du?
2: Also ich bin die Charlotte, ich bin 8 Jahre alt und ich wohne in Oberösterreich in Oftering.
1: In Oftering. Wow, das ist ja toll. Und hier steht, dass du wahnsinnig gerne bastelst.
2: Ja.
1: Was bastelst du denn dann so alles? Was lässt du dir da so einfallen?
2: Also manchmal bin ich ganz kreativ und bastle so, ja, Armbänder, weil
1: wow,
2: ich und Ohrringe.
1: Mhm.
2: Aber manchmal falte ich Sachen aus Papier und ja. Und meine Oma hat mir ein Bastelbuch geschenkt.
1: Mhm.
2: Und da sind auch ganz coole Sachen drin.
1: Da sind tolle Ideen wahrscheinlich drinnen, gell, die man dann nachbasteln kann. Ja, vielleicht hast du ja Lust, dass du mir eines deiner Basteldinger schickst, weil wir haben hier ja schon unglaublich viele Basteleien von Kindern aus ganz Österreich stehen, die uns geschickt wurden. Ich würde mich sehr freuen, dann stelle ich deines hier im Studio dazu.
2: Kann ich machen.
1: Fein, ich freue mich sehr, Charlotte. So, jetzt ist aber Zeit, wir müssen noch alle deine Freunde grüßen, die warten sicher schon drauf.
2: Also ich möchte gern meine ganze Klasse grüßen, den Jakob Forschum und den David Forschum,
1: mhm,
2: meinen Bruder, den Jakob,
1: mhm,
2: meinen Hamster, die Stupsi, die Sophia, die Melissa und die Laura.
1: Wow.
2: Und das war's.
1: Und liebe Grüße kommen natürlich auch von mir zu euch ins schöne Bundesland Oberösterreich. Wir spielen jetzt noch ein tolles Spiel, hätte ich mir gedacht. Auswahlspiel, Reimwörterspiel oder Gegenteilspiel? Was magst du spielen?
2: Ich mag das Geräuschespiel spielen.
1: Das versteckte Spiel hast du entdeckt. Na klar. Magst du neue Geräusche oder die Standardgeräusche?
2: Neue.
1: Neue Geräusche. Das mache ich sehr gerne. Du, dann lauf mal schnell los in die Küche. Hol dir einen Löffel und einen Kochtopf und mach mal richtig Lärm. Bin ich gespannt. Ich freue mich ja voll. Einmal nicht die Klospülung, nicht? Ah, ich liebe Lärm. Das war toll. Super. Okay, gut. Dann kommt hier jetzt das nächste Geräusch. Hast du eine Sparbüchse?
2: Ja.
1: Dann hol mal die Sparbüchse und schüttel sie mal. Ich möchte alle Münzen da drinnen hören. Das müssen aber große Münzen sein. Wow, also hier kommt schon mal dein Applaus. Und vor allem schwere Münzen waren wahrscheinlich richtig große Goldmünzen, die Charlotte da hat. 8 Jahre alt ist sie, aus dem Bundesland Oberösterreich. Charlotte, danke fürs Mit dabei sein. Schönen Nachmittag noch. Tschüssi.
2: Danke, tschüss.

0: Yeah, hast du auch so toll mitgesungen bei dem Lied gerade? Ich habe hier ja so laut gesungen im Studio. Gott sei Dank war das nicht auf Sendung. Das hätte man sich nicht anhören können, weil wirklich gut singen kann ich ja nicht. Schönen Nachmittag Österreich, hier ist Radinos Minidisco und wir telefonieren gleich mit dem Alexander im Bundesland Tirol. Davor sage ich dir noch schnell, ich brauche bitte jede Menge Sprachnachrichten hier. Gleich ist es wieder soweit in Radinos Minidisco, da spiele ich dir ein paar Sprachnachrichten vor. Und die kannst du mir schicken über Radinos Handy-App. Da gibt es ein Mikrofonsymbol, da brauchst du einfach nur drauf tippen und eine tolle Sprachnachricht aufzeichnen. Da kannst du mir alle deine Freunde grüßen, vielleicht was vorsingen oder sogar einen Witz erzählen. Vergiss bitte aber nicht, deinen Namen und deinen Wohnort dazu zu sagen. Wir wollen ja schließlich auch wissen, von wem die Sprachnachricht ist. So, jetzt sagen wir aber erstmal Leitung 4. Hallöle!
1: Hallo André!
0: Hallo Alexander, einen wunderschönen Nachmittag wünsche ich dir!
1: Ja, auch.
0: Du, wir wollen dich alle ein bisschen besser kennenlernen. Sag mal, wie alt bist du und in welchem Ort bist du zu Hause?
1: Ich bin 7 Jahre alt und komme aus Zirl.
0: Zirl, das ist im schönen Bundesland Tirol.
1: Ja.
0: Super. Du, und sag mal, in welche Klasse gehst du schon?
1: In die zweite.
0: In die zweite Klasse. Das heißt, du kannst schon alle Buchstaben, du kannst schon schreiben, du kannst schon lesen, du kannst schon rechnen. Ja. Und eigentlich bist du schon fast fertig mit der Schule.
1: Ja. Nein, eigentlich.
0: Na, eigentlich hast du noch ein paar Jahre vor dir, nicht? Aber super. Sag mal, hier steht, du möchtest von Beruf Forscher werden, wenn du dann mal erwachsen bist.
1: Ja.
0: Jetzt gibt es ja ganz, ganz viel verschiedene Forscher. Welcher Forscher möchtest du denn werden?
1: Antarktis-Forscher.
0: Wow! Du, das klingt spannend. Jetzt werden halt viele Kinder nicht wissen, was die Antarktis ist. Kannst du uns mal ein bisschen erklären, was ist die Antarktis und was muss ein Forscher dort machen?
1: Die Antarktis ist ein ganz kalter Ort im Süden von der Erde. Also eher ganz unten. Und dann, da muss man machen, da fährt man mit dem Schiff ganz lange und dann tun sie dort Eis raustun und die Bakterien vom Eis entfernen. Sich alles ganz genau anschauen.
0: Das ist ja super, super toll, was du da alles erzählst. Und wie bist du eigentlich auf das gekommen?
1: Weil ich habe in so einem Katalog, ich habe so einen Lego-Katalog und da ist so ein Antarktis-Schiff und ich finde die Antarktis-Forscher vom Antarktis-Schiff richtig cool und darum hat es mir richtig gut gefallen.
0: Wow, das ist ja richtig toll. Also ich finde, du hast dir einen total tollen Beruf ausgesucht, Alexander. Ich drücke dir die Daumen, dass du der beste Forscher von ganz Österreich wirst.
1: Danke.
0: So, wen müssen wir jetzt grüßen hier im Radio?
1: Die Freunde.
0: Ja, dann leg mal los, zähl sie auf.
1: Die Ella, die Ina, den Laurenz, den Moritz, die Hanna, die Lehrerin, die Maribel und der Christian, der Alexander, der Luis, der Marco und das war's.
0: Super.
1: Und alle anderen, die ich noch kenne.
0: Super. Alexander, jetzt weißt du natürlich, was an diesem Punkt kommt. Ein tolles Spiel. Ich habe ja das Reimwörterspiel, Auswahlspiel oder Gegenteilspiel. Was magst denn du spielen?
1: Auswahlspiel.
0: Das Auswahlspiel, das ist eines von den leichteren Spielen. Wie funktioniert das Auswahlspiel?
1: Ich hab's vergessen.
0: Du, dann helfe ich dir weiter. Beim Auswahlspiel, da sag ich zwei Dinge und du sagst mir dann, was du lieber magst.
1: Ja.
0: Okay, geht's los?
1: Ja.
0: Nordpol oder Südpol?
1: Südpol.
0: Natürlich, weil da ist die Antarktis, gell? So, beim Twini, den grünen oder den orangen?
1: Den orangen.
0: Und du isst den grünen wahrscheinlich zuerst, oder?
1: Ja.
0: Ich mache das auch so. Ich mag den grünen lieber und deshalb esse ich den orangen zuerst. Gut, und Sommer oder Winter?
1: Winter.
0: Winter. Hier kommt ein Applaus. Das war der Alexander, der ist 7 Jahre alt aus dem schönen Bundesland Tirol. Und der war heute Nachmittag mit dabei hier in der Minidisco. Alex, ich wünsche dir noch einen schönen Nachmittag. Danke fürs mit dabei sein.
1: Tschüss André, schönen Nachmittag.
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6: Was gibt's Neues in Österreich und der Welt? Ich erklär's dir gerne. Die Ines hier, hallo. Auf dem Mond ist ein riesiger Krater entdeckt worden. Ein Krater sieht aus wie ein tiefes, rundes Loch im Boden. Vor kurzem haben Forscherinnen und Forscher der NASA, das ist die amerikanische Raumfahrtbehörde, auf dem Mond einen richtig großen neuen Krater entdeckt. Der ist 222 Meter breit, so groß wie etwa zwei Fußballfelder nebeneinander. Tatsächlich ist vor etwa 2 Jahren schon ein Komet oder ein Asteroid, ungefähr so groß wie ein Hochhaus, auf dem Mond eingeschlagen und soll diesen Krater gemacht haben. Erst jetzt ist er von den Wissenschaftlerinnen und Wissenschaftlern bemerkt worden, als heller Punkt mit dunklem Rand. Für zukünftige Mondmissionen, wie sie die USA und auch China für die nächsten Jahre planen, können die Erkenntnisse rund um die Beschaffenheit des Mondes von großem Wert sein. Gesund und gut gestärkt geht es in den Herbst. Wie wir das gut und motiviert schaffen können, möchte die österreichische Gesundheitskasse, kurz ÖGK, in einer für 8 Wochen laufenden Aktion mit vielen wertvollen Tipps zeigen. Gerade bei kleineren Kindergartenkindern, aber auch wenn die Kids dann in die Schule kommen, bringt der Kontakt mit anderen Kindern außer Spaß auch schon mal die eine oder andere Erkältung. Damit man dem schon vorbeugen kann, braucht es eine gute Kombination aus Bewegung an der frischen Luft, eine ausgewogene Ernährung und auch ausreichend Schlaf. Die eigenen Abwehrkräfte im Körper auf diese Weise zu stärken, kann so manchen Schnupfen verhindern und macht nebenbei auch stressige Phasen, wie das Lernen für Schularbeiten, leichter. Wie eine gesunde Jause für Kindergarten und Schule gestaltet werden kann und welche einfachen Hygieneregeln Schnupfenviren vorbeugen, all das und mehr gibt es online zu finden auf www.oegk.at/kids. Die österreichische Nationalbibliothek feiert ein rundes Jubiläum. Und zwar mit dem dazugehörigen Globenmuseum. Das ist im Jahr 1956 in der

0: Bundeshauptstadt Wien in der Herrengasse gegründet worden, also vor genau 70 Jahren. In der Einzahl heißt es ja Globus und das ist ein kleines rundes Modell unserer Erde. Da sind alle großen Ozeane und alle Kontinente und Länder auf den ganz bunten Farben aufgezeichnet. Ja, und im Globenmuseum, wo es ganz viele dieser Erdemodelle anzuschauen gibt, wird nun zum 70. Jubiläum ein ganz neuer Ausstellungsraum eröffnet, der multimedial zu erfahren sein wird. Also neben den Globen gibt es auch viele kleinere und größere Bildschirme, die viel Wissenswertes über die Geschichte dieser Erdeobjekte erzählen werden. Tatsächlich handelt es sich beim Globenmuseum nach wie vor um das einzige Museum dieser Art weltweit.
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5: sparefroh@meinkinderradio.at. Das ist die E-Mail-Adresse, wo du uns schreiben kannst. Aber auch Sprachnachrichten über unsere Smartphone-App sind natürlich möglich. Erik hat uns geschrieben und er möchte wissen, wie Geldscheine hergestellt werden. Josie?
6: Ja, das ist eine ziemlich spannende Frage, denn die wenigsten wissen, dass unsere Euro-Geldscheine nur an ganz wenigen Orten auf der Welt und unter ganz strenger Bewachung gedruckt werden dürfen. Einer dieser Orte ist die österreichische Nationalbank.
5: Okay, dann bastle ich mir halt zu Hause selbst meinen 100-Euro-Schein. Die Farben kann ich mir mit meinem Wasserfarbenkasten mischen.
6: Tja, wenn das nur so einfach wäre. Denn die genaue Farbmischung, die ist nämlich ein großes Geheimnis. Und sie wird nicht zufällig gemischt, sondern ganz genau abgewogen, damit sie stimmt. Ja, und auch das Papier ist ein ganz spezielles Papier.
5: Stimmt! So ein Geldschein greift sich ja wirklich anders an als mein Schulheft.
6: Richtig, das Papier wird ganz speziell gelagert und wird unter strengen Sicherheitsvorkehrungen in die Druckerei geliefert. Dort durchläuft es jede Menge Druckverfahren, zum Beispiel einem Offsetdruck.
5: Offsetdruck?
6: Ja, das ist eine große Druckmaschine mit vielen Walzen. Und danach geht's weiter in eine Tiefdruckmaschine. Da werden dann weitere Sicherheitsmerkmale eingedruckt.
5: Ah, das sind dann die, die ich mit den Fingern spüren kann, oder?
6: Genau, und dann wird noch eine Nummer drauf gedruckt.
5: Damit es jeden Schein nur einmal gibt, stimmt's?
6: Auch ja, aber vor allem können Profis genau aus der Nummer herauslesen, wo der Schein gedruckt worden ist und ob er überhaupt echt ist.
5: Wow, die machen es ja Fälschern ganz schön schwer.
6: Oh ja, und das ist auch gut so. Lass dir doch einmal beim nächsten Bankbesuch in deiner Sparkassenfiliale von einem Mitarbeiter alle Sicherheitsmerkmale zeigen.
5: Das mache ich. Und jetzt freue ich mich schon auf die Sprachnachricht vom nächsten Kind. Und auf die nächste Frage.
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8: Und zwar eine Stunde voll mit dinotastischer Musik und eine Stunde voll mit lustigen Kindertelefonaten. Ich bin André Brunner-Fruhmann und spiele mit dir das Auswahlspiel, das Gegenteilspiel oder das Reimwörterspiel. Das sind meine drei Lieblingsspiele und die möchte ich mit irgendeinem Kind aus ganz Österreich spielen. Naja, und dann kannst du noch alle deine Freunde grüßen. Auch das hat hier Platz. Also überleg dir gut, wen darfst du auf keinen Fall vergessen? Mir erzählen ja ganz, ganz viele Kinder, dass sie sehr gerne so Schummelzettel schreiben. Da schreiben sie mal drauf, zum Beispiel die Oma, den Opa, die Klassenlehrerin ist auch sehr beliebt. Oder zum Beispiel die Kindergartentante oder zum Beispiel den besten Freund oder die beste Freundin. Radino und André werden auch sehr gerne gegrüßt. Ich will ja nichts sagen, aber ich freue mich ja wahnsinnig, auch wenn ihr uns grüßt. Aber das ist kein Muss. Muss ich ja an dieser Stelle auch sagen. Naja, so, jetzt sollten wir nicht weiter plaudern, gell? Nein, weil je länger ich hier quatsche, desto weniger Zeit haben wir für Kindertelefonate und für dinotastische Musik. Genug gequatscht, los geht's mit der Musik.
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1: Ich liebe dieses Lied. Das sollten wir hier öfter spielen auf meinem Kinderradio. Ich wünsche Ihnen einen schönen Nachmittag. Es ist jetzt wieder soweit. Hier habe ich eine Anmeldung und wir müssen wieder eine Telefonnummer wählen. Und dann schauen wir mal. Hoffentlich hebt auch jemand ab. Bitte immer erreichbar bleiben.
2: Hallo?
1: Hallo? Wer spricht denn da?
2: Annalena.
1: Ja, Annalena. Hast du auch eine Ahnung, wer da ist?
2: Nein.
1: Nein? Dann sage ich jetzt mal, ich bin der Bundespräsident. Du hast gewusst, dass das ein Blödsinn ist, gell?
2: Ja.
1: Hast du eine Ahnung, wer da sein könnte? Ich glaube, ja. Du wartest schon ganz lange auf meinen Anruf.
2: Ja.
1: Also, wer bin ich?
2: Der Radino?
1: Nein, der Radino ist mein bester Freund.
2: André?
1: Ja, da ist der André. Schönen Nachmittag. Und du bist jetzt gerade mittendrin in der Minidisco. Was sagst du jetzt?
2: Das ist cool.
1: Na, ich finde das auch dinotastisch. Voll super. Du, hier steht auf meinem Zettel, dass du Yoga machst.
2: Ja.
1: Das ist ja mega. Erzähl mal, wie funktioniert Yoga? Jetzt müssen wir das allen Kindern mal erklären.
2: Ja, also Yoga ist sowas zum Entspannen.
1: Okay. Und kannst du uns einmal eine ganz kurze Yoga-Übung mal erklären übers Radio?
2: Ja.
1: Sag mal.
2: Die Brücke.
1: Okay, wie funktioniert die Brücke?
2: Man muss die Füße aufstellen und die Hände unterm Popo geben und den Popo in die Höhe.
1: Das, dann schaut man ja wirklich aus wie eine Brücke.
2: Ja.
1: Deshalb heißt das wahrscheinlich auch so, oder?
2: Ja.
1: Das ist ja voll super. Das ist mir hier schon mal den ersten Applaus hier wert. Weißt du, Annalena, ich lerne hier ja in der Minidisco wirklich am Nachmittag immer wahnsinnig viel von den Kindern. Das ist ja ein Wahnsinn. Super, danke schön auf jeden Fall. Jetzt, Annalena, müssen wir alle deine Freunde hier grüßen.
2: Ja.
1: Zähl sie mal auf.
2: Kaylin, Zita, Alea, Marion und Mirella, Dominik und Florian.
1: Und liebe Grüße natürlich auch von mir aus dem Radio. Das ist ja völlig klar. Annalena, was für ein Spiel spielen wir denn jetzt?
2: Das Gegenteilspiel.
1: Das liebe ich. Also, da sage ja ich ein Wort und was musst du machen?
2: Das Gegenteil sagen.
1: Natürlich, deshalb heißt es ja Gegenteilspiel. Was ist das Gegenteil von gesund?
2: Krank.
1: Krank ist das Gegenteil von gesund, völlig richtig. Was ist das Gegenteil von satt?
2: Hungrig.
1: Hungrig ist das Gegenteil von satt, richtig. Und was ist das Gegenteil von wach?
2: Müde.
1: Müde ist das Gegenteil von wach. Hier kommt ein Applaus. Das ist der Applaus für die Annalena, die ist 8 Jahre alt. Aus dem Bundesland Niederösterreich und die war heute Nachmittag mit dabei. Es war voll lustig mit dir. Dankeschön. Schönen Nachmittag noch.
2: Schönen Nachmittag.

0: Hey, wir hatten da gerade so laut mitgesungen. Ich hab dich wahrscheinlich vor dem Radiogerät so laut bis zu mir ins Studio gehört. Ja, da brauchst du schon, nein, nicht den Kopf schütteln, ich hab's gehört. Du hast voll laut mitgesungen, weil dir das Lied so gut gefallen hat. Ist doch schön. Hallöle zusammen, hier ist mein Kinderradio. Wir sind der Radiosender, der nur für Kinder ist, also alle Erwachsenen müssen aus dem Raum gehen. Nur bitte, wenn ihr gerade im Auto zuhört, dann muss natürlich der Erwachsene nicht das Auto verlassen, weil das wäre sonst blöd, weil wir haben noch alle keinen Führerschein. Wir wollen ja vorankommen. So, schauen wir gleich mal jetzt, wen haben wir denn hier in Leitung 7? Ist da schon jemand dran?
1: Hallo.
0: Hallo, wer spricht denn da?
1: Isabella,
0: herzlich willkommen in Radinos Minidisco. Wie alt bist du und in welchem Ort bist du zu Hause?
1: Ich bin in Güssing zu Hause.
0: Ja?
1: Also und ich bin 6 Jahre alt.
0: 6 Jahre alt aus dem schönen Bundesland Burgenland. Also Güssing heißt der Ort. Da ist die Isabella zu Hause. So, hier steht, du gehst wahnsinnig gerne reiten.
1: Ja.
0: Das ist toll. Wie lange reitest du denn schon?
1: 3 Monate.
0: Wow. Also schon ein Titel, gell? Und was ist das Tollste beim Reiten?
1: Das Galoppieren.
0: Du kannst nach 3 Monaten schon galoppieren mit dem Pferd?
1: Ja.
0: Das ist mir ja einen Applaus wert. Ich glaube, galoppieren ist nämlich eigentlich schon ziemlich schwierig, weil da muss man sich schon mal richtig festhalten auf dem Pferd, oder?
1: Ja.
0: Boah, das kostet schon ordentlich Kraft. So, Isabella, wir werden jetzt alle deine Freunde hier mal im Radio grüßen. Dazu musst du sie bitte aufzählen.
1: Die Laura, die Johanna, die Mia und der Jan.
0: Liebe Grüße kommen natürlich von mir aus dem Studio zu euch ins schöne Bundesland Burgenland. Sollen wir jetzt noch ein Spiel spielen, wir zwei?
1: Ja, das Geräuschespiel.
0: Oh, du hast das versteckte Spiel entdeckt. Dann lauf los, ich möchte deine Klospülung hören. Hast dich schon gefreut drauf, gell, so wie du lachst. Ich würde auch gerne mal meine eigene Klospülung hier vorspielen im Radio, aber... Das Klo ist daheim und das Studio ist hier. Das geht irgendwie nicht. Naja, hilft nichts. Muss ich mich mit einer Klospülung begnügen? Isabella, bist du schon im Klo?
1: Nein.
0: Nein? Hast ein... Boah, die Isabella hat ein großes Zuhause. Und jetzt? Noch immer nicht. Ich glaube, das war die Klospülung, oder?
1: Ja.
0: Sehr cool. Und jetzt lauf noch los. Die Türklingel wollen wir auch noch hören. Dum, dum, dum, dum. Sollt ihr hier mal so eine Wartemusik einführen? Das wäre ja toll, oder? So, der Song heißt dann Wir warten auf die Klospülung. Das wäre ein richtig toller Titel. Eine tolle Türklingel von der Isabella. Hier kommt der Applaus. Isabella ist 8 Jahre alt und wohnt im schönen Bundesland Burgenland. Isabella, ich wünsche dir noch einen... Bitte, was habe ich gesagt?
1: 6 Jahre.
0: Oh, habe ich was Falsches gesagt? Entschuldigung. Die Isabella ist 6 Jahre alt aus dem Bundesland Burgenland. Ich wünsche dir noch einen schönen Nachmittag. Tschüss, Isabella.
1: Tschüss, schönen Nachmittag.

0: Magst du mir vielleicht erzählen, was du werden möchtest vom Beruf, wenn du erwachsen bist? Dann sei doch mit dabei in der Minidisco. Melde dich dazu gerne an auf Radinos Webseite. www.meinkinderradio.at gibt's direkt auf der Startseite so einen Knopf, da steht drauf, mach mit in der Minidisco. So, wenn du das dann gemacht hast und ganz viel Geduld mitgebracht hast, weil es dauert wirklich lange, es melden sich echt viele Kinder an, dann rufe ich dich irgendwann zurück. Für ein Kind ist es jetzt soweit. Da wähle ich gerade die Nummer und mit dem werden wir jetzt telefonieren hier in der Sendung. Bin schon mal gespannt.
1: Hallo.
0: Hallo, wer spricht denn da?
1: Die Nina.
0: Nina, ich wünsche dir einen großartig, dinotastischen, tollen, mega superen Nachmittag. Schön, dass du da bist.
1: Das wünsche ich dir auch, André.
0: Danke dir. Nina, hier steht auf deinem Zettel von der Anmeldung, dass du wahnsinnig gerne tauchst.
1: Ja.
0: Und kannst du so richtig lange die Luft anhalten?
1: Ja.
0: Boah, und wie weit kannst du beim Tauchen schwimmen? Also kannst du schon 10 Meter tauchen oder so?
1: Ja.
0: Wahnsinn, das ist mir schon mal einen Applaus wert. Wow, wow, wow. Nina ist eine großartige Taucherin. Du, hier steht auch, dass du beim Tauchen Dinge aus dem Wasser holst. Was holst du da so alles raus?
1: Tiere.
0: Tiere? Was sind denn da für Tiere im Swimmingpool?
1: Die gehören uns und die eine Schildkröte und ein Seestern.
0: Aber das sind alles Spielzeugtiere wahrscheinlich, oder?
1: Ja.
0: Ah, ich verstehe. Okay, ich dachte schon, du wirfst eine echte Schildkröte in den Swimmingpool und holst sie dann wieder raus.
1: Nein.
0: Das wäre ja gemein, oder?
1: Ja.
0: Okay, also aber mit Plastikdingen kann man das natürlich machen. Klar. Nina, sollen wir jetzt deine Freunde hier im Radio grüßen?
1: Ja.
0: Dann zähl sie mal auf.
1: Der Samuel, der Julian, der Henning, die Amara, die Olli, die Greta, die Emilia, der Domenico und der David.
0: Und von mir kommen liebe Grüße von Kinderradio. Nina, spielen wir jetzt ein Spiel?
1: Ja.
0: Was hast du denn ausgesucht?
1: Das Auswahlspiel.
0: Das Auswahlspiel, also eines von den leichteren Spielen. Gut. Wie funktioniert's denn?
1: Du sagst zwei Wörter und ich sag, was ich lieber mag.
0: Okay, so spielen wir's. Geht los?
1: Ja.
0: Okay. Singen oder tanzen?
1: Tanzen.
0: Tanzen, okay. Was nehmen wir als nächster? Filzstifte oder Wasserfarben?
1: Filzstifte.
0: Und jetzt noch Frühstück oder Mittagessen?
1: Frühstück.
0: Hier kommt ein Applaus. Das war die Nina, die ist 5 Jahre alt aus der Bundeshauptstadt Wien. Nina, ich wünsche dir einen super tollen Nachmittag noch. Danke, dass du mit dabei warst.
1: Danke dir auch. Tschüss.

0: So, wir telefonieren hier in Radinos Mini-Disco gleich mal mit jemandem im Bundesland Tirol. Schauen wir gleich mal in Leitung 10. Ist schon wer dran, Hallöle?
1: Hallo.
0: Hallo, wer spricht denn da?
1: Die Luisa.
0: Luisa, einen wunderschönen Nachmittag und herzlich willkommen in Radinos Mini-Disco. Sag mal, wie alt bist du und in welchem Ort bist du zu Hause?
1: Ich bin 6 Jahre alt und ich wohne im Schwarz.
0: Ah, das ist im schönen Bundesland Tirol, gell?
1: Ja.
0: Und hier steht, dein größtes Hobby ist, mit deiner Cousine zu spielen.
1: Ja.
0: Welche tollen Spiele spielst du mit deiner Cousine?
1: Ich weiß es nicht.
0: Also immer was anderes wahrscheinlich, gell?
1: Ja.
0: Nein, die Abwechslung macht's aus, das ist das Wichtige. Und macht sie da eher lustige Spiele oder spielt sie da eher so Brettspiele und so?
1: Lustige Spiele.
0: Oh, je lustiger, desto besser wahrscheinlich, oder?
1: Ja.
0: Es muss einfach viel mehr gelacht werden im Leben, ich finde auch. So, was möchtest du werden von Beruf, wenn du erwachsen bist?
1: Ich weiß es noch nicht.
0: Naja, ein bisschen hast du ja auch noch Zeit bis dahin, oder? Gut, dann hätte ich gesagt, in der Zwischenzeit grüßen wir mal alle deine Freunde hier im Radio. Zähl sie mal auf.
1: Ronja, Paul, Mama, Papa, Marie, Olivia, Charlotte und gar keine mehr.
0: Und gar keine mehr. Und liebe Grüße kommen natürlich von mir her aus dem Radio auch noch. Wir spielen jetzt ein Spiel, Auswahlspiel, Reimwörterspiel oder Gegenteilspiel?
1: Gegenteilspiel.
0: Wie funktioniert das Gegenteilspiel? Erklär es mal schnell allen Kindern, die es nicht kennen.
1: Du sagst ein Wort und ich sag, was ich lieber mag.
0: Nein, was das Gegenteil ist beim Gegenteilspiel? Was du lieber magst, ist beim Auswahlspiel. Also magst du das Auswahlspiel oder das Gegenteilspiel spielen?
1: Auswahlspiel.
0: Dann spielen wir lieber das Auswahlspiel. Okay, gut, geht's los?
1: Ja.
0: Ich sag zwei Dinge, du sagst, was du lieber magst. Hund oder Katze?
1: Hund.
0: Hund. Wie muss der Hund ausschauen, dass er dir so richtig gefällt?
1: Weiß ich nicht.
0: Okay, gut. Petersilkartoffeln oder Pommes?
1: Pommes.
0: Frühstück oder Mittagessen?
1: Frühstück.
0: Frühstück, da gibt's mehr Auswahl meistens, gell? Hier kommt ein Applaus. Da sagt sie gar nichts mehr, die Luisa. Die ist 6 Jahre alt, aus Schwarz im Bundesland Tirol und die war heute Nachmittag mit dabei in der Minidisco. Luisa, schönen Nachmittag. Tschüssi.
1: Tschüss, André.

0: Sag mal, weißt du eigentlich zu jedem von unseren 9 Bundesländern die Landeshauptstadt? Also, die kann man ja relativ schnell auswendig lernen. In der Schule musst du sie dann ja sowieso irgendwann kennen. Also frag mal deine Mama zum Beispiel, wie das Bundesland heißt, in dem du lebst und wie denn die Landeshauptstadt dazu lautet. Vielleicht merkst du dir dann zumindest deine eigene Landeshauptstadt. So, jetzt schauen wir aber gleich mal weiter in die Leitung 7. Hallöle!
1: Hallöle, André.
0: Hallöle, Finja. Einen wunderschönen Nachmittag. Herzlich willkommen in Radinos Minidisco.
1: Danke.
0: Sag mal, wir wollen dich ein bisschen besser kennenlernen natürlich. Wie alt bist du und aus welchem Ort bist du?
1: Ich bin 6 Jahre alt und wohne in Bregenz.
0: Du wohnst in Bregenz? Da wird es bei vielen Kindern klingeln, denn das ist die Landeshauptstadt von welchem Bundesland?
1: Vorarlberg.
0: Und alle Kinder, die jetzt vor dem Radiogerät mitgeraten haben und die richtige Antwort hatten, herzlichen Glückwunsch. Finja, hier steht, du hast den Pflegepony.
1: Ja.
0: Erzähl mal ein bisschen davon, wie heißt es und warum ist es ein Pflegepony?
1: Es ist so 22 und weil ich reiten darf.
0: Weil du es reiten darfst, das Pflegepony. Oh, das ist ja toll. Und wie heißt das Pony?
1: Delphi.
0: Wow, das ist ja ein schöner Name. Super. Apropos Namen, jetzt müssen wir natürlich auch alle deine Freunde hier im Radio grüßen. Wer im Ländle darf sich über Grüße von der Finja freuen? Doppelpunkt.
1: Die Nora, die Johanna, der Taro, die Frieda und sonst nur alle, wo ich kenne.
0: Und liebe Grüße kommen natürlich auch von mir zu euch ins schöne Bundesland Vorarlberg. Hier steht, du möchtest Krankenschwester von Beruf werden oder Tierärztin.
1: Mhm.
0: Was wäre der bessere Beruf?
1: Tierärztin.
0: Wow, das ist ja toll. Das hätte ich jetzt auch getippt, weil du ja schon ein Pflegepony hast. Da bist du ja schon quasi Tierärztin. So, wir spielen jetzt ein Spiel. Auswahlspiel, Reimwörterspiel oder Gegenteilspiel. Was darf es denn sein?
1: Geräuschespiel.
0: Du hast das versteckte Spiel entdeckt. Wow. Na dann, Finja, ich möchte eine wunderschöne Klospülung im Ländle hören. Lauf mal los. Immer wieder habe ich versucht, neue Geräusche einzuführen. Das interessiert niemanden. Alle wollen die Klospülung herzeigen. Also machen wir die Klospülung. Das ist, glaube ich, jetzt eine der lautesten Klospülungen gewesen, die ich jemals hier in der Sendung hatte. Großartig, Finja. So, was kommt jetzt?
1: Die Türklingel?
0: Natürlich die Türklingel. Die gehört immer dazu, zur Klospülung. Jetzt bin ich ja angestoßen beim Mikrofon auch noch. Bin gespannt, ob sie auch so eine laute Klospülung haben. Türklingel haben. War sie schon da? Ah, jetzt. Die ist ja cool. Mach nochmal. Ich würde sie gerne nochmal hören. Wow, toll. Hier kommt ein Applaus. Das war die Finja. Die ist 6 Jahre alt aus der Landeshauptstadt vom Bundesland Vorarlberg, nämlich Bregenz. Schönen Nachmittag, Finja. Tschüssi.
1: Tschüss.

0: Achtung, Achtung, jetzt kommt wieder eine dinotastische Sprachnachricht.
1: Hallo, ich bin die Larissa, ich komme aus der Schweiz. Ich komme dort aus Rebstein aus der Schweiz. Ich bin 9 Jahre alt, ich bin in der 3. Klasse und spiele ein Instrument, und zwar Klarinette spiele ich. Und ich bin schon nach den Sommerferien bin ich in die Klarinettenstunde. Ich kann schon gut spielen. Ich habe eine kleine Schwester, die heißt Valerie, und sie nervt mich manchmal. Meine beste Freundin, die war gestern bei Besuch, dann haben wir ein bisschen gespielt bei mir und dann sind wir noch zu ihr hoch. Und ich fände es toll, wenn du mir antwortest.
2: Hallo Radino, hallo André, ich komme aus Rheinberg-Henrichstein. Ich heiße Victoria und ich mag gerne die Geschichten, zum Beispiel Monika. Tschüss, André. Tschüss, Radino.
3: Hallo, André. Hier spricht die Emily. Ich bin 6 Jahre alt und ich komme aus Hendorf-Salzburg. Und ich möchte dir erzählen, ich kann ganz gut malen. Am liebsten Pferde. Pferde sind meine Lieblingstiere. Ich wollte alle meine Freunde grüßen lassen. Und meine Freunde sind Lara, Mia, Valentina, Melissa. Tschüss und schönen Nachmittag.
0: Da springt die Oma aus dem Schaukelstuhl.
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0: Ja, der Nachmittag, der gehört dir und mir, also uns. Auf mein Kinderradio läuft da nämlich immer die Mini-Disco, da spielen wir super dinotastische Musik, da wo man mitsingen kann und mittanzen kann. Und zwischen den Liedern, da telefoniere ich mit Kindern und mache jede Menge Quatsch. In Leitung 4, da wartet auch schon ein Kind. Ich hoffe, es ist bereit. Ich frage mal, hallo?
1: Hallo?
0: Hallo, wer spricht denn da?
1: Die Luisa.
0: Ja, Luisa, da bin ich ja goldrichtig bei dir. Hallöle, schönen Nachmittag.
1: Hallöle.
0: Geht's dir richtig gut?
1: Ja.
0: Du klingst ein bisschen aufgeregt.
1: Ja.
0: Aber das darf man auch sein. Du hast sicher lange auf den Anruf gewartet.
1: Ja.
0: Ja. Wie alt bist du und in welchem Ort bist du zu Hause?
1: Ich bin 7 Jahre alt und ich wohne in Wien.
0: Oh, toll, in unserer Bundeshauptstadt. Sag mal, Luisa, wenn du dran denkst, dass du irgendwann mal erwachsen bist, was möchtest du dann für einen Beruf machen?
1: Weiß ich eigentlich nicht.
0: Okay, gibt's irgendwas, was dich schon interessiert? Lehrerin, Polizistin?
1: Nein, eigentlich nicht.
0: Okay, vielleicht halt mal die Augen offen, vielleicht findest du ja irgendwas ganz, ganz toll. Okay?
1: Mhm.
0: In der Zwischenzeit erzählst du mir, was du für einen Sport machst. Hier steht nämlich ein toller Sport auf meinem Zettel.
1: Judo.
0: Du machst Judo? Wow. Mhm. Jetzt erklär mal für alle Kinder, die Judo nicht kennen, was ist denn das und was macht man da?
1: Das ist halt ein Kampfsport und man tut die Leute umwerfen, aber halt nicht so, dass die sich wehtun. Und halt festhalten, und wenn es zu anstrengend wird, tut man einfach abklopfen.
0: Mhm. Und beim Judo ist es ja so, dass man auch Prüfungen machen kann und dann kriegt man eine neue Farbe von einem Gürtel.
1: Ja.
0: Und jeder fängt mit einem weißen Gürtel an, oder?
1: Ja.
0: Und welche Farbe hast du?
1: Gelb-orange.
0: Wahnsinn, das ist der wievielte Gürtel?
1: Der 5.
0: Wow, da hast du aber schon viele Prüfungen gemacht. Das ist mir schon einen Applaus wert. Ah, die Luisa ist eine richtig, richtig tolle Judokämpferin. Wahnsinn. Ja, Luisa, ganz großartig. Sollen wir jetzt jede Menge Freunde von dir hier grüßen?
1: Ja.
0: Zähl sie mal auf.
1: Der Viktor, der David, die Valerie, die Emma, der Radino, Mama, Papa, meine Cousine, meine Cousin und meine Tante.
0: Super. Liebe Grüße kommen natürlich auch von mir aus dem Radio. Und lass mich raten, du hast dir jetzt sicher ein schweres Spiel ausgesucht, oder?
1: Das Auswahlspiel.
0: Das ist aber ein leichtes Spiel, kein schweres. Aber ich spiele auch das Leichte mit dir. Okay, schade. Ich habe gedacht, jetzt kann ich es voll schwer machen. Um was geht's überhaupt beim Auswahlspiel? Erzähl mal schnell.
1: Du sagst 2 Sachen und ich muss mich für eine Sache entscheiden.
0: Genau, nämlich das, was du lieber magst, okay? Okay, geht los. Ketchup oder Mayonnaise?
1: Mayonnaise.
0: Die Mayonnaise magst du lieber, okay. Super. Fernsehen oder Radio hören?
1: Fernsehen,
0: okay. Und dann noch Pizza oder Nudeln?
1: Pizza.
0: Mit Mayonnaise, oder?
1: Nein.
0: Es passt überhaupt nicht zusammen, gell?
1: Ja.
0: Hier ist dein Applaus. Mayonnaise auf der Pizza. Das wäre ja richtig grausig, oder?
1: Ja.
0: Das war die Luisa übrigens, die ist 7 Jahre alt aus unserer Bundeshauptstadt Wien. Danke, das war lustig mit dir. Schönen Nachmittag noch.
1: Tschüss, André. Schönen Nachmittag.

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2: Das ist ja interessant. Oh, hallo, Verzeihung. Ich bin die Anna und ich war gerade so vertieft in meine Zeitung. Da stehen die aktuellen Nachrichten drin. Und Nachrichten, das sind einfach total spannende Geschichten, die wirklich passiert sind. Jetzt pass auf, es gibt sogar eigene Zeitungen nur für Kinder. Zum Beispiel die Kindernachrichten von den oberösterreichischen Nachrichten. Alles darin ist für dich gemacht. Spannende Geschichten aus Österreich und der ganzen Welt, bei denen du dir denkst, echt jetzt? Das wusste ich noch gar nicht. Tiere kommen vor, Klima und Umwelt und natürlich auch ernstere Themen, wie bei den Erwachsenen. 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Du lernst viel Neues und hast jede Menge Spaß dabei. 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Beim Gratis-Abo sind die ersten 4 Wochen kostenlos zum Ausprobieren. Alle Infos dazu findest du mit deiner Familie im Internet auf www.kindernachrichten.at. Und ich? Ich mache jetzt mal das Rätsel in meiner Zeitung. Tschüss!
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6: Und dazu begrüßt dich heute die Ines. Hallo, schön, dass du da bist. Das Bundesland Steiermark startet in den Reuse-Herbst. Reuse ist ein englischer Begriff und bedeutet auf Deutsch wiederverwenden. Viele Dinge, die wir in unserem Alltag gebrauchen, können mit der Zeit abgenutzt oder kaputt werden. Wenn wir sie dann nicht einfach in den Müll schmeißen, sondern zum Beispiel jemandem weiterschenken oder sie von jemandem reparieren lassen, können wir Abfall vermeiden. Genau darum geht es beim Reuse-Herbst, der gerade im Bundesland Steiermark stattfindet. Mehr als 110 Veranstaltungen und Aktionen rund ums Wiederverwenden, Neugestalten und Reparieren kann man bis 3. Oktober in der ganzen Steiermark besuchen. Unter anderem wird es viele Flohmärkte mit allerlei schönen, lustigen und originellen Sachen zu besuchen geben. Auch sogenannte Reparaturcafés werden dabei helfen, gebrauchte und kaputte Dinge wieder in Schwung zu bringen. Das genaue Programm kann man sich online auf abfallwirtschaft.steiermark.at anschauen. Lesen lernen beginnt schon vor dem ersten Schultag. Die Welt begreifen, sehen, spüren. All das beginnt für ein Kind bereits ab dem Tag seiner Geburt. Schon im Baby- und Kleinkindalter können Bilderbücher, die man sich gemeinsam mit dem Kind anschaut und die man ihm vorliest, sein Interesse an Sprache und Geschichten fördern. Das Netzwerk, was steht da, fordert eine verbindliche Lesestrategie ab dem Kindergarten. Das heißt, jedes Kind soll Zugang zu Büchern haben und dafür braucht es in Kindergärten, Schulen, aber auch in Bibliotheken verlässliche Mittel und ausreichend Personal. Eine durchgängige Leseförderung soll die Kinder von der

0: Familie über den Kindergarten bis hin in die Volksschule begleiten. Denn jedes Kind, das lesen lernt und gut lesen kann, hat auch später größere Chancen auf seinem weiteren Bildungsweg und kann sich auch in der Gemeinschaft noch besser einbringen. Wenn bei uns der Herbst beginnt, fliegen viele Vögel ins Warme. In der nächsten Zeit werden viele tausende elegante Großvögel, Kraniche, unser Land durchqueren. Man erkennt den Kranich an seinem schlanken grauen Körper, seinen langen schwarzen Beinen und dem langen Hals. Besonders auffällig ist die schwarz-weiße Kopfzeichnung mit dem roten, federlosen Scheitel und er hat ein buschiges Hinterteil. Wenn sich viele, oft tausende Kraniche zusammentun und gemeinsam Richtung Süden fliegen, kann man ein ganz besonderes Naturschauspiel am Himmel beobachten. Sie bilden als Fluggruppe den Buchstaben V nach und machen sich außerdem mit weithin hörbaren Rufen, die wie Trompeten klingen, bemerkbar. Alle, die Kraniche am Himmel sehen und beobachten, können online auf www.birdlife.at ihre Sichtung bekannt geben und wenn möglich sogar Fotos vom sogenannten Kranichzug hochladen. Das waren die aktuellen Meldungen von dieser Stunde und jetzt gibt's noch Spannendes aus unserer Kinderredaktion für dich.
1: Hallo, ich bin die Charlotte. Zigaretten sind ungesund. Sie sind besonders schlecht für die Lunge. Wer viel raucht, kann deshalb sogar früher sterben. Aber Zigaretten sind auch schlecht für die Umwelt. In den Filtern sind viele Giftstoffe wie Nikotin, Arsen und Blei. Manche Menschen schmeißen die Zigarettenstummel einfach in die Natur. Besonders gefährlich ist es im Sommer, wenn die Zigaretten noch glühen. So kann ein Brand entstehen. In Österreich gibt es bald eine neue Regel dafür. Wer eine Zigarette auf einem Kinderspielplatz wegwirft, muss eine Geldstrafe von 500 Euro zahlen. Wenn man das öfters macht, bis zu 2000 Euro. In Wien darf man Zigaretten schon länger überhaupt nicht draußen auf den Boden werfen. Am besten, du fängst nie an zu rauchen. Das ist besser für deine Gesundheit und die Umwelt.
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4: Hallo, schön, dass du wieder eingeschaltet hast. Ich freue mich schon total, heute wieder mit David zu heimwirken. Wir bauen heute nämlich eine Utensilienbox. Da kann man alles reingeben, was man so zum Bauen braucht. Also zum Beispiel Werkzeuge, Stifte und so weiter. Und vor allem freue ich mich heute schon darauf, die Box anzumalen. Ich glaube, ich werde sie ganz grün färben und dann noch ein paar Sticker draufkleben. Das wird dinotastisch.
5: Ja, ich kann es mir schon vorstellen, Philipp. Aber bevor wir soweit sind, müssen wir die Box erstmal bauen. Dafür brauchen wir einiges an Material. Kontrollieren wir doch mal, ob wir alles haben.
4: Also, in der Bauanleitung steht, dass wir einen Pinsel brauchen, einen Gipsbecher, einen Edding, eine Heißklebepistole, Kleister, einen Rundstab, Schrauben, 4 Dreikantleisten, eine Akkubohrmaschine und 5 Bretter. Übrigens, die Bauanleitung gibt's wie immer auf der Mein Kinderradio Website.
5: Philipp, hast du bei deiner Aufzählung nicht noch was vergessen?
4: Ja, das Wichtigste, die Farbe.
5: Okay, jetzt wo wir alles haben, können wir loslegen. Als erstes legen wir unsere Bretter, wie in der Bauanleitung beschrieben, zurecht.
4: Aber warum sind dann die Bretter so unterschiedlich groß?
5: Naja, also wir haben 2 Seitenwände links und rechts. Die müssen so hoch sein, dass wir dann den Rundstab als Griff befestigen können. Und vorne und hinten haben wir auch je ein Brett als Wand, damit nichts rausfällt. Diese Bretter sind etwas kleiner als die beiden auf der Seite. Und zu guter Letzt haben wir dann noch unseren Boden der Utensilienbox.
4: Boah, gut, dass wir die Bretter im Baumarkt schon zuschneiden lassen haben.
5: Auf jeden Fall. Jetzt kleben wir aber erstmal die Dreikantleisten an den Ecken unseres Bodenbretts fest. Dafür brauchen wir die Heißklebepistole.
4: Die habe ich vorher schon eingesteckt.
5: Super mitgedacht. Dann sollte sie jetzt schon warm sein und wir können gleich loslegen.
4: Aber aufpassen, David, dass du dich nicht verbrennst mit dem Heißkleber.
5: Das ist ein guter Hinweis. Deshalb habe ich auch die Handschuhe angezogen. So, jetzt wo die Leisten befestigt sind, machen wir mit unseren Seitenbrettern weiter. Dafür brauche ich deine Hilfe.
4: Warte, ich ziehe auch schon meine Handschuhe an. So... Gut, ich bin bereit.
5: Wunderbar. Also, ich trage den Heißkleber auf den Seiten der Leisten und vom Bodenbrett auf. Dann drücken wir gemeinsam die Bretter auf jeder Seite an. Dabei immer kurz warten, bis der Kleber abgekühlt ist, damit wir auch sicher sein können, dass alles tipptopp hält.
4: Super, jetzt haben wir schon eine richtige Box. Da kann ich ja schon anfangen zu malen.
5: Fast. Damit du die Box aber auch überall hin mitnehmen kannst, müssen wir noch den Griff montieren.
4: Ah ja, stimmt. Dafür brauchen wir einen Rundstab, oder?
5: Ganz genau. Und den Akkubohrer. Jetzt siehst du auch, warum die Bretter unterschiedlich groß sind. Auf den Seiten sind sie höher, damit wir dort den Stab befestigen können. Wenn du den Stab in der Mitte hältst, kann ich ihn einmal links und einmal rechts mit einer Schraube festschrauben.
4: Jawohl, so machen wir das. Da zahlt es sich schon aus, dass wir immer zu zweit sind. Alleine wäre das ja total umständlich.
5: Und außerdem nur halb so spaßig. Also, bereit? Dann schraube ich jetzt den Griff fest.
4: Wow! Jetzt haben wir eine echte Werkzeugkiste.
5: Ja, und was jetzt noch zu tun ist, das weißt du ja schon.
4: Jetzt wird gemalt. Dafür brauche ich die Holzfarben, die Pinsel und den Gipsbecher. Im Becher rühren wir die ganzen Farben an. Ich glaube, außen mache ich die Box ganz grün und innen rot.
5: Das klingt super. Na dann, los geht's.
4: Fertig! Jetzt muss die Farbe nur noch trocknen. Das heißt, wir müssen warten.
5: Die Wartezeit können wir aber noch etwas verkürzen, indem wir die Farbe trocken föhnen. Achtung, das geht aber nur, wenn die Farbe keine brennbaren Dämpfe enthält. Auch bei Lack musst du die Trockenzeit abwarten. Wer jetzt Lust bekommen hat, seine eigene Utensilienbox zu bauen, der findet die Anleitung wie immer auf Radinos Webseite, meinkinderradio.at.
4: Und falls du es nachbauen möchtest, dann würden wir uns voll über ein Foto freuen. Einfach in der Galerie auf meinkinderradio.at hochladen mit dem Formular. So, und jetzt, wo alles trocken ist, können wir das Ganze mit Stickern verzieren. Dabei kann man sich wunderbar kreativ austoben.
5: Das stimmt. Und damit alle wissen, wem die Utensilienbox gehört, schreiben wir mit einem Edding noch deinen Namen drauf.
4: Und jetzt geben wir unser Werkzeug in die Box. Wow, das ist dinotastisch. Jetzt kann ich immer und überall heimwerken.
5: Auf jeden Fall. Und fürs nächste Mal kannst du die Box dann auch gleich mitbringen. Und alle, die zuhören, ihre natürlich auch. Die Anleitung zum Nachbauen findest du wie immer auf Radinos Webseite meinkinderradio.at. Also, bis zum nächsten Mal, Philipp.
4: Bis dann, David. Und ich hoffe, du schaltest beim nächsten Mal wieder ein.
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0: Kein Schlaf für Maja. Groß und rund steht der Mond schon über der Klatschmohnwiese, als Maja sich müde von einem langen Tag in ihre Blüte verkriecht, um zu schlafen. Da raschelt es plötzlich neben ihr.
1: Hey, Willi, was machst du denn hier?
2: Ich kann nicht schlafen. Im Bienenstock ist so ein Schwurren und Knurren die ganze Zeit. Da verbiegen sich mir ja die Fühler. Kann ich bei dir schlafen?
1: Na klar, mach's dir gemütlich. Ich deck dich lieber zu. Nachts ist es frostiglich auf der Wiese.
0: Ein leichter Wind kommt auf. Und Willi, der es nicht gewohnt ist, draußen auf der Wiese zu schlafen, schreckt hoch.
2: Maja, Maja, hast du das gesehen?
1: Das sind nur die Grashalme, die im Wind tanzen.
2: Oh, und das? Hast du das gehört?
3: Das war nur eine Eichel, die von einem Baum gefallen ist. Schlaf jetzt. Los, ab in die Traumpollen. Am Tag hast du auf der Wiese auch keine Angst.
2: Stimmt, tja. Gute Nacht.
0: Beruhigt schließt Willi wieder die Augen. Aber während am nächtlichen Himmel die Glühwürmchen tanzen, träumt er von wilden Abenteuern und Kämpfen.
2: Nimm das und das.
0: Er schlägt um sich, spricht im Schlaf.
2: Ich verknote dir die Fühler, Pixar.
0: Und schnarcht auch noch wie eine Lokomotive. Als Willi aufwacht und sich streckt, schubst er dabei auch noch Maja aus der Blüte.
2: Hier draußen schläft man ja wollig-pollig. Ich sollte öfter bei dir übernachten. Komm, fliegen wir zum Bienenstock, da gibt's bestimmt schon Frühstück.
1: Geh schon mal vor, ich komm nach.
2: Und du sagst immer, ich will nicht Schlafmütze. Komm, Maja, genug geschlummert, jetzt wird gefuttert.
0: Als die beiden im Bienenstock ankommen, ist es dort merkwürdig ruhig. Statt wie sonst emsig zu arbeiten, liegen die Bienen herum.
1: Von wegen Frühstück. Die schlafen ja alle noch.
0: Nur Frau Cassandra ist schon unterwegs.
4: Gute Güte, ich habe heute Nacht auch kein Auge zugetan. Aber die Arbeit muss gemacht werden, so oder so. Also marsch, wenn ich bitten darf.
0: Völlig übermüdet können die Bienen kaum ihre Augen offen halten und erledigen ihre Arbeit mehr schlecht als recht.
4: Oh, oh nein, ihr verschüttet ja alles. Wenn ihr so weitermacht, haben wir bald keinen Honig mehr.
0: Merkwürdige Geräusche dröhnen durch den Bienenstock.
4: Jetzt geht das schon wieder los.
2: Ja, so ging das die ganze Nacht. Da wird einem doch ganz schwummerig. Ja, am besten, ich schlafe heute Nacht wieder bei dir, Maja.
1: Finden wir lieber heraus, wo das herkommt, bevor hier alles durcheinander gerät.
2: Aber wir haben doch noch nicht mal gefrühstückt.
0: Maja und Willi fliegen zu den Ameisen, die schon emsig vor ihrem Bau schuften. Vielleicht hat ja Generalchef Paul eine Idee, wo der Lärm herkommt.
1: Ihr seid ja ganz schön fleißig am frühen Morgen.
5: Hallo Maja.
1: Hallo Paul. Sag mal, macht ihr diese lauten Geräusche?
5: Negativ. Einen Moment. Company! Hey! Ja. Du siehst, wir sind das nicht, Maja.
1: Ja, aber wer macht dann diesen Krach?
5: Da kann ich dir auch nicht weiterhelfen.
0: Und weiter geht die Suche. Immer dem Trommeln und dem Singsang hinterher.
1: Da drüben!
2: Bald ist mein Bauch auch zu laut. Mach ich das?
1: Nein, wo kommt das bloß her, Willi? Ich verstehe das nicht.
0: Plötzlich ist Maja sich sicher, woher das Geräusch kommt. Sie schwirrt los und stürzt sich auf den vermeintlichen Störenfried.
1: Oh nein, das ist ja kurz! Entschuldigung.
5: Hey! Oho. Maja? Sag mal, ist Thekla hinter dir her? Oh, kann man nicht mal in Ruhe schnorcheln?
1: Das ist es ja gerade. Die halbe Wiese kann nicht mehr schlafen. Da!
5: Oh nein, und du dachtest, das kommt von mir? Klingt, als würde es von da drüben kommen.
1: Na dann nichts wie hin.
0: Entschlossen schnappt Maja sich Willi und zieht ihn hinter sich her, bis sie zu einer trichterförmigen Blüte kommen, hinter der eine junge Grille sitzt und mit seinen vier Armen allerlei merkwürdige Instrumente spielt.
1: Ein Grashüpfer? Warum macht er denn nicht Musik wie Flip, sondern solchen Lärm? Der ist ja außer Rand und Band, findest du nicht, Willi?
2: Sprich lauter! Ich verstehe kein Wort, Maja!
6: Ruhe! Was soll das? Schwirrt ab und streitet woanders herum. Ich kann mich nicht konzentrieren, wenn ihr solchen Lärm macht.
2: Was? Du bist so laut, dass die ganze Klatschmundwiese nicht schlafen kann und sagst uns, dass wir Krach machen?
0: Da kommt ein hübsches Grillenfräulein vorbei.
6: Publikum, ich muss weitermachen. Ja, ja, ja, ja.
0: Flüchtet aber sofort wieder.
2: Das Publikum ist gegangen. Du kannst wieder aufhören.
6: Nein.
0: Und stattdessen landet ein wütender Grillenherr vor dem Musikus.
7: Hey, du! Jetzt ist aber ein für alle Mal Schluss.
6: Das ist ein Fan. Der war schon ganz oft da.
7: Oh, ich ein Fan? Das ist wohl ein Witz. Oder meinst du ein Fan von Stille? Ja, das bin ich. Und deshalb bist du jetzt still.
6: Aber das kann ich nicht. Mein Publikum wartet auf mich. Und ein Musiker darf sein Publikum nie warten lassen.
7: Du, ein Musiker, dass ich nicht lache. Lerne erst mal echte Grillenmusik zu machen und dann hören wir weiter. Stümper, aber die Hand.
6: Diese blöde Grille versteht nichts von Musik, von meiner Musik.
1: Wir auch nicht. Ich bin Maja und das ist Willi.
6: Ich bin Johnny.
1: Kannst du nicht etwas anderes spielen, Johnny? Etwas, das ein bisschen mehr nach Musik klingt?
6: Das tue ich doch. Aber ich bin wohl der Einzige, der es mag. Ich habe mir alles selbst beigebracht. Ich hatte nie einen Lehrer.
1: Ach. Warte hier!
2: Hey!
1: Ich bin gleich wieder zurück!
0: Während Maja davonfliegt, kommt das Grillenfräulein erneut vorbeigesprungen.
6: Publikum!
0: Wie aufgezogen legt Johnny wieder los.
6: Oh je! Ja.
7: Halt! Stopp! Wer ist verletzt? Wer braucht Hilfe? Wo?
6: Niemand, soweit ich weiß. Hier ist niemand verletzt. Warum fragen Sie das denn?
7: Ach, warum ich das frage? Du hast den internationalen Grillennotruf gespielt.
6: Aber nein, ich habe nur Musik gemacht.
7: Such dir eine andere Beschäftigung, Junge. Das kann ja böse enden mit dir und mit uns auch. Man denkt ja, die Wiese steht in Flammen, so wie du spielst. Stümper! Es gibt eben Grillen, die können keine Musik machen. Wenige, aber es gibt sie. Und du bist eine von ihnen. Gib auf, es ist völlig sinnlos.
6: Aber ich...
7: Auf nimmer Wiederhören.
6: Aber ich wollte schon immer Musik machen, seit ich ganz klein bin.
8: Wenn du es wirklich willst, dann wirst du es auch schaffen, mein Freund. Ich kann dir zeigen, worauf es ankommt. Das ist ein Rhythmus.
0: Flip als Lehrer für Johnny. Das war Majas Idee.
2: Also, ich schwör ab, Maja. Ich muss jetzt frühstücken. Bis nachher.
1: Oh nein, nicht Willi, bleib hier.
2: Na schön, weil du es bist.
8: Hast du das verstanden?
6: Glaub schon. Johnny ist übrigens mein Künstlername. Ich heiße Didi und das schaffe ich nie.
1: Klar schaffst du das. Und dann kommt dein Publikum angeflogen. Flatter, flatter.
6: Ich versuch's nochmal.
0: Den ganzen Tag lang übt Flip geduldig mit seinem Schüler. Und als die Sonne untergeht, klingt Johnnys Musik schon viel besser.
8: Das ist es, jetzt hast du's raus, bravo! Bist du bereit für dein Publikum?
0: Im hellen Mondschein steht Johnny auf einer Bühne und zeigt, was er gelernt hat. Leuchtende Glühwürmchen tauchen auf und tanzen am Nachthimmel. Immer mehr Tiere lassen sich durch die Musik mitreißen und fangen an zu tanzen.
1: Seht mal!

0: Sogar die hüftsteife Ameisentruppe legt eine flotte Sohle aufs Parkett. Da taucht wieder das hübsche Grillenfräulein auf.
1: Extra Publikum!
0: Schnell übernimmt Flip das Musizieren. Und der verliebte Johnny kann zu seiner Angebeteten hüpfen.
2: Das klingt aber schön. Kannst du auch tanzen, Johnny?
1: Klar. Also das heißt, mal sehen. Kann ja nicht so schwer sein, na dann.
0: Ausgelassen tanzen die beiden durch die Nacht. Zusammen mit den Ameisen, Maya und Willi und den Glühwürmchen, bis die Musik zu Ende ist.
2: Was für ein schöner Tanz, Johnny. Bravo!
3: Kaum zu glauben, dass du mal solchen Krach gemacht hast.
4: Tja, was soll ich sagen? Wir Grashüpfer haben eben Musik im Blut, was?
5: Ohne euch hätte ich das nie im Leben geschafft, danke. Morgen gebe ich wieder ein Konzert.
2: Oh, wirklich? Das muss ich mir anhören. Weißt du, ich bin verrückt nach Musik.
0: Müde legen die beiden Bienen sich in Mayas Blüte.
6: Nach Hause endlich schlafen.
0: Willi kuschelt sich an Maya und schläft sofort ein.
7: Maya!
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0: Entschuldigt, ich bin einfach sehr aufgeregt.
1: Och, das ist ja so romantisch. Es war schon immer ein Traum von mir, Los Angeles zu sehen.
0: Ich weiß, Walter kann es auch kaum erwarten. Es stört dich doch nicht, dass er mitkommt, oder?
1: Nein, natürlich nicht. Solange wir bei unserem Jahrestagessen für uns sind, ist alles in Ordnung.
0: Ich gehe mal nach Walter sehen.

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0: Wischen, waschen und bügeln. Im Supermarkt.
1: Ich weiß ja, wie wichtig das ist, dass du zu diesem Krankenschwesternkurs gehst, um all diese komplizierten neumodischen Medizinsachen zu lernen. Aber wie soll ich denn mit der vielen Hausarbeit fertig werden, so ganz allein?
2: So viel ist es nun auch wieder nicht, Mike. Ich bin ja nur 2 Tage weg.
1: Nur? Ich habe auch viel zu tun. Vielleicht muss ich ein Dach neu eindecken oder eine Wasserleitung reparieren. Ich kann doch nicht alles machen.
2: Oh, also wirklich, Mike. Ich stehe immer im Laden und mache die gesamte Hausarbeit.
1: Ja, Dillis, aber...
2: Was ist mit Norman? Hilft er dir nicht im Haushalt? Willst du damit sagen, Mandy hilft dir tatsächlich im Haushalt? Sie ist mir sogar eine große Hilfe. Und Norman könnte dir genauso helfen. Norman? Das ist eine ausgezeichnete Idee.
0: Währenddessen putzt Elvis in der Feuerwache.
3: Du, ganz blitzeblank, der Boden wird ganz blitzeblank. Aber latsch mal drauf, ist er nicht mehr blitzeblank. Ganz blitze, Penny, Vorsicht, der Boden ist nass.
4: Entschuldige, da hast du dich ziemlich in die Ecke gewischt, was, Elvis?
3: Ich komm schon klar, Penny.
0: Achtung, Elvis, hinter dir der Rutschschacht. Oh. Elvis hält sich gerade noch an der Mopstange fest. Sam versucht, unten zu helfen. Oh je.
4: Elvis?
0: Elvis ist auf Sam gefallen.
4: Bist du verletzt, Elvis?
3: Ich glaub nicht.
5: Zum Glück nichts gebrochen.
3: Nur mein schöner Mob.
0: Unterdessen im Supermarkt.
2: Norman? Norman!
0: Norman hat sich versteckt und will verduften.
2: Norman Price, ich habe eine Aufgabe für dich.
0: Da kommt Gwendolyn.
6: Na, hoppla. Wo willst du denn gerade so schnell hin, Norman?
2: Aha, da steckst du. Vielen Dank, Gwendolyn. Fast wäre er mir entwischt.
0: Derweilen bei den Flats.
7: Hier, Mike, das ist die Liste mit den wichtigsten Aufgaben. Kommt ihr beide auch wirklich klar?
8: Natürlich, Mom. Ich passe auf Dad auf.
1: Haha, sehr witzig.
0: Die Liste ist ellenlang.
1: Ellen? Das kann unmöglich stimmen.
8: Ciao, Mom. Viel Spaß bei dem Kurs.
0: Währenddessen in Normans Zimmer.
2: Es gibt viel zu tun in diesem Haus, mein Lieber, und ich werde nicht länger alles machen. Du hebst jetzt deine Schmutzsachen auf und tust sie in den Schmutzwäschekorb.
9: Aber ich weiß ja nicht mal, wie der Schmutzwäschekorb aussieht.
2: Er steht im Badezimmer hinter der Tür.
9: Echt? Ist mir nie aufgefallen.
0: Dillis stellt den Schmutzwäschekorb vor Norman auf.
2: Der Schmutzwäschekorb, Norman Price.
9: Oh, aber der Korb ist ganz geschlossen.
2: Da ist der Deckel.
9: Oh, nur, wie kommen die Schmutzsachen da bloß hinein?
2: Oh, na, das kriegst du schon noch heraus. Und obendrein erwarte ich, dass du den Korb in den Keller bringst, um die Wäsche auch zu waschen.
9: Was? Mom! Oh.
0: Unterdessen bei den Flats. Mike bügelt gerade.
8: Ich habe mein Zimmer aufgeräumt, mein Bett gemacht und alles gesaugt. Und das bedeutet, ich bin fertig.
1: Dann möchtest du doch ganz bestimmt noch ein bisschen bügeln.
8: Nein, danke. Ich bin mit Norman zum Skaten verabredet.
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0: Derweilen ist Norman im Keller.
2: Wird das da unten auch was, Norman? Es sind sehr viele Sachen. Das werden bestimmt 2 Waschmaschinen voll.
0: Norman stopft alles in die Waschmaschine.
9: Bestimmt nicht. Das ist doch kinderleicht.
0: Norman schaltet die überladene Maschine ein.
9: Na bitte.
0: Die Maschine läuft, doch das hört sich nicht gut an.
9: Alles erledigt. Bis später, Mom. Ich treffe mich mit Mandy.
2: Aber komm rechtzeitig zurück, um die 2. Maschine anzumachen. Norman!
0: Norman und Mandy düsen auf ihren Skateboards davon und treffen einen guten Freund.
9: Guten Morgen, Elvis.
8: Das wird ein super Tag.
0: Ein wenig später im Supermarkt.
3: Hallo, Dillis. Ich brauche dringend einen Mob.
2: Psst. Hörst du das? Was kann das bloß sein?
0: Elvis hört genau hin.
3: Oh, ja. Klingt fast wie ein Wasserfall. Oder mehr wie...
2: Die Waschmaschine!
0: Das Wasser läuft schon aus der Maschine. Unterdessen bügelt Mike immer noch.
1: Oh, Krankenschwester müsste man sein. Dann wäre ich jetzt auch weggefahren zu so einem Kursus und müsste hier nicht ewig bügeln. Ja, Doktor, ganz richtig. Dieses Hemd hat einen schlimmen Fall von Knopferitis. Und nur mit einer sehr kniffligen Operation können...
0: Mike greift nach dem Handy.
1: Schwester Flood, Notaufnahme.
2: Helen? Deine Stimme klingt so komisch. Ist Mike da?
1: Ja, ich bin's.
2: Oh, Mike, komm schnell her. Norman hat die Waschmaschine zerstört.
1: Halb so wild, Dillies. Ich bin unterwegs. Ha, schön, wenn die Arbeit ruft.
0: Oh je, Mike stellt das Bügeleisen mit der heißen Bügelsohle aufs Bügelbrett. Währenddessen ist Elvis in der Feuerwache fleißig.
4: Elvis? Was tust du?
3: Den neuen Wischmopp austesten natürlich. Und damit du es weißt, Penny, ich werde nur noch vorwärts gehen, damit es keine Unfälle mehr gibt.
4: Ja, nur wird's dann nicht blitzeblank.
0: Elvis hat Sohlenabdrücke hinterlassen.
3: Warum ist Aufwischen nur so kompliziert?
0: Im Haus der Flats brennt bereits das Bügelbrett. Derweilen untersucht Mike die Waschmaschine.
1: Da muss ich erst einen neuen Antriebsriemen bestellen, Dillis. Du hast sie total überladen.
2: Aber nein, das war Norman. Darum bitte ich ihn auch nie im Haushalt zu helfen.
1: Klar, bis dann, Dillis.
0: Beim Rausgehen trifft Mike die beiden Skateboarder.
1: Hallo.
9: Tag, Mike.
2: Norman!
9: Oh, was denn nun? Ich hab doch die Wäsche gemacht.
2: Nein, du hast die Maschine kaputt gemacht. Und jetzt wirst du Mike ganz freundlich fragen, ob wir unsere schmutzigen Sachen bei ihm waschen dürfen.
1: Aber...
8: Viel Spaß, Norman. Ich werde mal sehen, ob James und Sarah skaten wollen.
0: Kurz darauf sitzt Norman bei Mike im Transporter.
1: Weißt du, Norman, Hausarbeit kann ich auch nicht gut leiden. Doch wenn man einen Job macht, sollte man ihn richtig machen.
0: Mike parkt den Wagen und öffnet nichtsahnend die Haustür.
1: Oh, Feuer!
9: Ruf Feuerwehrmann Sam!
0: Unterdessen in der Feuerwache. Hauptfeuerwehrmann Steele läuft zum Faxgerät.
11: Feueralarm bei den Flats!
5: Elvis, komm!
3: Oh, nö! Warum kommen die Notrufe immer in den ungünstigsten Momenten?
0: Auch Elvis sprintet los und hinterlässt erneut Fußspuren.
11: Feueralarm bei den Flats!
12: Penny, ihr solltet auch Venus mitnehmen!
0: Feuerwehrmann Sam und Elvis setzen sich in das große Löschfahrzeug, gurten sich an und fahren los. Ein Kollege folgt ihnen im kleinen Löschfahrzeug. Nach einer Weile kommen sie bei den Flats an. Sam springt aus dem Wagen.
5: Geht lieber weg von dem Haus, Mike. Wir übernehmen das.
0: Mittlerweile brennt die gesamte Bügelwäsche. Doch Sam weiß, was zu tun ist.
13: Elvis, zieh den Stecker da. Immer zuerst den Strom ausschalten.
3: Klar, Sam.
0: Elvis zieht den Stecker raus und Sam löscht das Feuer mit Löschschaum. Kurz nachdem das Feuer gelöscht ist, kommt Mandy hinzu.
14: Oh nein! Was hat Norman denn jetzt angestellt?
9: Aber ich war das diesmal gar nicht.
1: Das war nur mein Fehler. Ich hatte das Bügeleisen nicht ausgestellt.
5: Tja, egal welchen Job man auch macht. Hauptsache, man passt gut auf.
3: Ja, sogar ein Mob kann richtig gefährlich werden.
5: Elvis hat recht.
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1: Ja.

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3: Übernachtung im Kindergarten. Tom ging in den Kindergarten. Er war 5 Jahre alt. Seine Erzieherin Frau Schmidt hatte schon vor vielen Wochen erzählt, dass alle Kinder bald gemeinsam eine Nacht im Kindergarten verbringen würden. An diesem Abend sollte es nun endlich soweit sein. Tom packte eine Taschenlampe in seinen kleinen Koffer, denn es war für dieses besondere Ereignis vorher noch eine Nachtwanderung geplant. Nicht weit vom Kindergarten gab es einen ziemlich dunklen Wald. Alleine würde Tom dort nicht hineingehen, aber zusammen mit den anderen Kindern und den vielen Taschenlampen, die alle mitbrachten, hatte er keine Angst. Im Gegenteil, er machte sich sogar lustig über die kleine Suse, die zuerst nicht mitgehen wollte.
4: »Du Angsthase«,
3: lachte er sie aus. Dann zogen sie los. Ohne eine Taschenlampe hätte man Mühe gehabt, die eigene Hand vor Augen zu erkennen, denn der Mond und die Sterne waren hinter dicken Wolken verborgen. Der Strahl der Lampen reichte aber kaum weiter als ein paar Meter. Als die Kindergruppe im Wald um eine Ecke bog, fiel das schwache Licht auf etwas Merkwürdiges. Es war lang und groß und lag mitten auf dem Weg. Tom blieb sofort stehen und rief aufgeregt:
5: Frau Schmidt, kommen Sie mal schnell her. Da liegt ein echtes Krokodil. Wir müssen sofort weg von hier.
3: Es sah tatsächlich so aus, als hätte der Junge recht. Da war ein Maul zu erkennen und auch ein Schwanz, aber es bewegte sich nichts. Plötzlich fing ausgerechnet Suse an zu lachen. Sie löste sich aus der Gruppe und ging mutig auf das Krokodil zu. Voller Angst schrie Tom:
5: Suse, das kannst du doch nicht machen. Bist du verrückt?
3: Suse leuchtete mit ihrer Taschenlampe das Krokodil direkt an. Nun konnten alle Kinder sehen, was dort wirklich lag. Es war ein umgestürzter Baum. 2 dicke abgebrochene Äste wirkten im Dunkeln wie ein geöffnetes Krokodilsmaul und der Stamm sah aus wie ein gefährlicher Krokodilsschwanz. Suse lachte immer noch. Tom schämte sich, dass er sich vor einem Baumstamm gefürchtet hatte. Sein Gesicht lief knallrot an, das konnte man sogar ohne Taschenlampe erkennen. Als alle Kinder wieder zurück im Kindergarten waren, machten sie es sich auf ihren Matratzen bequem. Tom lag neben Suse. Er sah sie an und sagte kleinlaut:
5: »Vielleicht bin ich der größere Angsthase von uns beiden. Tut mir leid. Ich wünsche dir eine gute Nacht. Träum schön, aber nicht von Krokodilen.«
6: »Ja, du auch«, sagte das kleine Mädchen.
3: Sie lächelten einander an und schliefen nach einer Weile glücklich ein.
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3: An seinem allerersten Schultag brachte ihn der Vater zu dem großen roten Gebäude, neben dessen schmiedeeisernen Eingangstor auf einer bronzefarbenen Tafel Elementarschule und darunter Anno 1700 stand. Ehrfurchtsvoll blickte der Junge zu der Schrift hinauf. Sein Vater hatte ihm erklärt, dass es bedeutete, dass seine Schule schon über 150 Jahre alt war. Dann blickte er wieder zu seinem Vater, der gedankenverloren ein Ende seines Schnurrbartes zwischen seinen Fingern zwirbelte. Der Junge zupfte ihn am Gehrock. Ein allerletztes Mal musste er es versuchen, seinen Vater umzustimmen. »Meine Freunde, mit denen ich immer gespielt habe, sie gehen nicht auf diese Schule.« Der Vater erwiderte,
4: »Da sind andere Bengels, du wirst schon sehen.«
3: »Aber meine Freunde«, begann er wieder. Daraufhin schob ihn der Vater sanft, aber bestimmt durch das Tor und meinte,
4: »Es werden neue kommen.« »Nun geh schon, Friedrich, geh.« Zögerlich ging der Junge auf das Gebäude zu. Auf dem Treppenabsatz drehte er sich noch einmal um.
3: Der Vater stand noch immer dort, wo er zuvor gestanden hatte. Und wieder zwirbelte er, gedankenverloren, seinen Bart. Beim Abendbrot berichtete der Junge aufgeregt und mit leuchtend roten Wangen von seinem Tag. »Mein neuer Freund in der Schule, der kann Drachen bauen, die richtig fliegen und auf den Fingern pfeifen. Schaut mal, so!« Er steckte sich beide Zeige- und Mittelfinger in den Mund, holte tief Luft, doch da schimpfte schon die Mutter. »Friedrich, was sind denn das für Manieren?«
4: Der Vater blickte müde auf und sprach, »Freunde, kommen und gehen.«
3: Also schwieg der Junge. Doch er freute sich schon so sehr darauf, seinen Kameraden morgen wiederzusehen, dass er später kaum in den Schlaf fand. Als die Zeit nahte, in der er auf eine neue Schule kommen sollte, wurde der Junge zunehmend niedergeschlagener. Denn sein bester Freund, der so vortrefflich auf den Fingern pfeifen konnte, kam nicht auf die Knabenschule, sondern sollte auf eine Gewerbeschule in einem der Vororte gehen. Heimlich weinte der Junge auf seinem Zimmer, als sein Vater hereintrat.
4: »Dein Weg ist noch so lang«, sprach er. »Da werden noch so viele Burschen kommen und gehen.«
3: »Aber keiner wie der«, erwiderte der Junge trotzig und zog die Nase hoch.
4: Der Vater strich ihm durch die Haare. »Viele, viele wie der, mein Sohn, viele.«
3: Friedrich biss sich auf die Lippen. Der Vater verstand ihn einfach nicht.
4: Wie sollte er auch?
3: Keine Woche nach seinem Eintritt in die Knabenschule erzählte der Junge zu Hause von einem, der ihm aus der Patsche geholfen hatte. Und nochmal einen Monat später verkündete er zuversichtlich, »Der Jakob, das ist ein treuer Freund, mit dem werde ich ein Leben lang befreundet sein.« Wieder wusste der Vater es besser.
4: »Wahre Freunde, mein Sohn, gibt es nicht viele. Erkenne die, die bleiben.«
3: »Der wird bleiben, glaube mir.«
4: Der Junge lächelte. »Mag sein. Wir werden sehen, mein Sohn. Wir werden sehen.«
3: Als es ans Studieren ging, trennten sich die Wege. Jakob, frisch verliebt, er sollte auch bald heiraten, zog in eine, Friedrich in eine andere Stadt. Er arbeitete schwer, lernte Tag und Nacht und seine Eltern unterstützten ihn nach Leibeskräften. So konnte er ihnen nach einigen Jahren stolz sein Diplom präsentieren. Er zeigte ihnen auch Schwarz-Weiß-Fotoaufnahmen von jungen Menschen mit lachenden Gesichtern. »Dies waren meine Kommilitonen. Mit ihnen habe ich so viel erlebt. Wir teilen so viel Freude und Kummer. Ich weiß, sie werden für immer für mich da sein.«
4: Der Vater seufzte nur.
3: Eines guten Tages, als der Knabe selbst ein Mann und Vater eines Sohnes geworden war, saß er mit seinen Eltern vor dem heimatlichen Kamin. Friedrich zwirbelte das Ende seines Schnurrbarts und sein Vater, der nun schon ergraut war, rauchte eine lange gebogene Pfeife. Friedrich sprach: »Vater, du hattest recht. Von all den vielen sogenannten Freunden von damals, wer ist mir geblieben? Sie alle sind ihren eigenen Weg gegangen. Kein einziger von ihnen ist heute mehr an meiner Seite. Manche sehe ich hin und wieder, da freuen wir uns, doch wir haben nicht viel gemein. Und die, mit denen ich heute manche Abende verbringe, sind sicher nicht die, mit denen ich sie morgen verbringen werde. Wer ist mir über all die Zeit geblieben? Keiner.« Da lächelte der Vater, und als er sich erhob, stützte er sich auf die Schulter seines Sohnes, ging zum wärmenden Feuer und warf einen weiteren Scheit hinein. »Keiner?« fragte er.
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Was heißt das schon? 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Wer ist das schon? 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
3: Die Glocke. Bim, bam, schlug die Glocke um Punkt 7 Uhr 7-mal in Spiekerskirchen. Jeder im Dorf wusste Bescheid. Wenn die Glocke 7-mal schlägt, dann beginnt die ruhige Abendzeit. Kein Geschäft hatte um diese Zeit mehr geöffnet und auch die Kinder waren alle von den Straßen verschwunden, um in den Häusern zu Abend zu essen. Nur ein paar streunende Katzen liefen in den Vorgärten umher. Der einzige Mann, der nun noch arbeitete, war Pastor Philipp von der kleinen hölzernen Dorfkirche. Um Punkt 8 Uhr würde er das letzte Mal die Glocke im Kirchturm zur vollen Stunde schlagen und dann würde auch er nach Hause gehen. Die Dorfbewohner hatten sich darauf geeinigt, dass die Turmuhr nur am Tage schlagen sollte, damit die Menschen nachts nicht in ihrem Schlaf gestört würden. Doch heute war alles anders. Nachdem Pastor Philipp die Kirche von innen abgeschlossen und die Glocke pflichtgemäß 8-mal geschlagen hatte, wurde er plötzlich müde. Die letzten Tage und Wochen waren sehr anstrengend für ihn gewesen, da in den Sommermonaten viele Hochzeiten in der schönen Kirche stattgefunden hatten. Er war noch nie bei der Arbeit eingeschlafen, aber an diesem Abend konnte er sich nicht mehr wach halten. Hörte man ihn da oben im Glockenturm schnarchen. Weil der Turm so hoch war, trug der Wind das laute Schnarchen des Pastors hinaus in das ganze Dorf. Der Bäckermeister Butenschön war der Erste, der auf die Straße ging, um zu schauen, wer hier so laut schnarchte. Es folgten der Schneidergeselle Albert Schnapp und die Metzgerfamilie Meier mit ihren drei Söhnen. Gegen 10 Uhr abends war das ganze Dorf auf dem Kirchplatz versammelt. Da die Kirche verschlossen war, konnten die Dorfbewohner sich nur durch lautes Rufen bemerkbar machen.
4: Pastor Philipp, das ganze Dorf kann nicht schlafen, wenn Sie so laut schnarchen,
3: rief Bäcker Butenschön aus voller Kehle. Doch Pastor Philipp war im Tiefschlaf. Er hörte die Rufe nicht und schnarchte weiter laut vor sich hin.
5: Was machen wir nur? Fragte der Schneidergeselle. So kann das ganze Dorf doch nicht einschlafen.
6: Ich habe eine Idee,
3: sagte plötzlich Michael, der jüngste Sohn des Metzgers.
6: Lasst mich bitte mal durch.
3: Er nahm sich einen Stein, den er von der Straße aufgesammelt hatte, und zog eine Zwille, das ist ein kleines Handkatapult, aus der Hosentasche. Er zielte nach oben in Richtung Glockenturm und feuerte sein Geschoss ab. Der Stein traf genau auf die Glocke und bei einem lauten Bim-Bam erwachte der schnarchende Pastor aus seinem tiefen Schlaf. Er guckte hinunter und sah, wie der kleine Michael von den Dorfbewohnern umjubelt wurde. Wenig später herrschte wieder Ruhe im idyllischen kleinen Spiekerskirchen. Alle Familien gingen nach Hause und konnten friedlich einschlafen und sogar der Pastor schlief in seinem eigenen gemütlichen Bett ruhig ein. Das Schnarchen hatte ein Ende.
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14: Wenn ein Monster keinen Teddy hat. Bei den Monstern ist es jeden Abend dasselbe. Erst will das kleine Monsterkind nicht ins Bett, weil es sich fürchtet, wenn es dunkel ist. Wenn die Monstermama dann die Lampe anmacht, kann es nicht schlafen, weil es zu hell ist. Erst kann es nicht die Zähne putzen, weil es dazu schon zu müde ist. Und wenn ihm dann der Monsterpapa dabei hilft, kann es hinterher nicht schlafen, weil es wieder Hunger hat. Doch heute ist es ganz besonders schlimm. Der Teddy von dem Monsterkind ist weg. »Ohne meinen Teddy kann ich nicht schlafen«, jammert es. Der Monsterpapa und die Monstermama beginnen, den Teddy zu suchen. Unter dem Bett, hinter dem Bett, neben dem Bett, unter dem Sofa.

Bauklötzen und in der Kiste mit den Bauklötzen. Aber der Monster-Teddy ist und bleibt weg. »Ich will meinen Teddy wiederhaben!« schreit das Monsterkind. Es ist erstaunlich, wie laut so ein kleines Monsterkind schreien kann. Es schreit so laut, bis die Monster-Oma und der Monster-Opa aus der Höhle gegenüberkommen und der Monster-Friseur und der Monster-Milchmann und sogar der Monster-Polizist. Und alle suchen nach dem Teddy unter dem Dreirad des kleinen Monsters, hinter dem Dreirad und neben dem Dreirad, unter seinem Nachttopf, neben seinem Nachttopf, in seinem Nachttopf. Sie suchen überall. Und vor lauter Eifer fällt ihnen gar nicht auf, dass das kleine Monsterkind auf einmal still geworden ist. Es ist auf den großen Schrank geklettert, um von oben zuzuschauen, wie sie alle nach dem Teddy suchen. Wie sie auf allen Vieren krabbeln, wie sie ihre haarigen Köpfe in die Ecken stecken und ihre zottigen Popos in die Höhe recken. Lustig sieht das von dort oben aus. Nur leider wird das Monsterkind jetzt doch ein bisschen müde. Und als es sich in eine Ecke auf dem Schrank kuscheln will, da setzt es sich auf einen weichen Teddy. Wie der nur dort hochgekommen ist. Na, sollen sie noch eine Weile suchen, dann braucht das Monsterkind noch nicht allein zu sein. Ganz sicher finden sie den Teddy etwas später. Denn lange kann es nicht mehr dauern, bis das kleine Monster laut und glücklich schnarcht. Mit dem Monster-Teddy auf seinem dicken Monsterbauch.

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1: Und da ist die Josie. Hallo. Tanzen, Spaß haben und das gemeinsam mit der ganzen Familie kannst du am 3. Oktober bei der coolen Kinderdisco in der Wien Extra Kinderinfo in unserer Bundeshauptstadt Wien. Kids ab 3 Jahren dürfen mit dabei sein, wenn Holly, das Stadtmaskottchen, mit dir gemeinsam das Tanzbein schwingt. Ab 5:30 am Abend geht's los, komm einfach vorbei. Hämmern, drehen, nähen, staunen. Beim Kinderhandwerkstag am Brandhof in Radlbrunn im Bundesland Niederösterreich zeigen dir Handwerkerinnen und Handwerker, wie Kerzen gemacht, mit einem Spinnrad Fäden gesponnen oder aus flüssigem Glas Flaschen und Vasen gemacht werden. Und das Beste ist, du darfst es auch selbst ausprobieren. Am 4. Oktober von 10 Uhr vormittags bis 5 am Nachmittag. Und kreatives Basteln steht bald wieder am Programm. Der Bastelbienenclub in der Westfield Shopping City Süd im Bundesland Niederösterreich lädt Kinder ab 4 Jahren kostenlos zum Mitmachen ein. Das bunte Spiel- und Spaßprogramm beginnt um 2 Uhr nachmittags und geht bis 5 Uhr. Nächster Termin ist am 7. Oktober. Und wenn auch du weißt, wo es eine tolle Kinderveranstaltung gibt, dann füll uns bitte auf www.meinkinderradio.at das Formular aus.
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3: Ein Pferd am Nachthimmel. Ich sehe den Mars, da ist der Mars, ruft Ben begeistert. Er tritt von seinem Teleskop zurück und macht eine Notiz in seinem Sterntagebuch. Clara schaut ihm über die Schulter. Ben ist ihr großer Bruder und er hat zum Geburtstag ein Teleskop geschenkt bekommen. Seitdem steht er abends oft am Fenster und schaut sich Sterne und Planeten an. Manchmal lässt er auch Clara durch das Teleskop schauen. Sie erkennt zwar nicht so viel wie er, aber sie findet nichts schöner als den Sternenhimmel. Und durch das Teleskop sieht man ihn noch viel besser als mit dem bloßen Auge. Einmal hat sie sogar eine Sternschnuppe gesehen. Ben hat gesagt, sie müsse sich etwas wünschen. Also hat sie die Augen fest geschlossen und sich ein eigenes Pferd gewünscht. Aber bis jetzt ist dieser Wunsch nicht in Erfüllung gegangen.
4: »Willst du mal den großen Wagen sehen?«, fragt Ben.
3: »Na klar!« Ben hält das Teleskop in Position und Clara schaut hindurch. Den großen Wagen hat Ben ihr schon öfter gezeigt. Am Anfang fand sie es nicht so einfach, in den 7 Sternen einen Wagen zu erkennen. Aber dann hat sie sich an den unteren beiden Sternen Räder vorgestellt. Und dann ging es. Viel schöner, als nach Sternbildern zu suchen, die sich andere ausgedacht haben, findet Clara es aber, sich eigene Sternbilder zu suchen. Sie bewegt das Teleskop und wird direkt fündig.
4: »Und da ist das Pferd«, ruft sie.
3: Es hat 4 Beine und einen Kopf. Manche der Sterne sind zwar nicht so hell wie die des großen Wagens, aber Clara kann sie trotzdem gut erkennen.
4: »Jetzt spinne ich rum«, sagt Ben und grinst. »Das ist doch kein richtiges Sternbild.«
3: »Klar ist das ein Sternbild. Ein Sternbild ist doch, wenn man Sterne verbinden kann und sie ein Bild ergeben. Und das hier ist mein Sternenpferd.«
5: Darauf weiß Ben keine Antwort und deshalb nimmt er ihr das Teleskop wieder weg.
4: »Vielleicht solltest du doch wieder mit deinen Puppen spielen.«
3: Clara streckt ihm die Zunge raus. Dann schnappt sie sich Papier und Stift und malt das Sternenpferd, das sie gesehen hat. Mit langen, kräftigen Beinen und einem Schweif, der weiß und strahlend hell ist. Auf ihrem Bild galoppiert es über den Nachthimmel und zieht den großen Wagen, in dem ganz viele Kinder sitzen. Am nächsten Tag geht Clara wieder in den Kindergarten und denkt nicht mehr an ihr Sternbild. Am Wochenende fährt sie mit Mama und Papa zu einem Fußballspiel von Ben. Bens Mannschaft verliert. Aber immerhin bekommen sie hinterher ein Eis. Also findet Clara das gar nicht so schlecht. Erst am Montag fällt ihr das Bild vom Sternenpferd wieder in die Hände. Abends fragt sie Ben, »Kannst du mir noch mal den großen Wagen zeigen?«
5: Fachmännisch sucht er den Himmel ab und wird bald fündig. »Da ist er«, sagt er stolz und hält ihr das Teleskop hin. Und tatsächlich ist dort der große Wagen. Clara tut so, als wäre sie ganz fasziniert von ihm. Dabei braucht sie das Sternbild nur, um ihr Pferd wiederzufinden. Ein Stück nach rechts und dann schräg hoch. Doch sie sucht vergeblich. Irgendwie passt da heute nichts so recht zusammen.
6: »Mein Pferd ist weg«, sagt sie und lässt den Kopf hängen.
5: »Du schon wieder mit deinem Pferd«, höhnt Ben. »Ich hab dir doch gesagt, dass das kein richtiges Sternbild war.«
3: »War es wohl. Wenn das Pferd jetzt nicht da ist, dann ist es eben unterwegs. Dein Wagen steht immer nur blöd in der Gegend rum und nützt keinem was. Aber mein Pferd läuft über den Himmel und kommt auch manchmal auf die Erde.«
5: Ben tippt sich mit dem Zeigefinger an die Stirn.
3: Als Clara im Bett liegt, ist sie sich sicher. Ihr Sternenpferd kann ja nicht immer an derselben Stelle stehen. Bestimmt kommt es jede Nacht zu einem Kind auf der Erde. Und erst, wenn es alle Kinder besucht hat, die es am Himmel gesehen haben,
6: Dann kehrt es zurück an seinen Platz. Sie schläft ein und galoppiert auf ihrem Pferd über den Nachthimmel. Auf ihrem Sternenpferd mit den langen, kräftigen Beinen und der seidenweichen, weißen Mähne. Mitten in der Nacht schreckt sie hoch. War das ein Wiehern? Sie steht auf und schleicht zum Fenster. Ben dreht sich herum.
1: »Spiel doch ab«,
6: murmelt er im Schlaf. Und etwas später
1: »Tor«.
6: Draußen kann Clara nichts erkennen. Ist sie von Ben aufgewacht? Der Mond scheint silbern auf den kleinen Garten. Es sieht fast ein wenig aus, als wäre alles voller Sternenstaub. Clara schaut durchs Teleskop. Es zeigt noch auf dieselbe Stelle wie vorhin. Und da ist es wieder. Ihr Pferd. Hallo Sternenpferd, flüstert sie. Hast du uns jetzt alle besucht? Glücklich kehrt sie zurück in ihr Bett. Ein Pferd zum Reiten wäre auch schön. Aber irgendwie ist ihr Sternschnuppenwunsch vom eigenen Pferd auch so in Erfüllung gegangen.
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3: Keksgespenster. In Katrins Kindergarten kocht jeden Mittag eine Köchin. Sie heißt Frau Mischki und alle Kinder lieben sie. Frau Mischki umarmt jeden, der an ihrer Küche vorbeikommt. In ihren großen, dicken Armen haben zwei oder sogar drei Kinder gleichzeitig Platz. Und wenn Katrin und ihre Freundinnen beim Essen zu viel Unsinn treiben und die Erzieherinnen mit ihnen schimpfen, dann steckt Frau Mischki den Kopf aus der Küche und ruft:
4: »Lass doch die Kinder! Das sind so nette Kinder!«
3: Meist benehmen sich Katrin und ihre Freundinnen dann wieder, Frau Mischki zuliebe. Das freut ihre Erzieherinnen dann auch. Eines Tages hängt ein Zettel voller bunter Buchstaben am Infobrett des Kindergartens. »Anmeldung«, liest Mama vor, als sie Katrin abholt. »Kekse backen mit Frau Mischki«. Darunter sind einige leere Zeilen. Hier können sich die Kinder eintragen, die Kekse backen wollen. »Das ist Donnerstag, also übermorgen«, sagt Mama. »Willst du mitmachen?« Und wie Katrin mitmachen will. Mama trägt gleich ihren Namen ein und das ist ein Glück, denn bevor sich Katrin fertig angezogen hat, ist der Zettel schon voll. Zwei Tage später, am Donnerstag, bleibt Katrin mit ein paar anderen Kindern länger im Kindergarten. Zusammen mit ihrer Erzieherin Petra gehen sie zur Küche. Petra klopft und von drinnen ruft Frau Mischki: »Kommt rein, kommt rein!« Katrin war noch nie in der Küche. Neugierig schaut sie sich um. Alles blitzt und glänzt und Löffel und Schöpfkellen hängen an Haken. In der Mitte des Raums liegt auf einer großen Holzplatte ein riesiger Teigkloß. Frau Mischki umarmt Katrin und die anderen Kinder. »Ich freue mich, dass ihr da seid. Setzt euch!« ruft sie dann. Als alle auf den bunten Stühlen sitzen, die rund um die Platte herumstehen, gibt Frau Mischki ihnen Netze für die Haare. Sie selbst trägt auch so eine Netzhaube, die die Haare zusammenhält. »Keine Haare in die Kekse, keine Kekse in die Haare«, zwinkert sie. Dann krempelt sie die Ärmel hoch, knetet mit den großen, kräftigen Händen noch einmal den Teig durch und teilt ihn dann in Windeseile in Portionen. Jedem Kind wirft sie eine Teigportion zu. Am Ende bleibt kein Rest zurück und jedes Teigstück ist genau gleich groß. Jetzt greift Frau Mischki dreimal mit beiden Händen in einen großen Mehlsack. Das Mehl schiebt sie auf der Platte zu einem kleinen Mehlberg zusammen. Von der Bewegung aufgewirbelt, tanzt eine Mehlwolke über dem Tisch. »Nehmt euch Mehl, damit der Teig nicht klebt«, fordert Frau Mischki die Kinder auf. Das lassen sich Katrin und die anderen nicht zweimal sagen. Sie greifen ins Mehl und dadurch wird noch mehr davon aufgewirbelt. Katrin verteilt das Mehl vor sich auf der Platte und reibt sich dann die Hände, um es abzurubbeln. Dabei atmet sie etwas Mehl ein, das kitzelt in der Nase. Katrin muss niesen. Hatschi! Das Mehl vor ihr auf dem Tisch wirbelt hoch und mit einem Mal ist Katrin mitten in einer Mehlwolke.
4: »Oh, jetzt bist du weiß wie ein Gespenst«, sagt Frau Mischki und lacht.
3: Christoph nimmt etwas von seinem Mehl, wirft es in die Luft und lässt es dann auf sein Gesicht rieseln. Julia bekommt etwas davon ab, aber anstatt sich zu beschweren, verreibt sie es in ihrem Gesicht, bis auch das ganz weiß ist.
4: »Keksgespenster backen die besten Kekse«, ruft Frau Mischki und pudert sich Mehl auf die Wangen.
3: Inzwischen sieht die Küche aus, als hätte es darin geschneit. »Winterkeksgespenster«, denkt Katrin und grinst. Dann rollen sie mit Frau Mischkis Hilfe den Teig aus und greifen nach den Keksformen. Beim Ausstechen reden sie schaurig wie Gespenster und erschrecken sich gegenseitig. Und noch mehr Mehl und auch der eine oder andere Teigklecks fliegt durch die Küche. Am Ende kommen 10 Bleche Kekse in den Ofen und es duftet herrlich. Als Mama sie abholt, sind Katrins Wangen nicht mehr weiß. Nach dem Backen haben sich nämlich alle die Gesichter gewaschen und trocken gerubbelt. Und dank der Netze auf ihren Köpfen ist nicht so viel Mehl in die Haare gekommen. Katrin hat nur ein paar weiße Strähnen. Das sieht lustig aus, so als sei sie schon eine alte Frau.
5: »Habt ihr Spaß gehabt?«, fragt Mama.
3: »Und wie?«, ruft Katrin und zeigt Mama ihre Keksdose.
5: »Das können wir ja zu Hause auch mal machen«, meint Mama.
1: »Au ja!«,
3: schreit Katrin.
5: aber nur als Keksgespenster.
4: Mama nickt. Klar wie sonst, sagt sie und lacht. Wenn die wüsste.
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Es ist 23.03 Uhr. 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
1: Contra. Einen Bewegungsmelder gegen Bewegungsmangel. Zwei Aspirin gegen Kopflosigkeit. Und drei Schnäpse gegen Geschmacklosigkeit.

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0: 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Es ist 2:02.
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